SF Verkehrsinfo von 2.29 Uhr. Achtung, falschfahrendes Fahrzeug auf der A1 Murten-Lausanne zwischen Bayern und der Verzweigung Yverdon. Kommt Ihnen ein falschfahrendes Fahrzeug entgegen, fahren Sie vorsichtig und überholen Sie nicht.

SRF-Verkehrsinfo von 2.33 Uhr. Achtung, falsch fahrendes Fahrzeug. Auf der A1 Murten-Lausanne zwischen Bayern und der Verzweigung Yverdon kommt Ihnen ein falsch fahrendes Fahrzeug entgegen. Auf der A1 Murten-Lausanne zwischen Bayern und der Verzweigung Yverdon kommt Ihnen ein falsch fahrendes Fahrzeug entgegen. Fahren Sie in beiden Fahrtrichtungen vorsichtig und überholen Sie nicht.

SF-Verkehrsinfo von 2.37 Uhr. Achtung, falsch fahrendes Fahrzeug. Auf der A1 Murten-Lausanne zwischen Bayern und der Verzweigung Yverdon kommt Ihnen ein falsch fahrendes Fahrzeug entgegen. Auf der A1 Murten-Lausanne zwischen Bayern und der Verzweigung Yverdon kommt Ihnen ein falsch fahrendes Fahrzeug entgegen. Fahren Sie in beiden Fahrtrichtungen vorsichtig und überholen Sie nicht.

SF-Verkehrsinfo von 2.39 Uhr. Achtung, falsch fahrendes Fahrzeug auf der A1 Murten-Yverdon in Höhe des Bumi-Tunnels kommt Ihnen ein falsch fahrendes Fahrzeug entgegen. A1 Murten-Yverdon in Höhe des Bumi-Tunnels kommt Ihnen ein falsch fahrendes Fahrzeug entgegen. Fahren Sie in beiden Fahrtrichtungen vorsichtig und überholen Sie nicht.

SRF-Verkehrsinfo von 2.45 Uhr. Achtung, falsch fahrendes Fahrzeug. Auf der A1 Murten-Lausanne zwischen Bayern und der Verzweigung Yverdon kommt Ihnen ein falsch fahrendes Fahrzeug entgegen. A1 Murten-Lausanne zwischen Bayern und der Verzweigung Yverdon kommt Ihnen ein falsch fahrendes Fahrzeug entgegen. Fahren Sie in beiden Fahrtrichtungen vorsichtig und überholen Sie nicht.

Also Verkehrsinfo von 2.46 Uhr, hier die Entwarnung. Entwarnung auf der 1, Murten-Lausanne zwischen Bayern und der Verzweigung Yverdon. Die Polizei meldet, das falsch fahrende Fahrzeug ist nicht mehr unterwegs.

0: Die Nachrichten von SRF vom 3 mit Dominik Brandt. Im Streit um die Zukunft Grönlands gibt es einen Durchbruch. Das haben die USA, Dänemark und Grönland verkündet. Die Regierungen Dänemarks und Grönlands teilen gemeinsam mit, dass voraussichtlich nächste Woche ein Abkommen unterzeichnet werden soll. Jana Sinram von der ARD berichtet.
1: Dänemarks Ministerpräsidentin Mette Frederiksen schreibt in einer Pressemitteilung, sie freue sich über die Aussicht auf ein gutes Abkommen für Grönland, das Königreich Dänemark und die Vereinigten Staaten. Ein solches Abkommen werde die gemeinsame Sicherheit in der Arktis und im Nordatlantik stärken und damit auch für die NATO und Europa von Vorteil sein. Frederiksen betont ebenso wie der grönländische Regierungschef Jens Frederik Nielsen, der Vertrag werde die Souveränität und die territoriale Integrität des Königreichs und das Selbstbestimmungsrecht des grönländischen Volkes anerkennen. Trump hatte zuvor auf seiner Plattform Truth Social geschrieben, das Abkommen sichere den Vereinigten Staaten die dauerhafte Kontrolle über die Sicherheit und alle anderen Bedürfnisse Grönlands und berücksichtige viele amerikanische Anliegen. Man werde unverzüglich mit dem Aufbau einer umfangreichen Militärpräsenz in einem Teil Grönlands beginnen. Im Januar hatte Trump vehement Anspruch auf die Arktisinsel erhoben. Seitdem hatte eine Arbeitsgruppe der USA, Dänemarks und Grönlands über eine Möglichkeit beraten, den Streit beizulegen.
0: In Kuba ist erneut landesweit der Strom ausgefallen, zum wiederholten Mal seit Beginn des Jahres. Die Ursache werde gesucht, teilte der staatliche Stromversorger mit. Der karibische Inselstaat Kuba leidet aus verschiedenen Gründen unter einer schweren Energiekrise. Die Infrastruktur ist veraltet und die USA haben ein Ölembargo verhängt. Kuba kann seither nur einen Teil seines Ölbedarfs decken. Die knapp 9,5 Millionen Menschen im Land mussten zuletzt teils täglich stundenlang ohne Strom auskommen. Zum Sport. Im Schweizer Eishockey sind die ZSC Lions neuer Tabellenführer. Sie gewinnen das zweite Spiel der Saison auswärts gegen die SCL Tigers 4:3. Die weiteren Resultate. Kloten gewinnt gegen Lugano 5:2. Ambri Piotta gewinnt gegen Rapperswil-Jona 6:3. Bern besiegt Davos 5:2. Freiburg gewinnt gegen Lausanne 4:2. Und Genf Servette verliert gegen Aschua 3:4 nach Penaltyschießen. Und Tennis und zur Schweizer Davis Cup Begegnung gegen Brasilien. Die Schweiz liegt nach Tag 1 mit 0:2 zurück. Sowohl Dominik Strecker als auch Stan Wawrinka haben ihre Einzel in Brasilien verloren. Entschieden wird die Partie heute Samstag. Die Siegernation gehört im nächsten Jahr wieder zur Elitegruppe im Davis Cup. Das Wetter, es gibt viel Sonne heute bei 21 bis 25 Grad. Das waren Nachrichten von Radio SRF, verantwortlich Dominik Brandt.

Die Nachrichten von SRF um 4 mit Dominik Brandt. Im Streit um die Zukunft Grönlands gibt es einen Durchbruch. Das haben die USA, Dänemark und Grönland verkündet. Die Regierungen Dänemarks und Grönlands teilen gemeinsam mit, dass voraussichtlich nächste Woche ein Abkommen unterzeichnet werden soll. US-Präsident Donald Trump bezeichnet das Abkommen bereits als definitiv. Gemäß Trump übernehmen die USA künftig die vollständige Kontrolle über die Sicherheit Grönlands. Er kündigt eine große militärische Präsenz in Grönland an. Diese Details haben Dänemark und Grönland bisher nicht bestätigt. Die dänische Regierungschefin Mette Frederiksen schreibt, es handle sich um eine Vereinbarung, die die Sicherheit in der Arktis und im Nordatlantik stärke. Sie sei deshalb auch gut für die NATO und Europa. Weiter mit zwei Kurzmeldungen. Zuerst bleiben wir bei US-Präsident Trump. Dieser will mehreren großen Medien den Zugang zum Weißen Haus verwehren. Den Fernsehsendern CNN und MS Now sowie dem Online-Magazin Politico werde der Zutritt verboten. Grund dafür sei, dass sie falsche Informationen verbreiten würden. CNN verurteilt den Schritt als rechtswidrigen Angriff auf die Pressefreiheit. Wegen der hohen Benzin- und Dieselpreise ergreift die deutsche Politik Maßnahmen. An den Tankstellen gibt es bald einen Rabatt von 17 Cent pro Liter. Das teilt die Bundesregierung von Kanzler Friedrich Merz mit. Wer auf das Auto angewiesen sei, komme aktuell an eine Belastungsgrenze, so Merz. Der deutsche Verteidigungsminister Boris Pistorius hat den ersten F-35-Kampfjet für die deutsche Luftwaffe in Empfang genommen. Pistorius war im US-Bundesstaat Texas zu Besuch, wo die erste der 35 bestellten Maschinen präsentiert worden ist. Für die Luftwaffe beginne eine neue Ära, so der deutsche Verteidigungsminister. Auch die Schweiz hat aus den USA F-35-Kampfjets bestellt. Die ersten werden gemäß dem Verteidigungsdepartement VBS Mitte 2028 in der Schweiz erwartet. Aktuell sorgt die Beschaffung des F-35 für Diskussionen, weil der Preis gestiegen und darum unklar ist, wie viele Kampfjets die Schweiz schlussendlich erhält. Im Schweizer Eishockey sind die ZSC Lions neuer Tabellenführer. Sie gewinnen das zweite Spiel der Saison auswärts gegen die SCL Tigers 4:3. Die weiteren Resultate: Kloten gewinnt gegen Lugano 5:2, Ambri Piotta gewinnt gegen Rapperswil-Jona 6:3, Bern besiegt Davos 5:2, Freiburg gewinnt gegen Lausanne 4:2 und Genf Servette verliert gegen Aschua 3:4 nach Penaltyschießen. Und das Wetter, es gibt viel Sonne heute bei 21 bis 25 Grad. Das waren Nachrichten von Radio SRF, verantwortlich Dominik Brandt.

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0: Die Nachrichten von SRF um 5 mit Dominik Brandt. Lösung für Grönland in Sicht. Die USA und Dänemark haben sich geeinigt, ein Abkommen soll unterzeichnet werden. Tiefere Preise in Sicht. In Deutschland sollen Benzin und Diesel bald etwas günstiger werden. Und Ermittlungen gegen Granit Xhaka, der Captain der Schweizer Fußball-Nazi, soll sich gefälschte Covid-Zertifikate besorgt haben. Das Wetter, viel Sonne bei 21 bis 25 Grad. Im Streit um die Zukunft Grönlands gibt es einen Durchbruch. Das haben die USA, Dänemark und Grönland verkündet. Die Regierungen Dänemarks und Grönlands teilen gemeinsam mit, dass voraussichtlich nächste Woche ein Abkommen unterzeichnet werden soll. Jana Sinram von der ARD berichtet.
1: Dänemarks Ministerpräsidentin Mette Frederiksen schreibt in einer Pressemitteilung, sie freue sich über die Aussicht auf ein gutes Abkommen für Grönland, das Königreich Dänemark und die Vereinigten Staaten. Ein solches Abkommen werde die gemeinsame Sicherheit in der Arktis und im Nordatlantik stärken und damit auch für die NATO und Europa von Vorteil sein. Frederiksen betont ebenso wie der grönländische Regierungschef Jens Frederik Nielsen, der Vertrag werde die Souveränität und die territoriale Integrität des Königreichs und das Selbstbestimmungsrecht des grönländischen Volkes anerkennen. Trump hatte zuvor auf seiner Plattform Truth Social geschrieben, das Abkommen sichere den Vereinigten Staaten die dauerhafte Kontrolle über die Sicherheit und alle anderen Bedürfnisse Grönlands und berücksichtige viele amerikanische Anliegen. Man werde unverzüglich mit dem Aufbau einer umfangreichen Militärpräsenz in einem Teil Grönlands beginnen. Im Januar hatte Trump vehement Anspruch auf die Arktisinsel erhoben. Seitdem hatte eine Arbeitsgruppe der USA, Dänemarks und Grönlands über eine Möglichkeit beraten, den Streit beizulegen.
0: Wir bleiben gleich bei US-Präsident Donald Trump. Und zwar will er mehreren großen Medien den Zugang zum Weißen Haus verwehren. Den Fernsehsendern CNN und MS Now sowie dem Online-Magazin Politico werde der Zutritt verboten, teilte Trump mit. Grund dafür sei, dass diese Medien Falschinformationen verbreiten würden. Das Zutrittsverbot gelte ab sofort. Reporterinnen und Reporter dieser Medien wären damit von Medienkonferenzen und anderen Terminen Trumps am Regierungssitz in Washington ausgeschlossen. Unter anderem CNN hat auf die Ankündigung des US-Präsidenten reagiert. Sollten die Pläne umgesetzt werden, wäre dies ein rechtswidriger Angriff auf die Pressefreiheit, schreibt CNN in einer Stellungnahme. Wegen der hohen Benzin- und Dieselpreise hat die deutsche Politik Maßnahmen ergriffen. Ab Oktober sollen die Menschen in Deutschland ihre Autos und anderen Fahrzeuge günstiger tanken können. Lukas Siegfried.
2: An den Tankstellen Deutschlands soll es einen Rabatt von 17 Cent pro Liter geben. Wer jeden Tag auf das Auto angewiesen sei, komme bei den aktuellen Preisen an eine Belastungsgrenze, schreibt Kanzler Merz. Schon im Mai und Juni hatte es in Deutschland eine ähnliche Vergünstigung gegeben, jetzt also wieder. Insgesamt werde die Bevölkerung um 2,5 Milliarden Euro entlastet, so Merz. Außerdem soll der Preis für Treibstoff gedeckelt werden. Spätestens ab Anfang 2027 will die Regierung einen Höchstpreis festlegen. Nicht einen starren Preis, der dann ein ganzes Jahr so bleibt, aber einen Maximalpreis, den die Regierung regelmäßig neu berechnet und der sich unter anderem am jeweiligen Ölpreis und Transportkosten orientiert. Die regierende CDU von Friedrich Merz ist in der Krise. Vor knapp zwei Wochen verlor sie bei der Landtagswahl in Sachsen-Anhalt deutlich an Sitzen. Dieses Wochenende stehen die nächsten Wahlen auf dem Programm in den Bundesländern Mecklenburg-Vorpommern und Berlin.
0: Lukas Siegfried. Auch in der Schweiz ist das Tanken zuletzt teurer geworden. Der Dieselpreis hat gar einen neuen Rekord erreicht, wie der TCS mitteilt. Im Durchschnitt kostet ein Liter Diesel momentan 2,41 Franken. Gegen den Fußballer und Captain der Schweizer Nationalmannschaft Granit Xhaka sind Vorwürfe aufgetaucht, er habe sich gefälschte Corona-Zertifikate besorgt. Wie der Blick schreibt, hat die Luzerner Staatsanwaltschaft ein Verfahren eingeleitet gegen Xhaka und eine Ärztin. Sie soll die gefälschten Corona-Zertifikate ausgestellt haben. Man wolle abklären, ob ein strafrechtlich relevantes Verhalten vorliege, so die Staatsanwaltschaft zum Blick. Von Xhakas Sprecher heißt es, Xhaka habe eine bestätigte Covid-Impfung. Der Anwalt der Ärztin teilt mit, alles sei regulär und nach den Vorgaben abgelaufen. Für Chaka und die Ärztin gilt die Unschuldsvermutung. Im Schweizer Eishockey sind die ZSC Lions neuer Tabellenführer. Sie haben das zweite Spiel der Saison auswärts gegen die SCL Tigers gewonnen, 4-3. Die weiteren Resultate, Kloten gewann gegen Lugano 5-2, Ambri Piotta hat gegen Rapperswil-Jona 6-3 gewonnen, Bern besiegte Davos 5-2, Freiburg gewann gegen Lausanne 4-2 und Genf Servette verlor gegen Aschua 3-4 nach Penaltyschießen. Zum Tennis und zur Schweizer Davis-Cup-Begegnung gegen Brasilien. Die Schweiz liegt nach Tag 1 mit 0-2 zurück. Sowohl Dominik Stricker als auch Stan Wawrinka haben ihre Einzel in Brasilien verloren. Entschieden wird die Partie heute Samstag. Die Siegernation gehört im nächsten Jahr wieder zur Elite-Gruppe im Davis-Cup. Und das Wetter von heute Samstag, das ist schnell erzählt. Es gibt viel Sonne bei 21 bis 25 Grad. Das waren Nachrichten von Radio SRF, verantwortlich Dominik Brandt.

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0: Die Nachrichten von SRF um 6 mit Olivia Limacher, die Themen. Im Streit um Grönland ist ein Ende in Sicht. Die USA, Dänemark und Grönland wollen ein Abkommen unterzeichnen. Diskussionen um das Covid-Zertifikat. Gegen Granit Xhaka, den Captain der Schweizer Fußballnazi, laufen Ermittlungen. Hohe Preise für Diesel und Benzin. Die deutsche Regierung will tanken günstiger machen. Das Wetter heute gibt's viel Sonnenschein bei 21 bis 25 Grad. Im Streit um die Zukunft Grönlands gibt es wohl einen Durchbruch. Das haben die USA, Dänemark und Grönland verkündet. Die Rede ist von einem Abkommen. Wie dieses genau aussieht, ist aber noch nicht bekannt. Dominik Brandt.
1: Die meisten Details hat US-Präsident Donald Trump veröffentlicht. Im Gegensatz zu Dänemark und Grönland spricht er auch schon von einem definitiven Abkommen. Gemäß Trump übernehmen die USA künftig die vollständige Kontrolle über die Sicherheit Grönlands. Der US-Präsident kündigt zudem an, dass die USA in Grönland im großen Stil militärisch präsent sein werden. Diese einzelnen Punkte haben Dänemark und Grönland bisher nicht bestätigt. Die dänische Regierungschefin Mette Frederiksen schreibt, es handle sich um eine Vereinbarung, die die Sicherheit in der Arktis und im Nordatlantik stärke. Sie sei deshalb auch gut für die NATO und für Europa. Dänemark und Grönland betonen, dass das Abkommen nach der Unterschrift auch noch durchs Parlament müsse, bevor es in Kraft treten könne. In den letzten Monaten sagte Donald Trump wiederholt, die USA wollten Grönland übernehmen. Es gehe um die nationale Sicherheit. Grönland ist weitgehend autonom, gehört aber zum Königreich Dänemark.
0: Zu zwei Kurzmeldungen. US-Präsident Donald Trump will mehreren großen Medien den Zugang zum Weißen Haus verwehren. Den Fernsehsendern CNN und MS Now sowie dem Online-Magazin Politico werde der Zutritt verboten. Grund dafür sei, dass sie Falschinformationen verbreiten würden. CNN verurteilt den Schritt als rechtswidrigen Angriff auf die Pressefreiheit. Und die USA verhängen neue Sanktionen gegen Russland. Das US-Parlament hatte ein entsprechendes Gesetz beschlossen. Präsident Trump hat es nun unterzeichnet. Neu können die USA gegen Länder vorgehen, die von Russland Öl oder Gas beziehen oder Russland helfen, Energiesanktionen zu umgehen. Gegen den Fußballer und Captain der Schweizer Nationalmannschaft Granit Xhaka sind Vorwürfe aufgetaucht, er habe sich gefälschte Corona-Zertifikate besorgt. Wie der Blick schreibt, hat die Luzerner Staatsanwaltschaft ein Verfahren eingeleitet gegen Xhaka und eine Ärztin. Sie soll die gefälschten Corona-Zertifikate ausgestellt haben. Man wolle abklären, ob ein strafrechtlich relevantes Verhalten vorliege, so die Staatsanwaltschaft zum Blick. Von Xhakas Sprecher heißt es, Xhaka habe eine bestätigte Covid-Impfung. Der Anwalt der Ärztin teilt mit, alles sei regulär und nach den Vorgaben abgelaufen. Für Granit Xhaka und die Ärztin gilt die Unschuldsvermutung. Die deutsche Regierung macht Benzin und Diesel günstiger. Ab Oktober gibt es an Tankstellen einen Rabatt von 17 Cent pro Liter. Bundeskanzler Friedrich Merz sagt, das werde rund 2,5 Milliarden Euro kosten. Bund und Länder würden sich die Kosten teilen. Wer jeden Tag auf das Auto angewiesen sei, komme bei den aktuellen Preisen an eine Belastungsgrenze, so Merz, Kanzler Merz. Geplant ist zudem, den Preis für Treibstoff spätestens ab nächstem Jahr zu deckeln, mit einem Preis, den die Regierung regelmäßig neu berechnet. In Kuba ist erneut landesweit der Strom ausgefallen, zum wiederholten Mal seit Beginn des Jahres. Die Ursache werde gesucht, teilte der staatliche Stromversorger mit. Der karibische Inselstaat Kuba leidet aus verschiedenen Gründen unter einer schweren Energiekrise. Die Infrastruktur ist veraltet und die USA haben ein Ölembargo verhängt. Kuba kann seither nur einen Teil seines Ölbedarfs decken. Die knapp 9,5 Millionen Menschen im Land mussten zuletzt teils täglich stundenlang ohne Strom auskommen. Wir kommen zum Sport. Zuerst zu den Resultaten aus der Schweizer Eishockeymeisterschaft. Die SCL Tigers haben gegen die ZSC Lions 3-4 verloren. Kloten gewann gegen Lugano 5-2. Ambri Piotta hat gegen Rapperswil Jona 6-3 gewonnen. Bern besiegt Davos 5-2. Freiburg gewann gegen Lausanne 4-2. Und Genf Servette verlor gegen Aschua 3-4 nach Penaltyschießen. Zum Tennis und zur Schweizer Davis Cup-Begegnung auswärts gegen Brasilien. Die Schweiz liegt nach Tag 1 mit 0-2 zurück. Sowohl Dominik Stricker als auch Stan Wawrinka haben ihre Einzel verloren. Entschieden wird die Partie heute Samstag. Die Siegernation gehört im nächsten Jahr wieder zur Elite-Gruppe im Davis Cup. Soweit die Meldungen.
2: Guten Morgen, Simon Ischlifäusler mit dir.
3: Ja. Guten Morgen miteinander.
2: Jawohl. Heute ein Tag, wo du sagst, Wandern möglich, Baden auch möglich.
3: Baden auch möglich. Es gibt einen sonnigen Tag, die Temperaturen von der Serie sind also um 20 Grad, das geht noch. Okay. In der Luft ist es ein Spürchen wärmer, in der Höhe ob ist es mild, nur wenig Wolken rum, vielleicht das ein oder andere Nebelfeld. Aber ein idealer Tag, um heute draußen etwas zu machen.
2: Und falls ihr in der Westschweiz baden wollt, SRF Verkehrsinfo. Vom 6 ab 6 Uhr, Achtung auf der A1 Genf Richtung Lausanne zwischen Marsch Ost und der Verzweigung Aiguillon, Verkehrsbehinderung wegen Arbeiten am Mittelstreifen.
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2: Der Samstag. Und was Samstag angeht, sind wir ziemlich genau in der Mitte vom September. Zwei Samstag haben wir schon gehabt, zwei Samstag sind noch vor uns. Also gut, der Samstag aktuell ist schon ein bisschen abgebrochen. Wir haben nur noch 17 Stunden und 54 Minuten Samstag. Aber das muss länger. Sogar für die, die jetzt schon auf sind und jede Sekunde Samstag auskosten wollen. Schon sind wieder zwei Sekunden durch. Geniessen!
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0: Stellen wir neu für all die, die schon im Wochenende sind. In Lira, Musik aus der Schweiz, wasn't made for it. Und dann gibt es noch die, die zwar im Wochenende sind, aber in der Wochenendplanung noch nie sind.
1: Ha, jetzt habe ich da cool gerade gemerkt, dass ich ja noch fast nichts los am Wochenende. Mhm. Darum habe ich jetzt gerade gefunden, ich schaue spontan noch, schauen, weil ich kann in den Bergen noch etwas organisieren. Dort hin, wo es schön ist, wenn es schön ist.
0: Es ist immer schön, wenn es schön ist. Das ist Tabea, was sich gestern Morgen schon mal gemeldet hat. Und ja, in den Bergen ist heute nicht die dümmste Idee. Überall schön sonnig, überall mild, kommt gut. Die Frage ist, woher geht man? Um die Entscheidungsfreudigkeit zu trainieren, fangen wir hier auf SF3 mit einem Songvoting an. Zwei Songs gegeneinander. Der, der mehr Stimmen kriegt per Nachricht ins Studio, spielen wir in voller Länge. So einfach geht's. Natürlich haben wir zwei Berg auf rausgehen Songs mit dabei. Nummer 1. Sammy Terrell. Wenn ihr sagt, ja, das ist der für den Samstagmorgen vor dem Wanderwochenende, dann schicken wir eins 079 308 33 33 und dann haben wir auch Musik aus der Schweiz, wo aber nicht der Stahlberger mit Wanderwetter ist, sondern der Stereoluchs mit dem Pronto. Okay.

Wenn ihr David Curry von der Länge schickt, könnt ihr das 2 an 079-308-33-33. Ihr entscheidet mit euren Däumen, wie SRF 3 tönt noch vor dem halben 7. 079-308-33-33 und ein 1 für Ain't No Mountain High Enough oder ein 2 für Ufe. Und der, der mehr Stimmen kriegt, spielen wir nachher.

0: Ba-ba-ba. Der wäre jetzt auch ein bisschen Platz auf einer traurigen Songs-Playlist. Damien Lynn, Feel Good Tune. 21 ab 6, Samstagmorgen, aber es wird schon gut reinbügelt in unserem Land. Zum Beispiel Andrea, die per WhatsApp schreibt, sie grüßt aus dem schönsten Hofladen, wo sie gerade mit dem Arbeiten angefangen hat und die Musik aus dem Radio geniesst. Musik, wo ihr sagt, wie sie soll tönen. Wir haben gesagt, Songvoting, zwei Songs gegeneinander. Wer mehr Stimmen überkommt, der läuft in voller Länge. Ain't no mountain high enough. Zur Auswahl. Ain't no mit dem Nummer 1, Dedodon, Marvin Gaye, Tommy Terrell. Ain't no mountain high enough vor dem. Ja, ist nicht wahnsinnig genial, aber manchmal ist es ja morgen früh auch okay, wenn es noch ein bisschen einfach ist, vor dem Wanderwochenende. Der ist zur Auswahl neben dem Stereo Lux.
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0: dran. Sam mit dem Pronto, das wäre Nummer 2, wo im Rennen ist. Gesagt, wer per 079-08-33 mehr Stimmen bekommt, läuft es. Und es war eine knappe Sache. Gewesen. 55-45% hat es dann doch der Marvin Gaye und Sammy Terrell gemacht. Ain't no mountain high.

0: So, Samstagmorgen, zuerst mal Neues. Und dann schauen wir und lassen wir weiter. Der Liveli Macher hat's.
1: Im Streit um die Zukunft Grönlands gibt es wohl einen Durchbruch. Die USA, Dänemark und Grönland haben verkündet, man werde nächste Woche ein Abkommen unterzeichnen. Gemäß Donald Trump übernehmen die USA künftig die vollständige Kontrolle über die Sicherheit Grönlands. Dänemark und Grönland betonen, dass das Abkommen nach der Unterschrift auch noch durchs Parlament müsse, bevor es in Kraft treten könne. US-Präsident Donald Trump will mehreren großen Medien den Zugang zum Weißen Haus verwehren. Den Fernsehsendern CNN und MS Now sowie dem Online-Magazin Politico werde der Zutritt verboten. Grund dafür sei, dass sie Falschinformationen verbreiten würden. CNN verurteilt den Schritt als rechtswidrigen Angriff auf die Pressefreiheit. Gegen den Fußballer und Captain der Schweizer Nationalmannschaft Granit Xhaka sind Vorwürfe aufgetaucht, er habe sich gefälschte Corona-Zertifikate besorgt. Wie der Blick schreibt, hat die Luzerner Staatsanwaltschaft ein Verfahren eingeleitet gegen Xhaka und eine Ärztin. Für beide gilt die Unschuldsvermutung.
0: Über zum Simon Eschli von SRF Meteo, der sagt, Sonnenschein, auf den kann man setzen.
2: Das ist jetzt das grosse Thema. Da ist nur wenig Wolken rum, vielleicht ein paar Nebelfelder wie Mangadin oder mal höhere Wolkenfelder, die durchziehen. Grundsätzlich aber sonnig und auch mild, 21 bis 25 Grad. Wenn man das Wetter zum Wandern will nutzen, auch in der Höhe ist es mild. Auf 2000 Meter gibt es rund 12 Grad.
0: Und wie warm wird es, wenn man es nicht zum Wandern will nutzen?
2: Dann bist du auch bei über 20 Grad, das ist auch gut.
0: Schön, dann machen wir, was ihr wollt, SRF Verkehrsinfo. Vom kurz nach der halben Sieben Einmeldung immer noch für die Westschweiz A1 Genf Richtung Lausanne zwischen Marsch Ost und der Verzweigung Écublan Verkehrsbehinderung wegen Arbeiten am Mittelstreifen.
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0: Gut, wandern oder ist ja jetzt eh schon viel Sport. In der Schweiz geht man um 5 Uhr los, was ist mit Sport?
2: Das ist ein früher Los auf den Gipfel und dann geniessen wir es.
0: Richtig, wenn man am 10 Uhr nicht daheim ist, hat man nicht richtig gewandert.
2: Definitiv.
0: So ist es doch. Oder man macht es wie der Gonzalo, der uns geschrieben hat, 079-08-33-33, er lässt von unter der Bettdecke zu. Das ist auch schön, nur noch die zwei Ohren schauen draussen.
2: Auch wandern.
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0: Tag zum Test spielen als ein Samstagmorgen. Desiree, you gotta be 20.07 jetzt drin und es geht um die Schutte. Jetzt du meine finden, oh nein, die Schutte, dann keine Angst, es geht nicht um die Schutte, um Aufstellung und Taktik und Abseits und sowieso, sondern mehr um das rundherum. Also wirklich quasi um die Fans rund ums Schutte.
1: Ja, also mir ist das Bömbeli-Spiel wie Sinko, weißt du das, wo immer das Bömbeli möglichst schnell muss weitergeben muss, damit es nicht in deinen Hang explodiert. So ein bisschen ähnlich hat es mir diese Geschichte gedacht und vor allem ist sicher keine Schuld.
0: Natürlich nicht. Das ist der Reto Held von SF Sport. Es geht in dieser Geschichte ums Auswärtsspiel in der Super League vom FC Zürich heute Abend Sion im Wallis. Wo hätte sollen um 8:30 losgehen? 8:30, bis dann fertig ist. Die Sport für das die FCZ-Fans aus dem Wallis dann mit dem regulären Zug wieder heimkommen wären.
1: Fakten sind, die SBB hat keinen Sonderzug für die Fans wollen stellen, offiziell, weil es eine Baustelle gibt zwischen Zürich und Sion. Der FC Zürich hat gesagt, ja, das geht gar nicht und es hat auch gar nichts mit dieser Baustelle zu tun. Die Fans haben gesagt, hey, kein Problem, wir kommen gleich und dann bleiben wir halt einfach dort beim Bahnhof oder irgendwann in den Clubs oder so in Sion. Wir können uns dort schon verweilen, bis der nächste Zug am Morgen fährt. Und dort hat die Polizei gesagt, ah, das ist gar nicht gut, wenn die Fans alle bis am Morgen in Sion bleiben, weil wir dann viel zu viel Polizei brauchen, um die Sicherheit zu garantieren.
0: Ach, nicht einfach. Die Lösung, der Match fängt jetzt früher an. Haben wir gestern kommuniziert, statt um 8:30 schon um 6 Uhr abpfiff. FCZ Sion, so könnte gut 1500 Fans dann mit den regulären Zeugen wieder heim. Puh, kann nochmal gut gegangen. He? Wir von SF3 sind live dabei im Stadion, natürlich. FCZ Sion, neu, ab 6 Uhr, nicht 8:30, 6 Uhr. Liebe Fans, die nicht auf den Zug angewiesen sind.
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0: Das ist Musik aus Zürich, Naomi Laren.

0: weiß nicht, wie genau das es am Samstag, aber es wäre jetzt genau 16:45 und wenn ihr das hören, habt ihr alles richtig gemacht. Es wird jetzt nämlich erzählt, warum das er alles richtig gemacht hat, wenn ihr das schon hören, was jetzt erzählt wird, warum das er alles richtig gemacht hat.
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0: Früh auf sie lohnt sich, Simon Eschle von SRF Meteo. Und nicht einfach auf sie, sondern dann ab an See. Wieso?
3: Du kannst etwas Wunderbares beobachten. Bald geht die Sonne auf und über den See kannst du im Herbst den sogenannten Seerauch beobachten. Das ist so wie Dunstschwaden, Nebelschwaden direkt über dem See. Im Sonnenlicht sieht das mystisch aus. Der Grund, wieso sich das im Herbst so anbietet, ist, die Seen, die sind auch warm vom Sommer. Die Luft ist hingegen schon kalt, es kühlt gut ab in der Nacht. Das heisst warmes Wasser, darüber kalte Luft. Das warme Wasser verdunstet, trifft auf die kalte Luft, kondensiert und dann bildet sich eben der wunderschöne Seerauch, so ein kleiner Nebel. In der Morgensonne ist er doch dann schon fast mystisch.
0: Ich habe ganz schnell googelt Seerauch SRF Meteo und ja, ihr habt rauchende Seen, einen Artikel dazu, das alles erklärt und Bilder davon, die ihr bekommen habt. Ja. Aus Bern, vom Inkwiler See oder vom Zugersee auch, der Seerauch. Also kann man auch anschauen, wenn man nicht will, an einen See säckeln jetzt am frühen Morgen. Wer nicht in der Nähe von einem See ist per se, was kann man machen, dass man doch ein bisschen Seerauch hat? Du hast ja einen Tipp.
3: Du kannst dir einen eigenen Seerauch machen. Nimmst eine heisse Tasse Tee, gehst am Morgen auf den Balkon, draussen ist es noch frisch und dann haben wir das Gleiche. Wir haben wieder heißes Wasser, drüber kühle Luft und dann dampft das schön und dann hat man quasi den eigenen Nebel, den eigenen kleine Seerauch am Morgen.
0: Seerauch zum selber machen. Mit dem Bastelexpert Simon Eschle, danke vielmals. Sonst Wetter jetzt am Wochenende noch, kannst du noch irgendetwas
3: du, es ist viel Sonnenschein und sehr mild, wunderbares Wanderwetter oder auch zum nach dem Seerauch noch in den See reingumpen.
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0: Früher ein See rauchen, heute ein See rauchen.

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0: Dankeschön, haben wir mindestens ein Jahr hier am Radio. Wenn ihr noch zwei Zwände zunehmt, würden wir mit beiden Ohren. Let's go get married tonight. Nachher neue Musik hören aus der Miley Cyrus, wo jetzt nicht mehr Cyrus, sondern nur noch Miley heisst, ihr neuen Album. Let's get married. Den haben wir dabei in der nächsten halben Stunde. Jetzt ist aber zuerst mal eine volle Stunde durch. Das ist SRF 3.
1: Die Nachrichten von SRF um 7 mit Olivia Limacher. Streit um Grönland. Die USA, Grönland und Dänemark haben offenbar eine Lösung gefunden. Ein Abkommen werde unterzeichnet. Granit Xhaka im Visier der Justiz. Gegen den Captain der Schweizer Fußballnazi laufen Ermittlungen. Es geht um ein Covid-Zertifikat. Tanken kostet in Deutschland ab Oktober weniger. Die deutsche Regierung greift ein angesichts der hohen Preise für Diesel und Benzin. Das Wetter heute gibt's viel Sonnenschein bei 21 bis 25 Grad. Im Streit um die Zukunft Grönlands gibt es wohl einen Durchbruch. Das haben die USA, Dänemark und Grönland verkündet. Die Rede ist von einem Abkommen. Wie dieses genau aussieht, ist aber noch nicht bekannt. Dominik Brandt.
2: Die meisten Details hat US-Präsident Donald Trump veröffentlicht. Im Gegensatz zu Dänemark und Grönland spricht er auch schon von einem definitiven Abkommen. Gemäß Trump übernehmen die USA künftig die vollständige Kontrolle über die Sicherheit Grönlands. Der US-Präsident kündigt zudem an, dass die USA in Grönland im großen Stil militärisch präsent sein werden. Diese einzelnen Punkte haben Dänemark und Grönland bisher nicht bestätigt. Die dänische Regierungschefin Mette Frederiksen schreibt, es handle sich um eine Vereinbarung, die die Sicherheit in der Arktis und im Nordatlantik stärke. Sie sei deshalb auch gut für die NATO und für Europa. Dänemark und Grönland betonen, dass das Abkommen nach der Unterschrift auch noch durchs Parlament müsse, bevor es in Kraft treten könne. In den letzten Monaten sagte Donald Trump wiederholt, die USA wollten Grönland übernehmen. Es gehe um die nationale Sicherheit. Grönland ist weitgehend autonom, gehört aber zum Königreich Dänemark.
1: Zu zwei Kurzmeldungen. US-Präsident Donald Trump will mehreren großen Medien den Zugang zum Weißen Haus verwehren. Den Fernsehsendern CNN und MS Now sowie dem Online-Magazin Politico werde der Zutritt verboten. Grund dafür sei, dass sie Falschinformationen verbreiten würden. CNN verurteilt den Schritt als rechtswidrigen Angriff auf die Pressefreiheit. Und die USA verhängen neue Sanktionen gegen Russland. Das US-Parlament hatte ein entsprechendes Gesetz beschlossen. Präsident Trump hat es nun unterzeichnet. Neu können die USA gegen Länder vorgehen, die von Russland Öl oder Gas beziehen oder Russland helfen, Energiesanktionen zu umgehen. Gegen den Fußballer und Captain der Schweizer Nationalmannschaft, Granit Xhaka, sind Vorwürfe aufgetaucht, er habe sich gefälschte Corona-Zertifikate besorgt. Wie der Blick schreibt, hat die Luzerner Staatsanwaltschaft ein Verfahren eingeleitet gegen Xhaka und eine Ärztin. Sie soll die gefälschten Corona-Zertifikate ausgestellt haben. Man wolle abklären, ob ein strafrechtlich relevantes Verhalten vorliege, so die Staatsanwaltschaft zum Blick. Von Xhakas Sprecher heißt es, Xhaka habe eine bestätigte Covid-Impfung. Der Anwalt der Ärztin teilt mit, alles sei regulär und nach den Vorgaben abgelaufen. Für Granit Xhaka und die Ärztin gilt die Unschuldsvermutung. Die deutsche Regierung macht Benzin und Diesel günstiger. Ab Oktober gibt es an Tankstellen einen Rabatt von 17 Cent pro Liter. Bundeskanzler Friedrich Merz sagt, das werde rund 2,5 Milliarden Euro kosten. Bund und Länder würden sich die Kosten teilen. Wer jeden Tag auf das Auto angewiesen sei, komme bei den aktuellen Preisen an eine Belastungsgrenze, so Kanzler Merz. Geplant ist zudem, den Preis für Treibstoff spätestens ab nächstem Jahr zu deckeln, mit einem Preis, den die Regierung regelmäßig neu berechnet. In Kuba ist erneut landesweit der Strom ausgefallen, zum wiederholten Mal seit Beginn des Jahres. Die Ursache werde gesucht, teilte der staatliche Stromversorger mit. Der karibische Inselstaat Kuba leidet aus verschiedenen Gründen unter einer schweren Energiekrise. Die Infrastruktur ist veraltet und die USA haben ein Ölembargo verhängt. Kuba kann seither nur einen Teil seines Ölbedarfs decken. Die knapp 9,5 Millionen Menschen im Land mussten zuletzt teils täglich stundenlang ohne Strom auskommen. Wir kommen zum Sport. Zuerst zu den Resultaten aus der Schweizer Eishockeymeisterschaft. Die SL Tigers haben gegen die ZSC Lions 3-4 verloren. Kloten gewann gegen Lugano 5-2. Ambri Piotta hat gegen Rapperswil-Jona 6-3 gewonnen. Bern besiegte Davos 5-2. Freiburg gewann gegen Lausanne 4-2. Und Genf Servette verlor gegen Aschua 3-4 nach Penaltyschießen. Zum Tennis und zur Schweizer Davis Cup Begegnung auswärts gegen Brasilien. Die Schweiz liegt nach Tag 1 mit 0-2 zurück. Sowohl Dominik Stricker als auch Stan Wawrinka haben ihre Einzel verloren. Entschieden wird die Partie heute Samstag. Die Siegernation gehört im nächsten Jahr wieder zur Elitegruppe im Davis Cup. Die Börsendaten von SIX. Der Dow Jones Index in New York hat 0,2% verloren. Der Euro wird zu 94,53 gehandelt. Der Dollar zu 82,30. Soweit die Meldungen.
0: Simon Eschle von SRF Meteo. Sommer. Als hätten wir nicht schon genug gehabt. Er ist auch heute noch mal rum.
3: Er wollte es noch mal wissen. Es gibt viel Sonnenschein, nur wenig Wolken rum. Dazu mild 21 bis 25 Grad. Ideales Wanderwetter. In der Höhe oben ist es mild auf 2000 Meter. Gibt es rund 12 Grad. Dazu ist kaum Wind rum.
0: Also, SRF Verkehrsinfo. Vom 6 ab 7 auf der A2 Luzern Richtung Gotthard zwischen Wassen und Göschenen 1 Kilometer Stau wegen Verkehrsüberlastung bis zu 10 Minuten Wartezeit. Und auf der A1 Genf Richtung Lausanne zwischen Morsch Ost und der Verzweigung Écublens immer noch Verkehrsbehinderung wegen Arbeiten am Mittelstreifen.
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0: Samstagmorgen. Und wo wir gestern gefragt haben, wem gehört die Stimme, wo man 10 Kilometer gegen den Wind gehört?
6: The journey is usually the part that you remember anyways.
0: Hat der SRF3-Hörer Fabio pragmatisch gemeint.
7: Ich glaube, das ist Jacqueline Badran. Ja, schönen Tag.
0: Ja, fast.
8: Let's go.
0: Ein bisschen weniger Jacqueline, ein bisschen mehr Miley, ein bisschen weniger Badran, ein bisschen mehr Cyrus, obwohl... Miley nennt sich nicht mehr Miley Cyrus, sondern nur noch Miley, hat ein neues Album und seit gestern ein neuer Name und seit gestern eben auch ein neues Album. So, oder? Ja. Und das neue Album ist gar nicht einmal so gut. Sagt unsere Musikredaktion. Ein bisschen ausführlich reden wir darüber in knapp 10 Minuten.
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0: Sie kennen sicher meine Familie. Kann er gut sagen. Michael Patrick Kelly, the one. Am Samstagmorgen auf SRF 3. Und wer will mitreden oder so tun, der kann jetzt mitlassen und nachher so tun, als könnte er mitreden. Zum Beispiel über das neue Album von Miley Cyrus, wo sich ja nur noch Miley nennt. Wenn man da will mitreden, sagt man einfach, du, es ist so eine Mischung aus Madonna. Dann hat es ein bisschen Coldplay drin. Und irgendwie noch so einen kleinen Gutsch Serge Gainsbourg. Ja. Ich weiß nicht, ob euch gegenüber viel damit anfangen, aber es tönt gut. Tönt gut im Vergleich zum neuen Album von der Miley. Das ist ein bisschen hart gesagt. Aber die Lea Inderbitzin aus der SRF 3 Musikredaktion, die hat das durchgelassen und findet, hey, das neue Miley-Album ist irgendwie einfach etwas.
1: Es hat keinen Hit.
0: Hat keinen Hit auf der einen Seite. Ungewohnt für Miley Cyrus, die ja jenste Hits rausgehauen hat. Und dann stört sich die Lea auch ein bisschen an der ganzen, wie soll ich sagen, Musik um die Stimme herum.
1: Auf dem Album hat ihre Stimme zu wenig Platz, dünkt mich. Und wegen dem tönt sie aber gleich auch nicht so richtig nach Miley. Es ist ganz gespässig, ich weiss nicht.
0: Lass einem ein bisschen ratlos zurück, das neue Miley-Album. Bass Persuades heisst es. Da geht Single dazu. Nervös ist es irgendwie, ein bisschen verfahren.

der Song, der am ehesten so etwas wie ein Hit ist, wie man von der Miley kennt, ist der da. Let's Get Married. Gehen wir uns in voller Länge. Neue Musik von der Miley ohne

auch schon poppiger unterwegs gsi. Aber das ist wahrscheinlich auch die Idee hinter dem neuen Album, dass es eben nicht mehr so poppig ist. Smiley, Let's Get Married heisst der. Kennengelernt haben wir sie auf der Abrissbirne. Welt gehört hat.

Bittersweets heisst das neue Album. Gestern rausgekommen. Sagen wir noch ein bisschen gewöhnungsbedürftig, wie man sich so die alte Meile gewöhnt ist.

0: der sagt, glaube nicht mehr viel mehr. Bei Marley and the Wailers, Could You Be Love, kurz vor der halben Nacht. Bis um halb an noch Musik aus St. Gallen parat haben von der Joya Marlin. Sie jetzt sind auf SRF 3 und Joya Marlin dann am nächsten Freitag sehr, sehr fest auf SRF 3. Nicht nur mit ihrer Musik, sondern sie übernimmt gerade den ganzen Sender.
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0: Und wer sich noch erinnert, wie das rausgekommen ist, wo der Stefan Buck von Hecht und der Baschi zusammen den Sender übernommen haben, es wird ein Gabaret.

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1: Unterdessen auch schon gute Zeit in der Schweizer Musikszene unterwegs. Joya Marlene am Samstagmorgen. Jetzt, wenn man es hört, mit der Cure vergleichen, ist sie doch noch nicht so lange unterwegs. Aber die hier haben wir dabei in voller Länge. Friday, I'm in Love und Ellie Goulding. Fetzt auch noch ein bisschen rein an dem frühen Samstagmorgen. Jetzt aber zuerst einmal Neues. Es kommt von der Olivia Limacher. SRF 3 um 7:30 Punkt jetzt.
2: Im Streit um die Zukunft Grönlands gibt es wohl einen Durchbruch. Die USA, Dänemark und Grönland haben verkündet, man werde nächste Woche ein Abkommen unterzeichnen. Gemäß Trump übernehmen die USA künftig die vollständige Kontrolle über die Sicherheit Grönlands. Dänemark und Grönland betonen, dass das Abkommen nach der Unterschrift auch noch durchs Parlament müsse, bevor es in Kraft treten könne. US-Präsident Donald Trump will mehreren großen Medien den Zugang zum Weißen Haus verwehren. Den Fernsehsendern CNN und MS Now sowie dem Online-Magazin Politico werde der Zutritt verboten. Grund dafür sei, dass sie Falschinformationen verbreiten würden. CNN verurteilt den Schritt als rechtswidrigen Angriff auf die Pressefreiheit. Gegen den Fußballer und Captain der Schweizer Nationalmannschaft, Granit Xhaka, sind Vorwürfe aufgetaucht, er habe sich gefälschte Corona-Zertifikate besorgt. Wie der Blick schreibt, hat die Luzerner Staatsanwaltschaft ein Verfahren eingeleitet gegen Xhaka und eine Ärztin. Sie soll die gefälschten Corona-Zertifikate ausgestellt haben.
1: Über zum Sport und zum Tennis. Im Davis Cup liegt die Schweiz da gegen Brasilien hinein, sehr reiner Degen.
3: Der Stan Wawrinka gegen Gustavo Heide und auch der Dominik Stricke gegen Joao Fonseca haben ihre beiden Einzel jeweils verloren. Somit ist die Schweiz gegen Brasilien mit 0-2 hinten und schon mit dem Rücken zur Wand, was der Aufstieg in die Weltgruppe anbelangt. Heute oben ab dem 7. Schweizer Zeit steht die dritte Partie auf dem Programm. Dann treten der Jakub Paul und der Dominik Stricker im Doppel an. Und dann haben wir noch das Resultat von der zweiten Runde in der National League im Eishockey. Ambri Piotta gewinnt daheim gegen Trapersfield Lakers mit 6-3. Bern gewinnt auch daheim gegen Davos mit 5-2. Auch ein Heimsieg gibt es für Fribourg-Gottrand gegen Lausanne 4-2. Auch ein Heimsieg für Kloten gegen Lugano mit 5-2. Und dann verlieren die SCL Tigers daheim gegen ZSC Lions 3-4. Und auch Genf Servette verliert daheim gegen Aschua mit 3-4 nach Penaltyschiessen.
1: Simon Ischli von SF Meteo, man kann nicht mehr leugnen, dass es heute sonnig wird. Die Sonne ist aufgegangen.
4: Ist aufgegangen fast überall. Da ist noch ganz vereinzelt ein Nebel rum. Zum Beispiel beim Engadin, der geht dann weg. Dann einen sonnigen Tag dazu mild. 21 bis 25 Grad, auch der Höhe mild. Ideales Wetter, also noch für einen Sprung in den See oder zum Wandern gehen.
1: Oder zum Wandern und den Sprung in den Bergsee.
4: Das ist ein bisschen kühler dann aber.
1: SRF Verkehrsinfo. 7:30 jetzt A2 Basel Richtung Luzern zwischen Basel-Weil und Basel-Kleinhünigen. Stau wegen Verkehrsüberlastung und A1 Genf Richtung Lausanne zwischen Morsch-Ost und der Verzweigung Aiguë-Blanc. Immer noch Verkehrsbehinderung wegen Arbeiten am Mittelstreifen. Guten Samstagmorgen, da rücken die am Mikrofon.
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0: besten Fall bringt einen der beschwingt in Samstag und im schlechtesten Fall ist er jetzt durch, wenn er nicht gut gefunden hat. The Cure, Friday, I'm in love. Und ja, heute schon nochmal Sommer mit über 25 Grad, viel Sonne, aber irgendwann ist der Sommer auch fertig und Weihnachten wird es auch mit grosser Wahrscheinlichkeit das Jahr wieder, was sicher kommt, kurz vor Weihnachten.
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0: Miteinander. Miteinander sammeln wir mit Menschen wie zum Beispiel Jan Flückiger, der letztes Jahr ein grosses Herz gegeben hat.
2: Wenn einem jungen Menschen Zukunft geben, ist halt einfach etwas Grosses. Oder mithelfen, dass die Zukunft besser wird.
0: Und das hat er eben, der Jan. Er ist Schulleiter in einer Sekt Hubersdorf im Kanton Solothurn. Und er hat seinen Job gerade eingesetzt, um eben miteinander zu sammeln.
2: Jede Klasse hat ihre Aktion gemacht. Jede Klasse hat eigene Ideen gehabt. Dann sind sie schwimmen, dann haben sie Adventskränze verkauft und bastelt, dann haben sie gebacken. Und durch das, dass das nachher so eine Dynamik bekommen hat, es auch Private mitgerissen, ja auch mehr Lehrpersonen am einen oder anderen Ort etwas gespendet. Und am Schluss ist sicher noch der Solothurner-Effekt gekommen, wo man gesehen hat, dass man auf 11'000 Franken zuläuft und Solothurn ist einfach alles mit dieser Zahl 11 und dann hat man unbedingt noch die 11'000 Franken erreichen und das hat noch einmal so einen Schlussspurt nachher gegeben.
0: Und schlussendlich sind es dann eben über 11'000 Franken gewesen. Die Schule hat 11'421 Franken gesammelt. Wenn euch das inspiriert und ihr sagt, hey, das Jahr mache ich auch, egal ob ihr Schulleiterin seid oder sonst irgendwo in der Nachbarschaft etwas machen oder einfach ganz für euch selber irgendeinen Kranz oder eine Kerze verkaufen. Eine Aktion zum Geld sammeln für Kinder und Jugendliche, die es nicht einfach haben. Wenn ihr das machen wollt, Ende Jahr srf3.ch, jetzt schon dort hergehen, ein bisschen abscrollen und dort dann eure Idee einreichen. 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Jeder Rappen zählt.
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Miteinander haben und sagen, wo ist denn das ABC? Es läuft 3 um 10 vor 8. Ist Samstag. Darum machen wir es um 10 vor 9. Dass all die, die ein bisschen länger haben, am Morgen auch mitmachen können. Jetzt 6 vor 8 schon.

0: Justin Timberlake. Und jetzt Neues von dem Samstag, der SRF 3.
1: Die Nachrichten von SRF um 8 mit Olivia Limacher. Ende des Grönlandstreits in Sicht. Die USA, Grönland und Dänemark haben sich geeinigt. Ein Abkommen soll unterzeichnet werden. Ermittlungen gegen Granit Xhaka, der Captain der Schweizer Fußballnazi, soll sich ein gefälschtes Covid-Zertifikat besorgt haben, was bislang bekannt ist. Das Wetter, heute hat es viel Sonnenschein bei 21 bis 25 Grad. Im Streit um die Zukunft Grönlands gibt es wohl einen Durchbruch. Das haben die USA, Dänemark und Grönland verkündet. Die Rede ist von einem Abkommen. Wie dieses genau aussieht, ist aber noch nicht bekannt. Dominik Brandt.
2: Die meisten Details hat US-Präsident Donald Trump veröffentlicht. Im Gegensatz zu Dänemark und Grönland spricht er auch schon von einem definitiven Abkommen. Gemäß Trump übernehmen die USA künftig die vollständige Kontrolle über die Sicherheit Grönlands. Der US-Präsident kündigt zudem an, dass die USA in Grönland im großen Stil militärisch präsent sein werden. Diese einzelnen Punkte haben Dänemark und Grönland bisher nicht bestätigt. Die dänische Regierungschefin Mette Frederiksen schreibt, es handle sich um eine Vereinbarung, die die Sicherheit in der Arktis und im Nordatlantik stärke. Sie sei deshalb auch gut für die NATO und für Europa. Dänemark und Grönland betonen, dass das Abkommen nach der Unterschrift auch noch durchs Parlament müsse, bevor es in Kraft treten könne. In den letzten Monaten sagte Donald Trump wiederholt, die USA wollten Grönland übernehmen. Es gehe um die nationale Sicherheit. Grönland ist weitgehend autonom, gehört aber zum Königreich Dänemark.
1: Zu zwei Kurzmeldungen. US-Präsident Donald Trump will mehreren großen Medien den Zugang zum Weißen Haus verwehren, den Fernsehsendern CNN und MS Now sowie dem Online-Magazin Politico werde der Zutritt verboten. Grund dafür sei, dass sie Falschinformationen verbreiten würden. CNN verurteilt den Schritt als rechtswidrigen Angriff auf die Pressefreiheit. Und die USA verhängen neue Sanktionen gegen Russland. Das US-Parlament hatte ein entsprechendes Gesetz beschlossen. Präsident Trump hat es nun unterzeichnet. Neu können die USA gegen Länder vorgehen, die von Russland Öl oder Gas beziehen oder Russland helfen, Energiesanktionen zu umgehen. Hat sich Fußballnationalmannschaftskapitän Granit Xhaka ein gefälschtes Corona-Zertifikat besorgt? Das untersucht die Luzerner Staatsanwaltschaft aktuell. Der Blick hat das aufgedeckt. Jan von Tobel, was ist bekannt?
3: Bestätigt ist, dass ein Verfahren läuft gegen Rekordnazispieler Granit Xhaka. Die Staatsanwaltschaft Luzern sagt im Blick, es gehe darum zu klären, ob ein strafrechtlich relevantes Verhalten vorliege im Zusammenhang mit einer möglichen Erschleichung einer falschen Beurkundung oder Urkundenfälschung. Anders als zum Beispiel im Fall um Ex-Hockey-Nationaltrainer Patrick Fischer gibt es im Fall Xhaka aktuell kein Urteil. Es gilt also die Unschuldsvermutung.
1: Es geht ja um die Frage, ob Granit Xhaka wirklich geimpft wurde. Was sagen die Beteiligten?
3: Der Sprecher von Granit Xhaka sagt, es gebe eine Bestätigung der behandelnden Ärztin, dass er 2022 zweimal gegen Covid geimpft worden sei. Und der Anwalt der Ärztin sagt, sie habe Xhaka geimpft. Alles sei regulär abgelaufen. Beide Zitate hat der Blick veröffentlicht. Der Schweizer Fußballverband sagt auf Anfrage von Radio SRF, man habe aktuell keine verlässlichen Informationen und könne sich deshalb nicht zum Fall äußern.
1: Wie geht es nun weiter?
3: Offenbar soll Xhaka von der Luzerner Staatsanwaltschaft schon bald befragt werden und dann muss entschieden werden, ob Anklage erhoben wird gegen ihn und die Ärztin. Der Fall dürfte also weiter für Diskussionen sorgen. In einer Woche startet die Fußballnazi in die Nations League Gruppenphase. Anfang Oktober hat sie dann zwei Heimspiele.
1: Jan von Tobel, danke für die Informationen. Die deutsche Regierung macht Benzin und Diesel günstiger. Ab Oktober gibt es an Tankstellen einen Rabatt von 17 Cent pro Liter. Bundeskanzler Friedrich Merz sagt, das werde Bund und Länder rund 2,5 Milliarden Euro kosten. Geplant ist zudem, den Preis für Treibstoff spätestens ab nächstem Jahr zu deckeln, mit einem Preis, den die Regierung regelmäßig neu berechnet. Auch Googles KI-Software Gemini hat sich in die Computersysteme anderer Unternehmen gehackt bei Sicherheitstests. Gemäß Google kam es im Mai zu 3 solchen Fällen. Bei den Vorfällen sei kein Schaden entstanden, die betroffenen Unternehmen seien informiert worden. Google ist bereits der 4. große KI-Entwickler, bei dessen Software solche Vorfälle bekannt werden. Zuvor war das unter anderem bei OpenAI, Anthropic und Meta der Fall. Damit zu den Resultaten der Schweizer Eishockeymeisterschaft. Die SCL Tigers haben gegen die ZSC Lions 3-4 verloren. Kloten gewann gegen Lugano 5-2. Ambri Piotta hat gegen Rapperswil-Jona 6-3 gewonnen. Bern besiegt Davos 5-2. Freiburg gewann gegen Lausanne 4-2. Und Genf Servette verlor gegen Aschua 3-4 nach Penaltyschießen. Die Börsendaten von SIX, der Dow Jones Index in New York, hat 0,2% verloren. Der Euro wird zu 94,53 Rappen gehandelt, der Dollar zu 82,30 Rappen. Soweit die Meldungen.
0: Packend der Riegel ein, füllen Töpperwehr mit Rüebli und Äpfelschnitt und machen vielleicht noch eine kleine Thermoskanne mit Tee. Es gibt Wanderwetter, Simon Ischli.
4: Es ist wirklich wunderbar möglich. Es gibt viel Sonnenschein, nur etwa die mal ein paar Wolkenfelder, die durchziehen. Dazu in der Höhe auch warm, auf 2000 Meter auch um 12 Grad. Dazu ist es auch sonst mild, 21 bis 25 Grad im Flachland. Und wenn man nicht wandern will, könnte man auch eine Badhose einpacken. Die Zehen, die sind immer noch so bei rund 20 Grad heute.
0: Und wer wandern geht, ich habe mal einen guten Lifehack gehört, wenn man noch eine Glasse mitnimmt, wenn es noch warm ist, einfach auch die in Thermos kann tun, also ohne Wasser natürlich. Und nachher hast du auch eine Glasse.
4: Nachher hast du ein gutes Glasse,
0: das
4: ja.
0: Funktioniert. Das ist wirklich, das habe ich ausprobiert. Können wir später danke sagen. SRF Verkehrsinfo 6 ab 8, jetzt A2 Basel Richtung Luzern zwischen Basel-Weil und Basel-Kleinhünigen. Stau wegen Verkehrsüberlastung auf der A2 Gotthard Richtung Chiasso zwischen Faido und Schornico. Verkehrsbehinderung wegen eines Unfalls. Und auf der A5 Neuenburg Richtung Yverdon in Höhe Grand Son Verkehrsbehinderung wegen eines Fahrzeugbrandes. Auf Rätoromanisch haben wir nichts.
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0: Und natürlich auch wichtig, wenn man geht wandern, ein bisschen Anstand einpacken oder Grüezi sagen. Wenn ihr heute auf dem Wanderweg ein herzliches Grüezi miteinander gehört, dann ist es vielleicht unser SRF 3 Best Talent vom September.
7: Yeah, it's quite bad. 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
0: Da lange doch, das ist Mary J.
8: Oups, j'entombe par terre, j'ai pas bu d'eau depuis hier, donc sans rien.
0: Grüezi miteinander. Zu der Musiklinie aus der Westschweiz, wo wir den Monat aufs höchste Musikpodest stellen, wo wir haben. Und all das dank ihrer Grossmutter. Erzählt sie uns gerade selber. Ihr könnt also euer bestes Schulfranzösisch vornehmen oder einfach darauf hoffen, dass ich es euch richtig übersetze. Machen wir in 8 Minuten. Bonjour.

und Brille wie Blues Brothers, aber Bärt wie so etwas. Sissi Top. Die SRF 3 am Viertel ab 8. Kommt die Kategorie Legendenmusik. Wir schalten jetzt aber rüber auf Kategorie Lockerlicht für den sonnigen, goldigen Herbst.

0: Marie-Jay SF3 bestsellend im September heisst, im September spielen wir sie viel da am Radio. Gott sei Dank macht sie so gute Musik. Das ist halt Marie-Jay. Und die ganze Musikkarriere eigentlich dank ihrer Großmutter, die ihr auf einmal auf Weihnachten eine rote Gitarre geschenkt hat.
1: Et un jour, je ne sais pas pourquoi, ma grand-mère décide qu'elle m'offre une guitare à Noël.
0: Voilà, einfach so. Und wenn dann die rote Gitarre mal da ist, im Leben, in den Händen, dann kann man ja auch gerade Musikerin werden damit.
1: Bah, j'avais une guitare dans les mains, donc je me suis dit, tant qu'à faire, allons-y.
0: Sie hat die Gitarre in der Hand gehabt, sagt Marie-Jay, und hat gedacht, allons-y. Los geht's, spielen wir das Ding. Liebe Großeltern, das funktioniert nicht immer. Ich habe mal so eine Kinderhandorgel aus Plastik auf Weihnachten gekriegt und spiele jetzt nur Musik. Im Radio, wo ich einen Knopf drücken muss. Den Monat am liebsten der Knopf, wo Marie J. drauf ist. Der heisst Ups.

Der Song ist Ihnen präsentiert worden in seinem Abend mit dem heutigen Wetter. Ein, der passt zum sonnigen September-Samstag. Marie Jane.

0: Am Samstag Neues von Olivia Limacher, jetzt ist 7:30. Nein, sag ich 8:30, sorry.
1: Im Streit um die Zukunft Grönlands gibt es wohl einen Durchbruch. Die USA, Dänemark und Grönland haben verkündet, man werde nächste Woche ein Abkommen unterzeichnen. Gemäß Trump übernehmen die USA künftig die vollständige Kontrolle über die Sicherheit Grönlands. Dänemark und Grönland betonen, dass das Abkommen nach der Unterschrift auch noch durchs Parlament müsse, bevor es in Kraft treten könne. Gegen den Fußballer und Captain der Schweizer Nationalmannschaft Granit Xhaka sind Vorwürfe aufgetaucht, er habe sich gefälschte Corona-Zertifikate besorgt. Wie der Blick schreibt, hat die Luzerner Staatsanwaltschaft ein Verfahren eingeleitet gegen Xhaka und eine Ärztin. Für beide gilt die Unschuldsvermutung. Auch Googles KI-Software Gemini hat sich in die Computersysteme anderer Unternehmen gehackt bei Sicherheitstests. Gemäß Google kam es im Mai zu 3 solchen Fällen. Es sei kein Schaden entstanden, die betroffenen Unternehmen seien informiert worden. Google ist bereits der 4. große KI-Entwickler, bei dessen Software solche Vorfälle bekannt werden.
0: Simon Eschli. Herbst wäre anders.
2: Herbst wäre definitiv anders. Wir haben nochmal zumindest vom Wetter her Sommer. Ein sonniger Tag, dazu warm, 21 bis 25 Grad. Hat eine Höhe oben warm auf 2000 Meter, rund 12 Grad. Nur ein paar Wolkenfelder rum, von dem her perfektes Wanderwetter. Oder man kann gut noch in den See gehen. Zeittemperaturen bei rund 20 Grad.
0: So. SRF Verkehrsinfo 8:30. Ein Hinweis zum Autoverlad am Lütschberg. Die Wartezeit in Kandersteg beträgt 1 Stunde. Und ein Hinweis zum Umbreilpass. Dieser ist bis 9.30 Uhr wegen Viehbetriebs gesperrt.
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0: Am Samstagmorgen. Und jetzt wäre er der Moment zum Mitspielen, wenn ihr euch die ganze Woche vorgenommen habt. Am Samstag komme ich durch beim ABC SRF 3. Die Chance ist ein bisschen grösser, weil jemand mehr noch im Bett. Am 10 vor 9 spielen wir. Die Regeln gleich wie unter der Woche. Ein Buchstabe, 12 oder mehr Richtige brauchen wir in 45 Sekunden. Und jemand von euch braucht es auch. 0848 300 333 0848 300 333. Bis gleich.

0: sind aber schon so parat, dass ihr könnt sagen, wie viel das 43 geteilt durch 6 ist. 6, 12, 18, 17, 7,16666667.
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0: Also schnell abgenommen. Aber so viel Goal hat es im Durchschnitt gestern im Schweizer Eishockey gegeben, sehr einer Degen vom Sport, nämlich eben 43 Goal in 6 Spielen.
2: Die Fans, die sind im Stadion, sind definitiv auf ihre Kosten gekommen gestern oben, zum Beispiel im Tessin, wo Ambri Piotta gegen die Rapperswil-Jona Lakers mit 6-3 gewonnen hat und mit 2 Siegen in die Saison startet. Tim Muckli, ein Traumstart?
3: Ich würde sagen, ja. Vor allem der erste gegen Aschwa war wichtig, wenn es nur nach Penaltyschüssen war. Aber ja, das hilft sicher, mit 2 Siegen in die Saison starten.
2: Anders die Gefühlslage natürlich beim Fabrice Herzog von den Lakers, der 2-mal verloren hat zum Saisonstart.
4: Ja, ich glaube, wir waren einfach nicht parat und haben zu wenig überzogen in der Defensivzone gespielt. Und dann hat es halt gerade geschält.
0: Schöner Ausdruck, hat es gerade geschält. 9 Goal hat es hier gegeben, also Ambri Piotta gegen Rapperswil-Jona Lakers. Gehen wir zu einem Spiel, wo es die 7 Goal im Durchschnitt aber wirklich gegeben hat. ZSC Lions gegen die SCL Tigers.
2: Und die waren dann so verteilt gewesen, zugunsten von der ZSC Lions schlussendlich, die gegen die SCL Tigers mit 4-3 gewinnen und auch mit 2 Siegen Saison starten, Zürcher. Aber die haben einiges an Aufwand müssen betreiben gestern, nachdem sie gegen die Emmitaler 2-mal hinten waren. Erst 2 späte Goal von Nicola Bächler in der 51. und 58. Minute sind die Wendung zu dem 4-3-Sieg.
5: Es ist mega wichtig, dass wir lernen und wissen, auch, wie wir die Spiele, ja, wenn wir hinten sind, können kehren und gewinnen und für uns entscheiden. Nichtsdestotrotz werden wir sicher anschauen, was wir, ja, wir machen, dass wir gar nicht erst in diese Situation kommen und auch ein bisschen solider von Anfang an spielen können.
2: Der Nicola Bächler von der ZSC Lions ist das gesehen. Und dann noch die Resultatübersicht von den weiteren Matchen. Da hat es viel Heimsieg gegeben. Bern-Davos 5-2, Fribourg-Gotteron-Lausanne 4-2, Kloten gegen Lugano 5-2. Daheim verloren hat Genf-Servette gegen Aschua mit 3-4 nach Penalty-Schiessen. Die dritte Runde in der National League, die findet dann schon heute oben statt.
0: Also ja, mitzählt. Ich glaube, du hast alle 43 Goal jetzt da irgendwo unterbracht. Gehen wir noch über zum Tennis. Da läuft ja aktuell der Davis Cup, wo die Schweizer dabei sind. Da sieht es jetzt weniger gut aus für dich.
2: Die Schweiz ist auswärts gegen Brasilien nach den ersten beiden Einzeln mit 0-2 im Rückstand. Sowohl Stan Wawrinka als auch Dominik Stricker. Die haben beide ihre Einzelpartien verloren. Und somit ist die Schweiz schon mit dem Rücken zur Wand, was der Aufstieg in die Weltgruppe anbelangt. Heute oben steht dann die dritte Partie auf dem Programm. Dann treten der Jakub Hau und Dominik Stricker im Doppel A.
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0: Gut möglich, dass wir heute nicht ganz allein ist auf dem Schweizer Wanderweg. Vielleicht die einen oder anderen sind auch noch auf die gleiche Idee gekommen. Zum Beispiel Nora Bernhard aus Unterfatz, zusammen mit ihrem Freund Christoph, gerade auf dem Weg Richtung zweitägige Wanderung. Guten Morgen. Hallo? Sind ihr schon im Funkloch? Sind ihr schon ins Funkloch gewandert?
1: Nein.
0: Ah, gut, super, Nora. Schönen guten Morgen.
1: Ich bin auf einer Raststätte.
0: Wichtig, gut. Also, ihr könnt 2 Tage jetzt in die Berge mit Übernachtung. Was habt ihr so dabei als Snacks? Was sind so gute Wandersnacks?
1: Wir nehmen irgendwie Nüsse haben wir dabei und töchnete Mango. Mhm.
0: Okay,
2: Ich wandere nicht weit, ja. In dem Fall.
0: Ein paar Nüsse für die Brüche.
1: Mal, so ein Sandwich.
0: Muss lange. Okay, gut. Eine Nusstorte so für Klischee-Bündner haben dabei oder nicht?
1: Nein.
0: Okay, gut. Also, in dem Fall. Wir gehen auch da.
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0: Wir spielen ABC SRF 3 mit der Joanna Mauch als Schiedsrichterin, die Buchstaben hat und Regeln. Und
2: ganz genau, alles, was ihr braucht. Also, und zwar, ihr spielt heute mit dem Buchstaben F wie Familienname. Ist nachher noch Thema, Dario, bei dir ab der 9. F, habt ihr es angekommen bis zu euch?
0: Hallo?
2: Hallo?
0: Nora, sind ihr noch da?
1: Ja.
0: Ah gut, ihr spielt ich mache es noch mit dem Echo, ihr spielt mit dem F.
2: Gut. Ihr habt es gehört. Gut, 45 Sekunden, 12 richtige oder mehr.
0: Wenn ihr nicht weiter wisst, schnell weiter sagen. Lautsprecher kannst du jetzt rein tun, dann können wir Christoph auch dazu nehmen. Guten Morgen Christoph, hallihallo.
5: Morgen miteinander.
0: Mit dem F 45 Sekunden gibt es jetzt Spass auf Englisch. Anderes Wort für Hinterteil.
1: Hüdli.
0: Ein Nadelbaum.
1: Richter.
0: Autos auf einem Schiff.
1: Ja.
0: Stift mit Tinte.
1: Ja. Hüdli.
0: Ein kleines Ross.
1: Hula.
0: Beinahe auf Mundart.
1: Fast.
0: Runzeln.
1: Ja.
0: Eine Weile nichts essen.
1: Fasten.
0: Ein Rotzgolf ist.
1: Weiter.
0: Ein Fokuhila ist ein.
1: Sur.
0: Suchen und.
1: Binden.
0: Füllst am Schalter aus, wäre noch gewesen. Manchmal haben wir nur die Hälfte verstanden oder gehört wegen der Verbindung.
2: Aber wir nehmen das, was wir haben, oder?
0: Ja, genau.
2: Also, genau. Spass auf Englisch, Fun. Das haben wir gerade ein bisschen umstudieren, bis es dann kam. Das haben wir aber nachgeliefert. Was haben wir noch? Runzeln, dort hätten wir Falten gesucht.
0: Ich glaube, der ist einfach am Fall.
2: Ist der noch gekommen?
0: Ich meine, der war nur ein bisschen abgebrochen. Oder
2: also
0: haben wir gesagt, Nora, oder wie?
1: Ja, haben wir gesagt.
2: Gut, ein Rotzkopf ist, dort hast du einen Flegel gesagt, das kann man natürlich machen. Frech hätten wir zum Beispiel auch noch gesucht. In dem Fall muss ich mit dem neu anrechnen. 1, 2, 3, 4, 5, 6, 7, 8, 9, 10, 11.
0: Ah!
2: 11 Punkte.
0: Keiben knapp. Ja, hey, trotzdem gute Wanderung, heben Sorge, geniessen die Nüsse und die Mangoschnitz und spielen mit. Danke fürs Mitspielen. Ciao, ciao Nora, ciao Christoph.
1: Genau, ciao.
2: Gutes Wochenende.
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0: Also liebe Schweiz, wenn ihr irgendwo im Unterland zwei gesehen, die ein Letzt zeichnet, das könnten Nora und Christoph sein. Aber das ist wahrscheinlich schon wieder gut.
2: Ja, 11 Punkte, nicht schlecht.
0: Ein bisschen Bergluft hilft. Ich will nächstes Mal am Montag 10:08.

0: Coldplay, wie wir es kennen und sie die meisten lieben. Viva la vida! Und wenn ihr den Wombats liebt, dann könnt ihr es gerade in voller Länge lieben. 3 Minuten 37 geht er da schon mal. Kleiner Ausschnitt aus Tokio heisst der. Gibt's nachher, jetzt gibt's erst Neues, das ist SRF 3.
1: Die Nachrichten von SRF um 9 mit Olivia Limacher. Nach langem Streit, die USA einigen sich mit Grönland und Dänemark über die Zukunft der Arktisinsel. Ein Abkommen werde bald unterzeichnet. Es geht um Covid-Zertifikate. Gegen Granit Xhaka, den Captain der Schweizer Fußballnazi, laufen Ermittlungen. Das Wetter heute gibt's viel Sonnenschein bei 21 bis 25 Grad. Im Streit um die Zukunft Grönlands gibt es wohl einen Durchbruch. Das haben die USA, Dänemark und Grönland verkündet. Die Rede ist von einem Abkommen. Wie dieses genau aussieht, ist aber noch nicht bekannt. Dominik Brandt.
2: Die meisten Details hat US-Präsident Donald Trump veröffentlicht. Im Gegensatz zu Dänemark und Grönland spricht er auch schon von einem definitiven Abkommen. Gemäß Trump übernehmen die USA künftig die vollständige Kontrolle über die Sicherheit Grönlands. Der US-Präsident kündigt zudem an, dass die USA in Grönland im großen Stil militärisch präsent sein werden. Diese einzelnen Punkte haben Dänemark und Grönland bisher nicht bestätigt. Die dänische Regierungschefin Mette Frederiksen schreibt, es handle sich um eine Vereinbarung, die die Sicherheit in der Arktis und im Nordatlantik stärke. Sie sei deshalb auch gut für die NATO und für Europa. Dänemark und Grönland betonen, dass das Abkommen nach der Unterschrift auch noch durchs Parlament müsse, bevor es in Kraft treten könne. In den letzten Monaten sagte Donald Trump wiederholt, die USA wollten Grönland übernehmen. Es gehe um die nationale Sicherheit. Grönland ist weitgehend autonom, gehört aber zum Königreich Dänemark.
1: Zu zwei Kurzmeldungen. US-Präsident Donald Trump will mehreren großen Medien den Zugang zum Weißen Haus verwehren. Den Fernsehsendern CNN und MS Now sowie dem Online-Magazin Politico werde der Zutritt verboten. Grund dafür sei, dass sie Falschinformationen verbreiten würden. CNN verurteilt den Schritt als rechtswidrigen Angriff auf die Pressefreiheit. Und die USA verhängen neue Sanktionen gegen Russland. Das US-Parlament hatte ein entsprechendes Gesetz beschlossen. Präsident Trump hat es nun unterzeichnet. Neu können die USA gegen Länder vorgehen, die von Russland Öl oder Gas beziehen oder Russland helfen, Energiesanktionen zu umgehen. Hat sich Fußball-Nationalmannschaftskapitän Granit Xhaka ein gefälschtes Corona-Zertifikat besorgt? Das untersucht die Luzerner Staatsanwaltschaft aktuell. Der Blick hat das aufgedeckt. Jan von Tobel, was ist bekannt?
3: Gesichert ist, dass ein Verfahren läuft gegen Rekord-Nazi-Spieler Granit Xhaka. Das hat die Staatsanwaltschaft Luzern gegenüber SRF bestätigt. Es gehe darum zu klären, ob ein strafrechtlich relevantes Verhalten vorliege im Zusammenhang mit einer möglichen Erschleichung einer falschen Beurkundung oder Urkundenfälschung. Anders als zum Beispiel im Fall um Ex-Hockey-Nationaltrainer Patrick Fischer gibt es im Fall Xhaka aktuell kein Urteil. Es gilt also die Unschuldsvermutung.
1: Es geht ja um die Frage, ob Granit Xhaka wirklich geimpft wurde. Was sagen die Beteiligten?
3: Der Sprecher von Granit Xhaka sagt, es gebe eine Bestätigung der behandelnden Ärztin, dass er 2022 zweimal gegen Covid geimpft worden sei. Und der Anwalt der Ärztin sagt, sie habe Xhaka geimpft, alles sei regulär abgelaufen. Beide Zitate hat der Blick veröffentlicht. Der Schweizer Fußballverband sagt auf Anfrage von Radio SRF, man habe aktuell keine verlässlichen Informationen und könne sich deshalb nicht zum Fall äußern.
1: Wie geht es nun weiter?
3: Offenbar soll Xhaka von der Luzerner Staatsanwaltschaft schon bald befragt werden und dann muss entschieden werden, ob Anklage erhoben wird gegen ihn und gegen die Ärztin. Der Fall dürfte also weiter für Diskussionen sorgen. In einer Woche startet die Fußballnazi in die Nations League Gruppenphase. Anfang Oktober hat sie dann zwei Heimspiele.
1: Jan von Tobel, danke für die Informationen. Die deutsche Regierung macht Benzin und Diesel günstiger. Ab Oktober gibt es an Tankstellen einen Rabatt von 17 Cent pro Liter. Bundeskanzler Friedrich Merz sagt, das werde Bund und Länder rund 2,5 Milliarden Euro kosten. Geplant ist zudem, den Preis für Treibstoff spätestens ab nächstem Jahr zu deckeln, mit einem Preis, den die Regierung regelmäßig neu berechnet. Auch Googles KI-Software Gemini hat sich in die Computersysteme anderer Unternehmen gehackt bei Sicherheitstests. Gemäß Google kam es im Mai zu 3 solchen Fällen. Bei den Vorfällen sei kein Schaden entstanden, die betroffenen Unternehmen seien informiert worden. Google ist bereits der 4. große KI-Entwickler, bei dessen Software solche Vorfälle bekannt werden. Zuvor war das bei OpenAI, Anthropic und Meta der Fall. Die Börsendaten von SIX. Der Dow Jones Index in New York hat 0,2% verloren. Der Euro wird zu 94,53 gehandelt. Der Dollar zu 82,30. Es bleibt der Blick aufs Wetter. Heute gibt es viel Sonnenschein bei 21 bis 25 Grad. Das waren Nachrichten von Radio SRF. Verantwortlich Jan von Tobel.
4: Jetzt haben wir es. 5:09 SRF Verkehrsinfo. Ein Hinweis zum Autoverlad am Lütschberg. Die Wartezeit in Kandersteg beträgt 1 Stunde. Und ein Hinweis zum Umbrailpass. Dieser ist bis 9.30 Uhr wegen Viehtriebs gesperrt.
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4: Samstag zusammen. Schönes Wochenende an Leute Dobler, Meier, Müller, Milanovic, Kaufmanns, Stählis, Golajanis, Angern, Künstler, Schütze, Schwertfeger, Staatsalbergers, Fischers, Fäs, Steigers, Laukemanns, Stadtmüllers, Kurtowitsch, Brückemanns, Blunschis, Münchs, Bettigs, Zarottis, Areckers, Winklers, Murers, Laskots, Flückigers und alle, die ich vergessen habe. Thema dieser Stunde, ihr könnt es euch denken. Besprechen wir mit dem Perler, Gantini am Mikrofon. Grüezi.

0: Sag mir, wie du heisst und ich sag dir, wo deine Familie mal gelebt und vielleicht sogar als was sie geschafft hat. Über so könnte man grob zusammenfassen den Familiennamenatlas von der Schweiz, den die Uni Bern diese Woche rausgegeben hat. Das sind über 1000 Seiten Namens- und Sprachforschung von der deutschen und der romanischen Schweiz. Oder wie es der André Perler aus unserer Mundartredaktion sagt, vorzogene Weihnachten. Du hast Freude an dem, oder? Was ist spannend für dich als Sprachwissenschaftler an dem Familiennamenatlas, der da rausgekommen ist?
1: Ja, bis jetzt haben wir einfach nur so Listen gehabt mit Familiennamen, die irgendwie zusammengehören. Und jetzt gibt es Karten, wo man halt direkt auf den ersten Blick sieht, wie bestimmte Familiennamen geografisch verteilt sind. Mhm. Und zum Teil zeigen sich da jetzt interessante Muster.
0: Also Sachen, wo du sagst, hätte man vorher in dem Sinn noch nicht so gesehen, dank deiner Karte jetzt quasi, wo man es erklären kann, oder wie?
1: Ja, genau. Also da sieht man zum Beispiel Zusammenhänge zwischen Familiennamen und dem Gelände. Also dass man Namen, die auf abschüssiges Gelände zurückgegangen, Abderhalden, Berger, Bühler, von Doppel, Haldimann, Locher, Zurflue und es gibt noch ganz viel mehr, dass die vor allem in den Voralpen und Alpen Gebiet auch die gesessen sind. Und das ist eigentlich logisch, weil dort ist ja das Gelände unebener und darum gibt es auch mehr Familiennamen zu Wohnorten, die eben Unebenheiten beschreiben. Aber jetzt sieht man das zum ersten Mal.
0: Mhm. Also beweisen, quasi mit dem Familiennamen.
1: Genau, Atlas, genau. Ja. Also das ist jetzt noch nicht eine neue Erkenntnis, aber es bestätigt quasi die Erwartungen, die man gegeben hat. Und jetzt sieht man das halt farbig auf Weiss.
0: Eben, du hast auch gesagt, der Familienatlas der ist auch rausgekommen, um jetzt weiterforschen, eben sprachwissenschaftlich, Familiennamen wie, wo, wann, schauen wir heute alles ein bisschen an in dieser Stunde. Deutschschweiz und ein Teil vom Rätoromanischen ist untersucht worden und wir haben es vorher schon kurz gehabt, gerade Erkenntnis und Bestätigung, was ist da noch Erkenntnis und was Bestätigung jetzt rausgekommen?
1: Also wenn wir jetzt zum Rätoromanischen gucken, haben wir ja die typischen «Ga» Namen. Mhm.
0: Kenne ich gar keinen. Gandini zum Beispiel auch mal.
1: Zum Beispiel. Ja, und die, also ich einfach gewusst, die gibt es Graubünden, die sind rätoromanisch, aber jetzt auf dieser Karte sieht man, die gibt es praktisch nur in der Surselva und das Mittelbünden und nicht im Engadin zum Beispiel. Mhm. Und logischerweise auch nicht in den Walsergebieten, die ja deutschsprachig sind und nicht rätoromanischsprachig, schon seit Jahrhunderten. Und das heisst also, das muss historisch, weil die Familiennamen sind etwa vor 600-700 Jahren entstanden, muss in dieser Zeit am Moda gewesen sein, jemanden so zu benennen mit dem «Ga». Heisst übrigens «Gaza», also das Haus. Jemand ist nach seinem Wohnen in einem bestimmten Haus von einer Person. Gantini jetzt zum Beispiel im Haus vom Antonius, also vom Antini, benennt gekommen. Und das muss also in diesem surselvisch-mittelbündnerischen Gebiet am Moda gewesen sein, die nicht bis jetzt Engadin gekommen ist.
0: Mhm. Und dann auch noch etwas Spannendes. Du hast gesagt, also ich Bündner Wurzeln und ich bin im Rital aufgewachsen.
1: Ja, genau.
0: Das Gehör hat irgendwann mal wie ein Ding gewesen, sprachlich. Man hat im Rital effektiv mal Romanisch geredet.
1: Definitiv. Und das, also das hat man gewusst, aber das sieht man jetzt an den Familiennamen. Namen zum Beispiel wie Gadient, Gabatuller, Gantebei, Fetsch, Barbisch und noch andere mehr. Die weiss man aus der Forschung, dass die auf das Rätoromanische zurückgegangen sind, aber alle im südlichen St. Galler Rheintal, auch die heimisch. Das heisst also, wenn man das jetzt sich überlegt, dass die in diesen Gebiet zu der Zeit, wo die Familiennamen entstanden sind, eben wiederum 600-700 Jahre zurück, dass man dann dort noch rätoromanisch geredet hat im südlichen St. Galler Rheintal, weil sonst hätte ja die Müller, Meier und so weiter, würde die heissen, aber sie heissen eben Gadient, Gabatuller, Gantebein. Das klingt jetzt vielleicht deutsch, aber Gantebein ist Gantebein, also singt gut auf Rätoromanisch. Das hat man dann eingedeutscht zu Gantenbein. Oder Fetsch geht, glaube ich, auf einen rätoromanischen Vornamen zurück.

0: Genau, also da kann man den Familiennamen ablesen, dass früher, vor 600 Jahren, das südliche St. Galler Rheintal noch rätoromanisch sprachig war.
1: Wir schauen heute den neuen Familiennamen-Atlas durch, den die Uni Bern diese Woche rausgibt, mit dem anderen Perler aus der Mundart-Redaktion. Und als nächstes schauen wir gerade mal an, wie Familiennamen überhaupt entstanden sind. Oder? Ganz früher hat man einfach maximal einen Vornamen gehabt und dann ist das irgendwann gekommen. Und wie und wo und wenn sich das verändert hat, hören wir rein.

0: Unterdessen in der Menschheitsgeschichte haben wir alle einen. Ein paar haben zwei mit einem Bindestrich, ein paar sind zufrieden mit ihrem, andere weniger. Man kann ihn auch ändern lassen. Und im Militär wird man eigentlich nur mit dem angesprochen. Der Nachname, der Familienname, Perler. André aus der SRF Musik, Musikredaktion, Mundartredaktion. Voilà.
1: Ja, Mundart ist Musik in meinen Ohren.
0: Wow, schön gesagt. Wann hat die Menschheit eigentlich angefangen mit diesen Familiennamen?
1: Es kommt ein bisschen darauf an, wo. In Italien waren sie sehr früh dran, schon vor 1000 Jahren. Im deutschen Sprachraum, in der heutigen Schweiz, ist es etwa so vor 600-700 Jahren gewesen, dass man so angefangen hat. Und das war eigentlich so gewesen, aber ursprünglich haben wir eigentlich nur an Vornamen gegeben. Und im Hochmittelalter hat die verfügbaren Namen, also die Namen, die Eltern ein Kind gegeben haben, das Repertoire ist viel kleiner. Man hat einfach vor allem heilige Namen vergeben. Also Christian, Johannes, Peter und so weiter. Und gleichzeitig sind die Städte gewachsen und hier ging mehr Leute auf dem gleichen Haufen gewohnt, die gleich geheissen haben. Mhm. Und dann musste ich ja irgendwie müssen unterscheiden. Und dann hat man das nach verschiedenen Merkmalen gemacht, zum Beispiel nach dem Namen vom Vater, das wäre zum Beispiel der Hans Peterli gewesen, der Sohn von Peter, oder nach dem Beruf, der Hans Schmidt. Oder nach dem Ort, wo sie hergekommen sind, Hans Basler. Oder nach dem Wohnort, wo sie wohnen in der Siedlung, Hans Zumtor, zum Beispiel beim Stadttor. Oder nach der Haarfarbe, Hans Weiss. Oder nach einer Charaktereigenschaft, Hans Hässig. Und so weiter und so fort. Und das sind so
0: Hast du gewusst, was für ein Typ du bist, genau. Wenn du Hans Hässig warst, hast du gewusst, gut.
1: Ja, genau. Und das sind am Anfang nur Beinamen gewesen. Also einfach nähere Beschreibungen, wie ich würde sagen, Dario, der Radiomoderator. Und das hat man noch nicht direkt an die Kinder vererbt. Und dann ist aber die Verwaltung ging wichtiger in der Stadt und so. Und man hat auch eben häufig Erbstrittigkeiten gehabt und so. Und indem das die Nachkommen den gleichen Beinamen oder eben den Familiennamen angenommen haben wie ihres Vater oder Vorfahren, haben sie können aufzeigen, ja, wir gehören in den Clan, wir haben als Anrecht sein Besitz zu erben, wenn er gestorben ist und so weiter. Und so hat sich das verfestigt. Okay. 13. bis 15. Jahrhundert. Also sagen wir, vor 500, 600 Jahren war das der abgeschlossen gewesen und ab dann haben wir alle einen Familiennamen gegeben.
0: Wo man ja dann wahrscheinlich auch angefangen hat, die irgendwo aufschreiben, oder? Gerade wenn du sagst, mit Erbschaft und so, hat man ja das irgendwie ein bisschen beweisen, oder? Wenn du sagst, schau, ich bin Peter Hässig, der Sohn von
1: genau,
0: Hans Hässig,
1: genau.
0: Oder?
1: Genau, man hat die einfach aufschreiben, ging mehr eben im Spätmittelalter, es ging mehr Schriftliches dazukommen, Dokumente anlegen und so weiter. Und die Namen haben sich aber auch noch verändern. Und zwar vor allem in der Schreibung, also wo man zum Beispiel ist, die Strasse hat einfach Strasse sagen in diesen Regionen, im Aargau, Basel und so weiter, hat man dann auch einfach einem Strasser sagen und den je nachdem auch so aufschreiben. Und der Maler ist zum Maler gekommen und die Formen gibt es auch bis heute als Familiennamen. Oder wo man doch auch so ein bisschen modische Schreibänderungen können machen. Zum Beispiel hat man aus Marti mit I Marti mit Y am Schluss können machen. Das sind gewisse regionale Mode gewesen, wie man in dem Familiennamenatlas, wo jetzt frisch rausgekommen ist, auch sieht, dass zum Beispiel vor allem im Westen von der Deutschschweiz die Y und ganz im Osten und im Zentrum sind die mit dem I geblieben. Aber viele Leute sagen, ja, das hat mit verschiedenen Konfessionen zu tun. Die Katholiken sind die mit dem Y und die Reformierten die mit dem I. Das stimmt in den meisten Fällen nicht so direkt. Das sind einfach so Modeerscheinungen gewesen.
0: Aber eben der Atlas, wie wir auch schon gesagt haben, rausgekommen, um jetzt noch weiter forschen über die ganze Herkunft und Namen. Heutzutage ist es jetzt nicht mehr so, dass ich irgendwie vor drei Generationen noch vielleicht einen anderen Nachnamen hatte, wo sie anders geschrieben hat. Wann hat das aufgehört, dass man sich das so, weißt, das so verändert, dass man blöd gesagt auch können machen
1: konnte? Ja, also eben, es hat noch relativ lange so verschiedene Schreibungen gegeben, dass man vielleicht auch zum Tor mal auseinander zum Lehrschlag Tor geschrieben hat und dann auch mal zusammen zum Tor im Wort. Und aufgehört hat das so in der zweiten Hälfte 19. Jahrhundert, wo so Zivilstandsämter aufgekommen sind vom modernen Schweizer Bundesstaat, wo man wirklich alles hat, aufgeschrieben und dann hat die gleiche Person mit dem genau gleichen Namen müssen im Register sein. Und das sind so die 1870er, 80er Jahre, wo das bei den allermeisten Leuten wirklich fixiert ist.
0: Also die Ämter sind des Namen Wildwuchses sein Tod.
1: Voilà.
0: Willkommen in der Schweiz. Diese Woche haben wir gerade ein grosses Werk rausgekommen zu Familiennamen, der Familiennamenatlas rausgegeben von der Uni Bern. Da schauen wir rein und du klärst gerade auch noch, wieso eben das zum Beispiel die Familie Zürcher hast du so angesprochen, mehr im Rest von der Schweiz eigentlich als Zürich gegeben hat. Das erklären wir gerade nach 8:30 Uhr. 9:30 Uhr, pardon.

0: Elton John, Sam Fender, ein ganz grosser und ein auch gut grosser zusammen Talk to you. Kurz nach der halben Szene, SRF Verkehrsinfo von 9.33 Uhr. Ein Hinweis zum Autoverlad am Lütschberg. Die Wartezeit in Kandersteg beträgt eine Stunde. Und ein Hinweis zum Umbreilpass. Dieser ist wieder offen. Wir haben den André Perler aus der SRF Mundart Redaktion da. Wir reden über Nachnehmen und da geht es nicht lang, bis per WhatsApp dann Meldungen reinkommen. Hey, was ist mit meinem Nachnamen? Woher kommt der? Wie? Wo? Was machen wir nach dem 10 Uhr dann noch? Ein bisschen ausführlicher, aber jetzt nehmen wir schon mal Gabi schnell für André. Sie schreibt, ein spannendes Thema ist Schenkel. Sie heisst Schenkel offensichtlich zum Nachnamen. Eher eine abgeänderte Schreibweise bei Schenker oder hat das echt mit dem Bein zu tun?
1: Zweiteres, definitiv das B. So auffällige Körperteile oder Körpermerkmale sind sehr gerne gebraucht für als Übernahme. Wer eine B-Verletzung gegeben hat oder gekinkt hat, dem hat man zum Beispiel können Schenkel sagen. Es gibt verwandte Familiennamen, sie Hohlbein oder Kurzbein oder Barfuß, Bärfuß oder einfach Fuß. Oder Ochsenfuß, Rehfuß, gibt es so aus. und das waren Bezeichnungen gewesen, halt von jemandem mit einem auffälligen Merkmal, das andere nicht gegeben haben, weil die Familiennamen, die Beinamen, sind ja so entstanden, dass sie jemanden bezeichnet haben im Gegensatz zu allen anderen. Mhm. Das muss irgendein auffälliges Merkmal gewesen sein, was die Person von allen anderen unterschieden hat.
0: Also gab es irgendeinen Vorfahr von dir, hat wahrscheinlich Kunken oder irgendwie was, vielleicht wahnsinnig schöne Schenkel gehabt, wer weiß. Einfach ein Merkmal eben, um das den so benennen, nachnehmen, wie es entstanden sind, woher das kommen, was man aus dem Familiennamenatlas herauslesen kann, die Woche, wo der Uni Bern rausgekommen ist, reden wir darüber in dieser Stunde. Und wer mal selber schauen will, nachnamen.ch, gell?
1: Familiennamen.ch.

0: Kylie Minogue zusammen mit Snow Patrol, diese Alarms. Und das Wochenende auf eine Karte schauen heisst für die meisten auf irgendeine Wanderkarte. Ausser man ist Sprachwissenschaftlerin oder Wissenschaftler, dann schaut man am liebsten auf die Karte, die die Uni Bern diese Woche rausgegeben hat. Der Familiennamenatlas von der Schweiz ist rausgekommen, über 1000 Seiten Forschung. Und Sprachwissenschaftler Ande Perler aus der SRF Mundart Redaktion. Auf einer von diesen Karten sieht man zum Beispiel, dass es früher etwa mal Familie Zürcher so im Gebiet Ostschweiz gegeben hat. Wie kommen die dorthin?
1: Also es gibt die Gegner noch, die Familiennamen Zürcher, also, aber
0: natürlich.
1: Der Punkt ist ja, in Zürich muss jemand nicht Zürcher nennen, weil das unterscheidet ihn ja nicht von allen anderen. Mhm. Aber wenn jetzt jemand von Zürich auswandert, und das war im Mittelalter auch schon der Fall gewesen, auch, also Migration ist nichts Modernes, das hat es gegeben. Und wenn du an einem neuen Ort hergekommen bist, dann hat man gefragt, ja, was bist du für ihn? Von wo kommst du? Ja, von Zürich. Ah, du bist ein Zürcher. Und so hat es zu einem Familiennamen kommen. Und das gibt es mit ganz vielen anderen Orten zu nehmen auch. Und man hat auch zum Beispiel jemanden nichts zugezogen, das hat man nicht unbedingt nach der Herkunft müssen benennen. Zum Beispiel gibt es auch den Familiennamen Neukomm. Das ist auch jemand, der neu angekommen ist an einem Ort.
0: Man hat wirklich alles genommen, um irgendeinen Namen zu geben, oder früher?
1: Genau, genau. Oder, was ich auch sehr spannend finde, Welsch oder Welchli oder Walch und so weiter, das ist jemand, der aus dem Weitschen gekommen ist. Also entweder aus dem französischsprachigen Raum oder aus dem italienischsprachigen oder aus dem rätoromanischen, das hat man früher alles als Weitsch bezeichnet. Mhm. Und das Gegenbeispiel ist Alemann oder Allemand, das wird auf der französischsprachige Seite, die deutschsprachigen, die zugezögelt sind und dann nach ihnen deutsche Sprache, eben alemannisch benannt sind.
0: Das ist jetzt auch in der neuen Erkenntnis dank dem Atlas, das hat man auch schon gewusst und ist wie nochmal bestätigt worden.
1: Also das sieht man jetzt einfach wahnsinnig gut auf diesen Karten, weil du kannst eigentlich, obwohl die Sprachgrenze nicht eingezeichnet ist oder die Sprachregionen, siehst genau die, also auf der östlichen Seite, also auf der deutschen Seite, hast du die Welsch und Welchli Namen, wo sie all die gesessen sind. Und auf der französischen Seite, also französischsprachigen Seite, aber ging noch sehr nah an der Sprachgrenze, hast du die Alemann und Allemann zum Teil selber auf der deutschsprachigen Seite, wo die vielleicht zurückgekommen sind und den Namen aber halt schon gegeben haben. Oder wo das Gebiet früher Französischsprache war, später aber zum Deutschen gewechselt hat, das kann auch sein.
0: Ja, also ganz viele Einflüsse. Oder eben zum Beispiel die Evi Alemann in Basel, ja fast Bundesrätin geworden, oder?
1: Die ist Bernerin, oder?
0: Die wohnt...
1: Eva Herzog.
0: Jetzt habe ich sie verwechselt. Ja, voilà, siehst
1: du. Herzog ist auch noch spannend, weil es hat ja in der Schweiz kaum Herzog gegeben. Mhm. Und das kann sein, dass jemand zum Beispiel in einem Theater ein Stück an Herzog gespielt hat und dann den Namen bekommen hat. Mhm. Oder dass sich jemand ein bisschen aufgeführt hat wie ein Herzog, vielleicht wie ein Dorfoberhäuptling, und dann spöttisch den Namen Herzog bekommen hat.
0: Hast eigentlich müssen huere aufpassen, was du früher ja. Gerade den Nachnamen bekommst. Aber also eben, das ist über Jahre entstanden, oder? Das ist wie immer in der Sprachwissenschaft eigentlich, wenn es irgendwann sich quasi festsetzt, dann ist es so. Oder
1: wie? Und man muss sich schon bewusst sein, die mittelalterlichen Gesellschaften waren wahnsinnig unzimperlich mit der Vergabe von Übernehmen und Beinehmen. Aber das ist wirklich jedes Körpermerkmal, Charaktermerkmal einfach. Das ist halt das, wenn er ähnlich Blödsinn gesehen hätte. Ist halt der Plauderer war. Das ist jetzt nicht der Familienname, den es gibt, aber es kommt mir jetzt gar keiner sehen, aber es gibt ganz,
0: so
1: ganz viele Familiennamen, die auf so reden.
0: Ja, auf die einen Seite eben da, aber auf die anderen Seite, wir haben auch schon darüber geredet in dieser Stunde, auf die Beschaffenheit, oder wo die Leute irgendwie herkommen, das hat schon auch noch einen grossen Einfluss, wie eben Dobler, Steiner, XY.
1: Ja, genau. Also eben, es gibt... habe ich vorhin schon gesagt, ganz viele Familiennamen, die auf den Boden beschaffen haben, Bezug nehmen. Das ist natürlich indirekt nach dem Wohnort, wo die Leute gewohnt haben. Die kommen eben viel häufiger in den Voralpen und in den Alpen vor als im Flachland, weil eben dort das Gelände abwechslungsreicher ist und dann tut man eher mal einen Ort nach der Geländeform benennen und dann eine Person nach dem Wohnort. Und das sieht man zum Beispiel ganz deutlich an Familiennamen wie Launer oder Rufenen oder Zehnrufinen im Wallis. Die sind gebildet zu Orten wie Laui, wo es häufig Lawinen gibt. Oder Rufinen, wo es einen Bergsturz oder einen Erdrutsch gegeben hat oder einen Gräuhalden. Und das findet man halt nur in den Bergen. Logischerweise sind die Familiennamen dann nur in den Berggebieten verbreitet. Aber es gibt auch im Flachland bestimmte Geländebezeichnungen, die zu Familiennamen geführt haben. Zum Beispiel eben Steiner, wo du gesehen hast, Steinmann zum Stein. Die könnte man jetzt auch denken, ja, Steine hat es vor allem in den Alpen. Müsste man die Familiennamen in den Alpen erwarten. Aber die Alpen sind ja voll von Steinen.
2: Weisst gar nicht, wollen, wo wir
1: genau. Waren. Ja. Und über im Flachland, wenn da irgendwo ein Findling von einem früheren Gletscher rumliegt oder in den Felsen, dann ist das speziell. Und wer dort gewohnt hat, der ist dann eben der Steiner oder der Stema oder der Zumste. Mhm.
0: Und dann gibt es eben noch Dialektunterschiede. Reden wir gerade auch noch drüber vor dem Zeni. Zum Beispiel, dass Graber und Dobler ja eigentlich genau die gleichen Nachnamen sind, einfach je nachdem, wo in der Schweiz. Klären wir gerade auch noch.
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0: guten Samstag, morgen auf SRF 3, wo wir über Sprache übernehmen, über Ausdrücke reden mit dem André Perler und mit euren Meldungen per 079-083-3333. Gabriele, die schreibt, wegen Nachnehmen. Durch die Heirat wechselte mein Familienname von Held auf Schlumpf. War das für mich ein gesellschaftlicher Auf- oder Abstieg? Ihr Vater hat gefunden, es sei ein Abstieg, der Schwiegervater hat es anders interpretiert.
1: Also es hat immerhin schon einen Bundesrat und eine Bundesrätin mit dem Namen Schlumpf gegeben. Held, glaube ich nicht.
0: Voilà, siehst du, Gabriela, du kommst auch ein gutes Gefühl über beim anderen. Kein Problem, wir kümmern uns um eure Nachnamen, Familiennamen, woher die kommen, wie, wo, war, denn auch gerade noch nach der 10 ausführlich. Jetzt schauen wir eben noch den Familiennamen-Atlas an, wo die Uni Bern diese Woche rausgegeben hat, woher Namen kommen, wie sie sich verbreitet haben. Eben Graber, Dobler, haben wir vorhin gerade so gesagt, sind zum Beispiel genau die gleichen Nachnamen in der Schweiz, einfach nicht am gleichen Ort.
1: Ja, genau. Also beide. Also was im Westen von der Deutschschweizer Graben ist, ist im Osten von der Deutschschweiz im Dialekt ein Dobbel. Mhm. Und wer dort wohnt, heisst eben entweder Graber oder Dobler. Das Gleiche gibt es mit der Familiennamen Matter im Westen und Wiesner im Osten. Im Osten redet man von einer Wiese, im Westen von einer Matte. Also das, dort, wo man Grasmähen für Heu zu machen. Und das Interessante da, also das ist ja erwartbar, aber das Interessante ist, ich habe vorhin schon gesagt, die Familiennamen sind vor 600-700 Jahren entstanden. Das heisst, die Aufteilung von diesen Wörtern muss schon vor 600-700 Jahren ungefähr so gewesen sein, wie es heute ist, weil sonst wären die Familiennamen nicht so entstanden. Mhm. In dieser Verteilung Westen und Osten. Oder ein anderes Beispiel, was sich verändert hat zu heute, ist der Berufsname für einen Metzger. So sagen wir heute in der ganzen Deutschschweiz, Metzger, der Fleisch verkauft. Und der Familienname Metzger gibt es aber nur ganz im Nordosten, in der Bodenseeregion. In der Zentralschweiz, also in den Kantonen Luzern und Schweiz, ist der Familienname Fleischer auch die gesessen. Das ist heute ja das, was wir eher aus dem Deutschbegriff, also von Deutschland, kennen, der Fleischer. Aber offenbar hat man in der Zentralschweiz vom Fleischer geredet. In der Nordwestschweiz gibt es den Familiennamen Schlachter. In Zürich, in der Stadt, den Familiennamen Wurster. Vielleicht hat man in der Grossstadt Zürich halt noch differenziert. Da hat es einen Metzger gegeben, der nur Würst gemacht hat. Und das war dann der Wurster. Mhm. Und in Graubünden gibt es noch den Charner. Das kommt von einem alten Wort für eine Fleischbank. Also wo man, so ein Stand, wo man Fleisch verkauft hat auf dem Märk. Und an dem sieht man halt, dass früher in der ganzen Deutschschweiz eben dann im späten Mittelalter noch verschiedene Bezeichnungen für einen Metzger da waren. Und heute redet man eigentlich nur noch vom Metzger.
0: Ja. Fleischer, Wurster, etwas Charner, alles, genau. Ja, genau, nur noch vereinzelt. Du hast aber schon gesagt, mit der Sprachgrenze haben wir schon gehabt, eben von der Welsch, Welchli oder von der Alemann. Allgemein mit so Dialekt, weißt du, wie haben sich da noch Namen verändert? Wenn Dobler eben und Graber quasi das Gleiche ist, wie wird sich da noch, was siehst du in dem Atlas noch?
1: Ja, was ich vorhin schon gesehen habe, wo sich Strasser zu Strasser, Maler zu Mohler verändert hat, oder wo du aus Ü als I gemacht hast, Bühl, zu Bieler oder Küfer zu Kiefer. Die beiden Varianten gibt es. Rüede zu Riede. Und das entspricht auch relativ genau dem Gebiet, wo man wirklich im Dialekt auch von aus Ü macht. Mhm. Das ist noch spannend. Und was ich sehr faszinierend finde, ist, wie viele französische Namen auf Deutsch eindeutsche gekommen sind. Also Leute, die aus der Romandie in die Deutschschweiz gezögelt sind. Ich kann ein paar Beispiele machen. Chapet hat Chapet gegeben. Mhm. Chagnot hat Zano gegeben. Beisan, der Bauer auf Französisch, hat Bisan gegeben. Und so weiter und so fort. Also man hat die Namen die auf Deutsch ausgesprochen und die entsprechend auch so aufgeschrieben.
0: Mhm. Also, vielleicht schon die Erklärung für euren Namen dabei gewesen, wenn ihr noch unbedingt eine Erklärung wollt. Das können laufend warten, wie sagt der André, ich glaube, wir müssen noch weitermachen. Also nach dem 10 sowieso erklären wir noch ein paar Nachnamen, die da schon reingekommen sind. Eben jenste auch aus der Westschweiz haben Leute geschrieben, oder jemand sagt, Bürki behauptet, sie sei ein Raubrittergeschlecht, hat er immer gesagt, schauen wir alles noch an. Klären wir noch und spielen jetzt noch bis zum 10 einen sehr schönen Song, der genau eben um das geht, heisst «Macht der Name von Dabu Fantastic».

0: nehmen. Und vor allem eben Familie nehmen. Nichts Thema hier bei SRF 3. Dank dem Familiennamen-Atlas, der rausgekommen ist diese Woche von Uni Bern. Und ihr schreibt uns fleissig. Hey, ich heiße Badertscher, Schmucker, Kapeder, Knörri haben wir gehabt, Wegmüller. Woher kommen die alle? Probieren wir so viel wie möglich noch zu klären. Denn nachher, jetzt erst das.
1: Die Nachrichten von SRF um 10 mit Olivia Limacher. Wie umgehen mit den möglichen Gefahren von künstlicher Intelligenz? Das wird nach Warnungen aus der KI-Branche weltweit diskutiert. Der Gouverneur von Kalifornien, Gavin Newsom, will nun unter anderem prüfen lassen, ob ein Notabschaltmechanismus in die KI-Agenten eingebaut werden muss, um Gefahren abzuwenden. Fachleute sollen bis im November Vorschläge machen, danach will Newsom entscheiden. Die meisten großen KI-Firmen haben ihren Sitz in Kalifornien. Sie wären von einem allfälligen Gesetz also betroffen. In der Nacht ist bekannt geworden, dass auch Googles KI-Software Gemini sich in Computersysteme anderer Unternehmen gehackt hat, bei Sicherheitstests. Gemäß Google kam es im Mai zu 3 solchen Fällen. Schaden sei nicht entstanden, die betroffenen Unternehmen seien informiert worden. Google ist bereits der 4. große KI-Entwickler, bei dessen Software solche Vorfälle bekannt werden. Zuvor war das bei OpenAI, Anthropic und Meta der Fall. Zu 2 Meldungen in Kurzform. Im Streit um die Zukunft Grönlands gibt es wohl einen Durchbruch. USA, Dänemark und Grönland haben verkündet, man werde nächste Woche ein Abkommen unterzeichnen. Gemäß Trump übernehmen die USA künftig die vollständige Kontrolle über die Sicherheit Grönlands. Dänemark und Grönland haben keine Details zu möglichen Abkommen bekannt gegeben. Die Luzerner Staatsanwaltschaft ermittelt gegen Fußballnationalmannschaftskapitän Granit Xhaka. Es geht um ein möglicherweise gefälschtes Corona-Zertifikat. Die Staatsanwaltschaft hat gegenüber SRF einen Bericht vom Blick bestätigt. Ein Sprecher von Xhaka sagt im Blick, er habe eine Bestätigung über 2 Impfungen im Jahr 2022. Die Ärztin sagt, sie habe Xhaka geimpft. Der UNO-Sicherheitsrat stellt sich geschlossen hinter Saudi-Arabien. Alle 15 Mitgliedstaaten verurteilen die Angriffe der jemenitischen Houthi-Miliz auf Saudi-Arabien. Die Houthi-Miliz müsse ihre Angriffe sofort stoppen, so der UNO-Sicherheitsrat. Und Saudi-Arabien habe das Recht, sich zu verteidigen. Die vom Iran unterstützten Houthi kontrollieren Teile des Jemens. In der vergangenen Woche haben sie auch Gebiete an der Westküste erobert. Damit kontrollieren sie auch einen wichtigen Zugang zum Roten Meer und gleichzeitig einen wichtigen Schifffahrtsweg für den Welthandel Bab al-Mandab. Der Sicherheitsrat kritisiert auch die militärische Eskalation im Jemen selbst sowie die Houthi-Angriffe auf Handelsschiffe im Roten Meer und in der Meerenge Bab al-Mandab. Der Blick aufs Wetter. Heute gibt es viel Sonnenschein bei 21 bis 25 Grad. Das waren Nachrichten von Radio SRF. Verantwortlich Jan von Tobel.
0: SRF Verkehrsinfo. Am 3 ab 10 und es wird immer ein bisschen mehr in der Zentralschweiz auf der A2 Richtung Luzern. Stau ab Emmen Nord nach einem Unfall im Reusport-Tunnel. Daher Rückstau auf der A14 Richtung Luzern ab Buchrhein. Dann Stau der Stockens in der Region Solothurn auf der A1 Richtung Zürich. Zwischen der Verzweigung Lutherbach und Wangen an der Aare eine halbe Stunde Zeitverlust. Und in der Region Basel auf der A2 Richtung Deutschland ab der Verzweigung Hagnau. Schließlich vor dem Gotthardtunnel Richtung Süden ab Wassen 3 Kilometer Stau und eine halbe Stunde Wartezeit. SRF 3 Samstag zusammen, Gantini und Perler am Mikrofon und Ursula schreibt, hat die Familie von André Perler mit Perlen gehandelt? Hat sie?
2: Möglicherweise. Also irgendwie mit Perlen zu tun haben, vielleicht Perlensticker oder so, aber sehr wahrscheinlich, der Name kommt aus der Stadt Freiburg, sehr wahrscheinlich mit Holzperlen oder Glasperlen und nicht mit echten Perlen.
0: Irgendwie so etwas in dieser Richtung. Dann haben wir jenes die Namen, die du eben noch erklärst. Bischof Berger hat jemanden geschickt, Dreier, guten Morgen, Bilgerig, etc. etc. Also da kommen wir noch zu allem. Hebeisen hast du schon parat? Hast du das schon?
2: Ja, soll ich sagen.
0: Dann sag doch schon, was das ist.
2: Ein Hebeisen ist ein Brecheisen oder ein Stemmwerkzeug und da kann der Hebeisen entweder der Schmied sein, der so etwas produziert, oder ein Arbeiter, der so etwas braucht in seinem Beruf. Oder es kann aber auch sein, hebt das Eisen. Also, das wäre auch wiederum ein Schmied, so ein Schmied gesehen, der das Eisen tut heben beim Arbeiten.
0: Heb mal das Eisen und nachher ist daraus Hebeisen geworden.
2: Genau.
0: Hat uns geschickt. Du musst ganz schnell schauen, weißt du, wer das uns hier eingeschickt hat?
2: Der Vorname weiß ich nicht mehr, aber es hat noch einen zweiten Namen. Bobst. Bobst Hebeisen heisst
0: Bobst Hebeisen, ja.
2: Und Bobst ist das, was ich wie vorher bei Strasser und Mohler gesehen habe, für Strasser und Maler. Bobst ist ursprünglich Papst, also Benennung nach dem Papst. Natürlich nicht, weil dort in der Familie mal jemand Papst war, sondern jemand, der sich vielleicht sehr fromm benommen hat oder wo der Papst immer noch ein Theaterstück gespielt hat und wo Strasse zu Strasse kommt und Haar zu Haar und eben auch Papst zu Papst.
0: Voilà. Also, die Pia ist sie. Ich habe noch schnell nachgeschaut, wo uns das gefragt hat. Alle nachnehmen. Beineln wir noch auseinander. Nicht ganz alle, die reinkommen, sind viele, aber möglichst viele, woher die kommen, wie, wo, wann, mit dem anderen Perler aus der SRF Mundart-Redaktion in so 10 Minuten.

0: Summer nennt er sich. My Body Isn't Ready. Gehört heisst er tut er eigentlich Shane Michael Boos. Und wie er heisst und woher das kommt, schauen wir uns heute an, nachdem der Familiennamenatlas von der Schweiz diese Woche rausgekommen ist und zeigt, wer wie wo eben heisst und wieso. Und André Perler aus der Mundart-Redaktion haben wir hier im Studio. Du machst jetzt quasi eine Live-Beantwortung von all deinen Nachrichten, die reingekommen sind, mit wie ist mein Nachname entstanden, woher, wie, wo, war. Und wir fangen mit einem schönen an von der Daniela, die schreibt, ich gehe davon aus, dass mein Nachname mit Glück zu tun hat, aber stimmt das wirklich? Sie heisst nämlich Glücki.
1: Es kommt relativ häufig vor, dass man sich täuscht in der Bedeutung des Familiennamen, aber hier ist es wirklich sehr, sehr wahrscheinlich der Fall, dass die Glückis an Vorfahren gegeben haben, die einfach Glück gegeben hat.
0: Einfach schön.
1: Ja.
0: Daniela,
1: genießt es. Es ist sehr selten, dass es positive Eigenschaften sind, die zu einem Familiennamen führen. Viel häufiger sind negative Eigenschaften.
0: Weil die einfach auch wahrscheinlich viel auffälliger sind und viel mehr.
1: Ja, bleiben. Und weil man wirklich einfach auch nicht sehr nett gewesen muss sein im Spätmittelalter miteinander.
0: Daniela, deine Vorfahren müssen unglaublich beliebt gewesen sein, wenn man einen guten Nachnamen gehabt. Glück rein. Wie ist es mit Bilgerig, die Helena geschickt hat?
1: Das ist sehr spannend. Also da steckt der Bilger drin, also der Pilger. Und das heisst, jemand aus dieser Familie, also der erste Namensträger oder der Vater vom ersten Namensträger, muss irgendwie pilgern sein. Wahrscheinlich jetzt nicht auf Jerusalem oder Rom, sondern vielleicht eher auf Einsiedeln. Das war so die übliche Pilgerstrecke im Mittelalter aus der Schweiz. Und das Ick ist eigentlich einfach eine Endung, die man in der Zentralschweiz viel sieht, vor allem im Kanton Schweiz. Die Pilgerix sitzt das Paar im Kanton Zug, all die gesessen. Dort hat man einfach als Ick angehängt, um zu zeigen, das ist jetzt die Familie vom. Und Bilgerix sind quasi die Familie vom Bilger gewesen, sozusagen. Es gibt bis jetzt Wallis, der Michlik ist zum Beispiel die Angehörige von Michel.
0: Ja, natürlich, klar. Das macht Sinn mit dem Ganzen. Der Rolf hat sich gemeldet.
2: Ja, guten Morgen miteinander. Interessant wäre auch noch der Name Lechmann. Ist das ein Herkunftsname, weil Lech, Österreich oder Bayern vom Fluss oder am Arlberg?
0: Schüttelst du
2: auf. Aber das ist ja im Bündner Oberland eigentlich die Heime. Das wäre noch interessant für uns.
0: Lechmann.
1: Ja, könnte man denken, aber Lechmann ist eine Variante von Lehmann. Und ein Lehmann war im Mittelalter ein Bauer, der ein Lehen bearbeitet hat, also wo Land bearbeitet hat, das nicht ihm selber gehört hat, sondern wo ihm gelehnt war.
0: Pächter sozusagen.
1: Ja, genau, es war eine Art Pächter, ein Lehmann. Und in gewissen, also im Mittelalter hat man am Lehen Lechen gesehen, oder Lehen, oder eben Lechen, und dann hat man zum Teil das im Familiennamen drin behalten, im Lechmann statt im Lehmann.
0: Also er ist alles so souverän beantwortet, machen wir etwas Schwieriges. Kolros, der Fabian schreibt. Kolros, K-O-L-L-R-O-S.
1: Genau, ich denke, vielleicht muss man eher Kolros aussprechen als Kolros, weil es nur ES hat. Da habe ich gesehen, der ist Ende 19. Jahrhunderts La Chaux-de-Fonds aus Deutschland eingewandert. Vielleicht ein Uhrenfabrikant oder so, oder Arbeiter, weil dort in dieser Zeit sind viele Leute in so Jurabogen eingewandert, für in der Uhrenindustrie zu arbeiten. Das war eine grosse Industrie dort. Und ich habe im deutschen Familiennamen-Wörterbuch geguckt, ob es etwas gibt zu dem Kolros. Ich habe nichts gefunden, habe aber gefunden ähnliche Namen. Kolarz zum Beispiel. Das kommt aus dem Polnischen und bezeichnet an Wagner, also jemand, der Wege baut, also so Holzgerüst und Rädchen dran. Und,
0: würde wieder reinspielen in das, der Beruf vielmal für den Namen.
1: Ja, genau. Und das ist auch sehr häufig passiert, dass Namen aus eben anderen Sprachen so eingedeutscht gekommen sind. Und so hat man vielleicht aus einem Kolars, wo man nicht verstanden hat aus dem Polnischen, im Deutschen einen Kolros gemacht.
0: Und wenn wir gerade bei der Arbeit sind, Bützer, Karin. Ihre Vorfahren sind Bützer.
1: Genau, ich nehme an, dass sie Bützer waren. Und heute versteht man ja unter Bützer einfach einen Arbeiter, der irgendeine Arbeit macht. Früher war Bützer ganz eine bestimmte Arbeit, nämlich Flicken. Vor allem Schuhe flicken, weil früher hat man ja, also im Mittelalter hast du Schuhe geflickt und geflickt und geflickt, bis sie wirklich nicht mehr gegangen sind, weil es halt teuer war, neue Schuhe zu kaufen. Und darum war das ein ganzer Berufszweig. Das hat auch andere Familiennamen gegeben, also Büsser, gehört auch zu dem wie Bützer oder Albisser. Hat nichts mit dem Berg Albis zu tun, sondern ist jemand, der alles bützt hat. Ist ein Albisser gewesen.

0: Der hat vielleicht nicht nur Schuhe geflickt, sondern vielleicht auch noch Leder.
1: Also wir könnten wirklich, also es kommen da Sekundentage, kommen neu, nehmen in Käusen jetzt gerade reinkommen, oder Hum, oder Hausherr, oder Lanter, oder Mattis und so weiter und so fort. Können wir nicht alle beantworten, aber wenn man auf familiennamen.ch geht, dann kann man mal seinen Namen eingeben. Möglich, dass dort schon die Erklärung drauf ist, gell? Wie, wo, war das
0: herkommt. Ja, genau. Und ich mache auch noch beliebt, SRF Familiennamen in der Suchmaschine eingeben. Dort ist unser Lexikon drauf von allen Familiennamen, die wir in den letzten Jahrzehnten da am Radio schon beantwortet haben. Und dort kann er auch drunter sein und dann kann man sogar noch das Audio hören von der Erklärung.
1: Also schau jetzt, geht's schauen. SRF Familiennamen. André, danke, dass du wieder mal vorbeigekommen bist und die Familie nehmen. Da mit uns auseinanderbeinelt hast, eben zu dem Familiennamen Atlas, der von der Uni Bern diese Woche rausgekommen ist.

Si, du m'appelles Fals, gell? Fals, halbi zehni. Ist es schon vor einer Stunde, jetzt SRF Verkehrsinfo von 10.29 Uhr. In der Zentralschweiz 45 Minuten Zeitverlust auf der A2 Richtung Luzernstau ab Rotenburg nach einem Unfall im Reusport-Tunnel. Daher Rückstau auf der A14 Richtung Luzern ab Gießikon-Roth. Dann Stauder stockend in der Region Solothurn auf der A1 Richtung Zürich zwischen Kriegstecken und Lutherbach in der Region Basel. Pardon. Auf der A2 Richtung Luzern, Stau zwischen dem Grenzübergang Weil und Wiese sowie Richtung Deutschland ab der Verzweigung Hagnau. Schließlich vor dem Gotthardtunnel Richtung Süden ab Wassen 3 Kilometer Stau und eine halbe Stunde Wartezeit. Die Einfahrt in Göschnen ist gesperrt. Ein riesiges Blödsinn im Hals, aber für da gibt es die Knöpfe da.

wie spontan sind ihr so, gerade unterwegs am Samstag? So spontan, dass ihr jetzt noch nicht wissen, wo ihr heute wandern geht? Gut, das ist schon fast Platz für mich in der Schweiz. Am 20 vor 11 nicht wissen, wo man wandern will oder noch nicht losgegangen sind oder noch nicht schon wieder zurück sind. Aber wenn ihr heute Abend fertig gewandert habt, dann könnt ihr ja zu den Milünen.

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2: Ehemaliges SRF 3 Best Talent. Was muss man sonst noch über dich wissen?
3: Ich bin Indie-Pop-Künstlerin und mache Musik zum Heulen, zum Schreien, aber auch zum Geniessen.
2: Dann gut. Zum Heulen, zum Schreien, zum Geniessen könnt ihr alles heute Abend im Exil in Zürich machen. Oder dann am 13. November spielt sie in der Industrie 45 Zug, die Milün. Musik jetzt weniger zum Schreien, aber auch fest zum Geniessen. Und ein bisschen die Augen zu machen gibt es von der China Ete. Zürcher Musikerin. Perfekte Musik für so einen Sonntagnachmittag. Morgen spielt sie beim Ohren auf Kinderkonzert am Nachmittag am 3. Das Ganze im Stall 6. Könnt ihr gehen hören, auch schauen, wenn ihr nicht eben ein bisschen die Augen zu haben, um sie zu geniessen.
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0: Manchmal muss man herstehen und sagen, ja, wir haben es eigentlich gemacht, auch wenn es erst zwei Stunden später ist, liebe Joanna Mau.
1: So ist es. Oder? Da stehen wir dazu.
0: 10 vor 9 war es. Heute Morgen ABC, SRF 3 war alles schön, alles gut. Nora aus Unterfatz, Kanton Graubünden und ihre Freundin Christoph haben mitgespielt, haben knapp nicht gewonnen. Mhm.
1: Haben wir gemeint?
0: 11 Punkte gemacht, haben wir gemeint. Dann ist Lisa gekommen, die per WhatsApp ins Studio schreibt, ich komme auf 12 Punkte beim ABC SRF 3 Spiel.
1: Und ich bin froh. Ich bin froh, ja, dass wir da draussen Leute haben, die wirklich gut zulassen. Weil es passiert so schnell, oder? Wo man hobelt, fällt spät, oder?
0: Wo
1: wie
0: man
1: geht's?
0: Hobelt, zählt man zu wenig Punkte. Exakt. Wie man so schön sagt. Genau, wir haben das nochmal nachgelassen und gemacht und tun und jetzt wirklich noch ein bisschen dran rumgeküngelt und haben festgestellt, ja, es sind...
1: Wir können noch eingehen.
0: Es sind effektiv 12 Punkte gewesen, die da gemacht haben. Und wir haben den Nora dann schnell im Funk gegeben und sieht eben schon auch, denkt, wir sind nicht so schlecht gewesen.
2: Wir haben schon gesagt, wir sind eigentlich schnell gewesen und wir haben alles gewusst. Aber eben die Verbindung war so schlecht gewesen, dass ihr es wahrscheinlich so spät auch gehört habt.
0: Ja, wir haben wirklich nicht recht alles verstanden. Genau, ja. Und ja, nachher, aber wir haben es nochmal nachgelassen und eben die Fähre war es gewesen, die dann noch ist. Und darum, hey, 12 Punkte. Herzliche Gratulation. Es gibt natürlich ein goldiges Gewinnen mit einem Zertifikat für euch.
2: Wow, ja, freut mich.
0: Schicken wir euch alles
2: danke
0: zu.
2: Danke vielmals.
0: Voilà, doch noch den anderen Tag gerettet.
1: Die Fähre, wir sind fair, oder?
0: Oh, ein fairer Samstag.
1: Voilà.
0: Sozusagen.

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1: Die Nachrichten von SRF um 11 mit Olivia Limacher. Wie umgehen mit den möglichen Gefahren von künstlicher Intelligenz? Das wird nach Warnungen aus der KI-Branche weltweit diskutiert. Der Gouverneur von Kalifornien, Gavin Newsom, will nun unter anderem prüfen lassen, ob ein Notabschaltmechanismus in die KI-Agenten eingebaut werden muss, um Gefahren abzuwehren. Fachleute sollen bis im November Vorschläge machen, danach will Newsom entscheiden. Die meisten großen KI-Firmen haben ihren Sitz in Kalifornien. Sie werden von einem allfälligen Gesetz also betroffen. In der Nacht ist bekannt geworden, dass auch Googles KI-Software Gemini sich in Computersysteme anderer Unternehmen gehackt hat bei Sicherheitstests. Gemäß Google kam es im Mai zu 3 solchen Fällen. Schaden sei nicht entstanden, die betroffenen Unternehmen seien informiert worden. Google ist bereits der 4. große KI-Entwickler, bei dessen Software solche Vorfälle bekannt werden. Zuvor war das bei OpenAI, Anthropic und Meta der Fall. Zu 2 Meldungen in Kurzform. Im Streit um die Zukunft Grönlands gibt es wohl einen Durchbruch. USA, Dänemark und Grönland haben verkündet, man werde nächste Woche ein Abkommen unterzeichnen. Gemäß Trump übernehmen die USA künftig die vollständige Kontrolle über die Sicherheit Grönlands. Dänemark und Grönland haben keine Details zum möglichen Abkommen bekannt gegeben. Und die USA verhängen neue Sanktionen gegen Russland. Das US-Parlament hatte ein entsprechendes Gesetz beschlossen. Präsident Trump hat es nun unterzeichnet. Neu können die USA gegen Länder vorgehen, die von Russland Öl oder Gas beziehen oder Russland helfen, Energiesanktionen zu umgehen. Im Iran ist ein Mann hingerichtet worden, der für Israel als Spion gearbeitet haben soll. Das teilt die iranische Justiz mit. Der Mann soll Informationen über iranische Raketenstellungen an den israelischen Geheimdienst Mossad weitergegeben haben, dies während des 12-tägigen Kriegs im Juni vor einem Jahr. Nach Angaben der iranischen Behörden soll der Mann aus finanziellen Gründen für den israelischen Geheimdienst spioniert haben. Der UNO-Sicherheitsrat stellt sich geschlossen hinter Saudi-Arabien. Alle 15 Mitgliedstaaten verurteilen die Angriffe der jemenitischen Houthi-Miliz auf Saudi-Arabien. Die Houthi-Miliz müsse ihre Angriffe sofort stoppen, so der UNO-Sicherheitsrat. Und Saudi-Arabien habe das Recht, sich zu verteidigen. Die vom Iran unterstützten Houthi haben in den vergangenen Wochen Gebiete an der Westküste des Jemens erobert. Damit kontrollieren sie auch einen wichtigen Zugang zum Roten Meer und gleichzeitig einen wichtigen Schifffahrtsweg für den Welthandel Bab al-Mandab. Die Wetteraussichten. Heute gibt es viel Sonnenschein bei 21 bis 25 Grad. Das waren Nachrichten von Radio SRF. Verantwortlich Jan von Tobel.
2: SRF Verkehrsinfo. Von 11.03 Uhr in der Zentralschweiz auf der A2 Richtung Luzern wurde die Unfallstelle im Reuss-Sporttunnel geräumt, jedoch weiterhin Stau und eine Stunde Zeitverlust ab Rothenburg. Das Astra empfiehlt Reisenden Richtung Gotthard die A3, A4 via Zürich-Westring zu fahren. Dann Rückstau auf der A14 Richtung Luzern ab Gisikon-Rot. Stau oder stockend in der Region Zürich auf dem Westring Richtung Ubristunnel ab Urdorf-Nord. In der Region Solothurn auf der A1 Richtung Zürich zwischen Kriegstetten und Niederbipp. In der Region Basel auf der A2 Richtung Luzern Stau zwischen dem Grenzübergang Weil und Wiese. Sowie Richtung Deutschland ab der Verzweigung Hagenau. Schließlich vor dem Gotthardtunnel Richtung Süden ab Wassen 3 Kilometer Stau und rund 30 Minuten Wartezeit Richtung Norden. Ebenfalls 3 Kilometer Stau und 30 Minuten Wartezeit ab Quinto. Die Einfahrten Göschnen und Airolo sind gesperrt. Richtung Gotthardpass ist die Sonderspur Cupra offen.
3: Wundervoller, guter Samstag, Wochenende, wo man die Sonnencreme-Tauben vom Sommer noch endgültig kann leer machen kann. Geniessen, was noch könnt, mit SRF 3 in den Ohren. Joanna Mauch an den Hebel. Salihoi.

0: am 11, ab 11. Und bei dem wunderbaren Wetter will man ja eigentlich fast nicht ans Kino denken, aber die Zeiten kommen sicher wieder. 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

Luis Capaldi, Almost. Und ein Samstag haben wir schon ein bisschen besser können machen. Wir schicken Simon Kriesling ins Kino und wünschen viel Spass bei Blind, der Premiere vom neuen SRF-Krimi, wo es dann auch auf SRF Play gibt später. 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Und das sind Pedestrians.

0: Role Model mit Joy. Guten Samstagmittag. SRF Verkehrsinfo von 11.31 Uhr. Entwarnung im Aargau auf der A1 Richtung Bern. Zwischen Lenzburg und Aarau-Ost besteht keine Gefahr mehr durch eine Dämmplatte auf der Fahrbahn. In der Region Solothurn auf der A1 Richtung Bern zwischen Herkingen und Önsingen Stau nach einem Unfall. Der linke Fahrstreifen ist blockiert. Weiter Stau oder stockend auf der A1 Richtung Zürich zwischen Kriegstätten und Niederbipp 30 Minuten Zeitverlust. In der Region Zürich auf dem Nordring Richtung St. Gallen ab Dietikon. In der Region Basel auf der A2 Richtung Deutschland ab der Verzweigung Hagnau. Sowie Richtung Luzern zwischen dem Grenzübergang Weil und Wiese. In der Zentralschweiz auf der A2 Richtung Luzern ab Rothenburg 30 Minuten Zeitverlust. Das Astra empfiehlt Reisende Richtung Gotthard die A3, A4 via Zürich Westring zu fahren. Auf der A14 Richtung Luzern ab Buchrain und schließlich vor dem Gotthardtunnel Richtung Süden ab Wassen 3 Kilometer Stau und rund 30 Minuten Wartezeit. Richtung Norden 4 Kilometer Stau und rund 45 Minuten Wartezeit ab Quinto. Die Einfahrten Göschnen und Airolo sind gesperrt. Richtung Gotthardpass ist die Sonderspur Cupra offen. Ja, und in guter halben Stunde wird dann gespielt.
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0: Genau so machen wir es. Ihr alle gegen die Schweizer Band Lunik, die in den Nullerjahren vor allem die Playlist von vielen von euch vielleicht dominiert hat.

0: Dominik. Sie sind ab 12 Uhr da, also eben in guter halben Stunde. Der Luke und der Cedric von Lunik treten dann gegen euch an. Und vielleicht, falls ihr jetzt noch ein bisschen Zeit habt, gehen wir mal durch, was diese Woche passiert ist. Wir verspielen uns durch die vergangene Woche in 6 Spielrunden. Falls ihr jetzt schon wisst, dass ihr gegen die beiden antreten wollt, könnt ihr auch jetzt schon direkt mir ins Studio schreiben an 079 308 3333. Dann könnte das heute vielleicht klappen. Also, wir spielen in guter halben Stunde. Ich freue mich.
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0: Fußballsummer? Schon lang her.
1: Wir werden gerne noch eine Woche länger bleiben.
0: Aber nach der WM ist vor der Nations League. Die Fußballnationalmannschaft startet ins nächste Abenteuer.
2: Wir sind happy, wenn wir miteinander sind. Und wir haben einen Team Spirit, wir haben eine Energie der Mannschaft. 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

0: Das ist der Michael Schulte mit 5 AM. Händ mittlerweile ein bisschen später, nämlich 10 vor 12.
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0: Wir schauen aufs Wetter und da ist ja das gerade grosse Freude. Wanderwetter, Balkonwetter, Badewetter, Bötliwetter, Gartenwetter. Christoph Sieger ist, so viele Sachen kann man machen,
2: genau,
0: oder?
2: Ja, Herbst- und Sommerwetter, alles in einem heute. Sonnig, 21 bis 24 Grad. Und das Angenehme ist, es ist praktisch windstill im Moment. Das bleibt heute auch so. Einzig in den Alpentälern, da gibt es ein bisschen Wind. Allerdings, auf morgen ändert das mit dem Wind ein bisschen.
0: Das heisst, dass am Morgen ein bisschen unangenehmer wie heute?
2: Ja und nein. Also der Wind frischt morgen einerseits ein bisschen auf, aber es ist weiterhin sonnig, ab und zu ein paar Schleierwolken, aber mehr nicht. Und es wird eben auch ein bisschen wärmer morgen. Die Höchstwerte morgen die sind bei 25 Grad und da haben wir also dann wieder einen Sommertag.
0: Also zwei wunderschöne Wochenendtage, wenn wir richtig nächste Woche schauen. Wie geht es dort weiter?
2: Ja, in der Ostschweiz hat es am Montag ein bisschen dickere Wolkenfelder. Es gibt in der Bodenseeregion stellenweise ein bisschen Regen am Montagmorgen. Aber dann geht es sonnig weiter und die Temperaturen sind bei etwa 22 Grad.
0: Vielen Dank für den Ausblick. Christoph Sieger ist von SRF Meteo.
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1: Die Nachrichten von SRF um 12 Uhr mit Manuela Burgermeister. Der dänische Außenminister Lars Løkke Rasmussen äußert sich positiv zu möglichen Abkommen mit den USA zur Grönland-Frage. Nächste Woche könne eine gute Woche werden für Grönland, Dänemark und die USA, schreibt er auf den sozialen Medien. Dann, wenn ein bindender Vertrag unterzeichnet werde, der die Sicherheit in der Arktis und im Nordatlantik stärke. Details zum möglichen Vertrag nennt er aber nicht. US-Präsident Donald Trump hat am Abend gesagt, ein Abkommen stehe. Die USA würden die vollständige Kontrolle über die Sicherheit Grönlands übernehmen und ihre Militärpräsenz ausbauen. Grönland ist weitgehend autonom, gehört aber zum Königreich Dänemark. In Russland laufen die Parlamentswahlen. Rund 110 Millionen Menschen sind zur Stimmabgabe aufgerufen. Die Wahl ist allerdings eingeschränkt. Nur kremlnahe Parteien wurden zugelassen. Nun sagt Russland, es habe Cyberangriffe auf das Online-Wahlsystem gegeben. Die Lage sei aber unter Kontrolle, sagte die Leiterin der Wahlkommission in den russischen Medien. International werden die Wahlen in Russland kritisiert. Die EU-Kommission sagt, die Opposition werde systematisch unterdrückt und dass Russland auch in besetztem ukrainischem Territorium wählen lasse, sei völkerrechtswidrig. In die Schweiz zu zwei kurzen Meldungen. Im Kanton Schaffhausen sind mehrere hundert Fische gestorben in einem Bach in Oberhallau. Die Polizei sagt, chlorhaltiges Wasser aus einem privaten Schwimmbecken sei in den Bach gelaufen. Warum ist noch unklar? Das Wasser sei korrekt abgelassen worden. Und im aargauischen Ottmarsingen ist ein 18-Jähriger am Abend mit einem Sportauto verunfallt. Das Auto hat sich überschlagen. Er und seine 16-jährige Beifahrerin wurden verletzt, sagt die Polizei. Er hatte den Führerausweis weniger als einen Tag lang. In München sind am Vormittag die Tore zum Oktoberfest aufgegangen. Die offizielle Eröffnung mit dem traditionellen Anstich des ersten Bierfasses findet in diesen Minuten statt. Es ist das erste Mal, dass Münchens neuer Oberbürgermeister Dominik Krause von den Grünen das erste Fass ansticht. Das Münchner Oktoberfest dauert 16 Tage. Erwartet werden auch dieses Jahr mehr als 6 Millionen Besucherinnen und Besucher. Das Wetter heute, viel Sonnenschein bei 21 bis 25 Grad. Das waren Nachrichten von Radio SRF, verantwortlich Jan von Tobel.
2: SRF Verkehrsinfo von 12.02 Uhr in Region Solothurn auf der A1 Richtung Bern. Zwischen Herkingen und Önsingen Stau nach einem Unfall. Der linke Fahrstreifen ist blockiert. Weiter Stau oder stockend auf der A1 Richtung Zürich zwischen Lutherbach und Önsingen eine halbe Stunde Zeitverlust. Im Berner Oberland auf der A8 Richtung Interlaken zwischen Derligen und Interlaken West. In Region Basel auf der A2 Richtung Deutschland ab der Verzweigung Hagenau sowie Richtung Luzern zwischen dem Grenzübergang Weil und Wiese. In der Zentralschweiz auf der A2 Richtung Gotthard zwischen Rothenburg und der Verzweigung Lopper. Das Astra empfiehlt Reisende Richtung Gotthard die A3, A4 via Zürich-Westring zu fahren. Auf der A14 Richtung Luzern ab Buchrain. Und vor dem Gotthardtunnel Richtung Norden 4 Kilometer Stau und rund 45 Minuten Wartezeit ab Quinto. Die Einfahrt Airolo ist gesperrt. Richtung Gotthardpass ist die Sonderspur Cupra offen.
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2: Genau so ist das. Alle gegen Lunik. Zumindest zwei von fünf. Luke Zimmermann, Gitarrist von der Band, und Cedric Mounier, Keyboarder, sind als Vertretung da. Alles falsch. Was ist nicht passiert? Durcheinander. Kommen die jetzt.
5: Matz
2: Marti. Du musst ein bisschen näher
6: sorry. Kommen. Matz Marti, Schlagzeug.
5: Matz Marti.
2: Genau. Ihr habt austauscht. Was habt ihr gemacht? Was ist passiert? Ist gestern beim Auftritt etwas passiert?
5: Nein, eigentlich nicht. Das haben wir schon so eigentlich abgemacht. Aber das ist auch nicht ganz bis zu euch gekommen.
2: Wunderbar. Hauptsache, hier sind da zwei von fünf. Wie viel Druck habt ihr jetzt, um die ganze Band zu vertreten?
6: Ja, schon viel. Es lastet schon einen Druck auf uns. Ja.
2: Habt ihr einen Auftrag bekommen von oben?
6: Genau.
2: Gewinnen, Mut, verlieren, gängt aber schon auch. Oder wird man dann geächtet bei euch in der Band?
6: Nein, ich bin ein sehr guter Verlierer. Spass ist, glaube ich, ja, ja.
2: Gut, du?
5: Ja, mir geht es also Spass liegt an erster Stelle auf jeden Fall.
2: Gut, wer hat
5: jetzt... steht an erster Stelle, sorry.
2: Wer hat jetzt zwei Stimmen? Lunik, schnell überlegt, hey, welche Berner Band ist jetzt das? Eine kleine Erinnerung vielleicht, jetzt kommt es euch in den Sinn. Den Song könnt ihr den selber noch hören?
5: Ich liebe den zu hören und zu spielen.
2: Wirklich?
5: Ja, immer noch.
2: Wunderbar. Du? Du schaust ein bisschen kritisch an.
6: Ja, es ist, also ich glaube, ich habe Frieden geschlossen mit ihm, sagen wir es so.
2: Wirklich?
6: Ja, also am Anfang habe ich glaube, mehr Mühe gehabt, aber mittlerweile finde ich es toll, ja.
2: Lassen wir auch noch drei heute Nachmittag. Sicher, gut, hast du Frieden geschlossen? Natürlich, wir lassen Lunik-Songs an, wir reden vor allem mit euch und wir spielen natürlich mit euch. Für das sind wir da, die erste Spielrunde, die gibt es gerade als nächstes. Wir schauen in euer Tagebuch. Und wer Lunik schon lange kennt, hätte jetzt vielleicht einen knappen Vorteil. Vielleicht ist es so, bei euren Behauptungen, die ihr mitgebracht habt?
5: Nein.
2: Wirklich?
5: Nein.
6: Nein,
2: also, gut, wir brauchen nicht. Also, wir haben keinen Vorteil, wenn man Lunik kennt. Man kann so oder so einfach mitmachen und gegen die zwei antreten. Jetzt das Telefon in die Hand nehmen und einmal zeigen, wie gut das Team Schweiz bereit ist. Auch gegen Lunik 0848 300 333 0848 300 333.
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0: Olivia Rodrigo, Drop Dead. Guten Samstagmittag, vielleicht ja sogar gerade am Mittagstisch, dann recht den guten. Wir sind bei der ersten Spielrunde von der Wochenrundshow angelangt. Ihr alle gegen die Berner Band Lunik, wo eigentlich was macht an so einem Samstag? Wo sind ihr dran, normalerweise?
1: Ich bin sehr wahrscheinlich entweder mit meinen Jungs beim Shooter, irgendeinem Shoot-Turnier oder bei einem Shoot-Turnier bei einem meiner Jungs. Entweder beim Grösseren oder beim Kleineren.
0: Gut, so weisst du auch, was du tust. Mhm. Bei dir,
2: und Luke. Ich wäre wahrscheinlich jetzt in Aare oder Aare.
0: Ja, immer noch, voll am Baden.
2: Ja, ja, ja.
0: Wie lange ziehst du es
2: 20. durch? Es ist Stegli.
0: Also, noch ein bisschen jetzt sind wir bei uns in der Wochenrundshow. Ihr zwei gegen das Team Schweiz. Euer Gegner für die erste Runde ist der Fabrice Oesch. Hallo Fabrice.
3: Guten Tag, hi.
0: Hallo, du trittst an gegen zwei. Ist das für dich okay, ein gegen zwei?
3: Ja, nein, sicher.
0: Vor allem in der ersten Runde ist es ja noch nicht so eine Sache, gell? Wir spielen Tagebuch.
3: Nein.
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0: Wo wir schauen, was die zwei so erlebt haben in den vergangenen Wochen. Und du musst herausfinden, ist das wirklich so passiert oder nicht?

0: In die zweite Strophe habe ich noch einen Abschlag gemacht. Der Stock ist mir runtergefallen. Entschuldigung. Geistesgegenwärtig mit Ersatzstock genommen. Jetzt war es aber so, dass der erste Stock blöd runtergefallen ist und genau in die Mechanik der Fußmaschine. Und dann habe ich mit der linken Hand und mit dem linken Fuß müssen weiterspielen. Mit dem rechten Fuß habe ich probiert, den Stock wegzubringen, dass ich wieder Beiß dran brauchen kann. Und das ist mir dann irgendwann mal gelungen. Dann hat es wieder funktioniert. Die Jungs haben mich ein komisch angeschaut und ja, aber gemerkt, jetzt schlussendlich glaube ich niemand etwas.
1: Was sagst du, Fabrice? Stimmt's oder stimmt's nicht?
2: Das ist jetzt noch schwierig, aber ich würde sagen, dass es nicht stimmt.
1: Du sagst, das stimmt nicht. Und damit. Absolut richtig, Fabrice. Gutes Gefühl. Wieso? Was hat dich zu dieser Antwort geführt?
2: Weil es eine lange Geschichte ist. Man hat den Trainings müssen hochstellen. Ich habe schon gefühlt, da hätte er auch gerade überlegen müssen, was er sagen
1: sollte. Ist das so?
0: Ja, nicht schlecht, das ist eine super Begründung.
1: Ist dir das aber genau so schon mal passiert oder wirklich frei erfunden?
0: Nein, die Hälfte stimmt schon. Dazu ist einer verreisen im Stück.
1: Ja.
0: Und wegen dem hat man tatsächlich Ersatzstöcke. Aber das ist mein Albtraum, oder? Dass er wirklich genau der runtergeht und ich mit der Beißtraum nicht weiterfahren kann. Das ist ein realer Albtraum, aber das ist zum Glück noch nie passiert.
1: Gut, wir hoffen, das bleibt dabei. Damit der erste Punkt dieser Spielrunde für dich, Fabrice. Die zweite Behauptung, Luke, die hast du dabei.
3: Cedric!
1: Sorry. Entschuldigung, jawohl. Ich mit dir nehmen heute. Jawohl.
3: Mach gar nicht. Also, bei mir war folgendes, ziehst du diese Woche am 3. Morgen, also in der Nacht, haben mich meine Katze geweckt, mein Kater. Und er war wahnsinnig übertrieben und ich fand, so, jetzt gehen wir schnell raus. Es ist noch so halbwegs eine laue Herbstnacht. Ich habe den Badmantel angelegt, bin raus mit ihm und fand, jetzt gehen wir ein bisschen spazieren. Und die Tür geht hinter mir zu und ich merke, oh nein, ich habe ja doch gar keinen Schlüssel dabei. Und habe dann die Nacht auf der Hollywood-Schaukel verbracht. Bis am Morgen der erste aus dem Haus ist gekommen. Also ich habe noch versucht zu läuten, aber das hat alle im Schlaf gesehen, natürlich 3 am Morgen. Alle anderen.
1: Stimmt's oder stimmt's nicht?
2: Ich habe das Gefühl, es stimmt nicht, weil draußen schlafen und am 3 am Morgen ist es schon ein bisschen zu kalt.
1: Und weißt du, Fabrice, auch das ist absolut richtig. Es stimmt nicht. Kein Teil von dem oder ein Teil von dem oder nicht sind sie.
3: Ich muss sagen, oder? Ja, es stimmt. Genau, aber es war nicht am Dienstag, sondern es war vor einem halben Jahr.
1: Nein, das stimmt nicht.
2: Jesus Gott.
1: So Geschichten passieren also. Lunik anscheinend.
3: Im Musikerleben, ja. Sonst wahrscheinlich nicht.
1: Mein Gott. Gut, vor einem halben Jahr war es aber noch ein bisschen wärmer.
3: Es war wirklich kalt.
1: Wirklich?
3: Ja, es war wirklich kalt.
1: Aber du hast überlebt.
3: Ohne
1: Erkältung, ohne.
3: Ja, ohne Lungenentzündung.
1: Also, du lässt den Kater jetzt nicht mehr raus.
3: Mal, ich kann auch selber raus, aber ja.
1: Es passiert einem wahrscheinlich einmal, oder?
3: Ja.
1: Gut. Nee. Und damit schon zwei Punkte. Du kannst die Runde nicht mehr besser gewinnen, Fabrice. Gib schon mal den ersten Punkt für das Team Schweiz offiziell. Möchtest du gleich noch die dritte Behauptung hören?
2: Ja, gerne.
1: Ja, natürlich. Also, dann hören wir noch die dritte.
0: Da gibt es auch wieder ein längeres Geschichtchen als Happy Fest. grundsätzlich ist es so, am Morgen, nach dem Morgen, wenn meine Buben ab in die Schule sind, schwinge ich mich aufs Velo und fahre in den Übungsraum. Das ist eine Strecke etwa 5 Minuten, 1,5 Kilometer. Auf dieser Strecke hat es 7 Ampeln. Und als ich dort am Donnerstag bei dieser Strecke gefahren bin, habe ich 12 Übertretungen gesehen von anderen Velofahrern, die direkt über Rot gefahren oder als Abkürzung über das Trottoir und dann über Fußgängersteifen und so. Stimmt das oder stimmt das nicht?
1: Was sagst du?
2: Also ich sage jetzt, dass das mal stimmt, obwohl es ein bisschen kippt, aber ich sage, es stimmt.
0: Das habe ich nicht verstanden. Obwohl
2: es so eine komische Geschichte ist, aber jetzt sind zwei falsch und darum sage ich einfach, dass es stimmt.
0: Hey, das ist krass.
1: Schau mal, ein absoluter Schaut. Fabrice, der erste Punkt für die Schweiz, mehr als richtig geholt. Aber 12 Übertretungen hast du gezählt.
0: Ja, also es klingt jetzt so wahnsinnig pingelig. Ich bin nicht ein Wutbürger und zähle grundsätzlich nicht Übertretungen. Aber seitdem ich Vater bin, ist mir Verkehrssicherheit relativ ein wichtiges Thema. Und bringe meinen Gielen bei, dass sie eben so, sich an die Regeln halten.
1: Ja.
0: Weil sehr viel nicht tun, das ist das eine. Und das andere ist, ich bin so,

0: ein Freund von Velokultur und findet es so eigentlich schade, ja, wenn er den Rest von der Verkehrsteilnehmer sauer, ja, oder sauer sind auf den Velofahrer. Ja, das finde ich relativ schade.
1: Also, und damit ist die erste Spielrunde, die Spielrunde Tagebuch gespielt. Ja, du, Fabrice, holst den ersten Punkt. Lunik noch kein,
2: danke,
1: aber wir spielen.
2: Danke,
1: tut mir
2: mega leid für
1: Sie. Das muss er nicht. Sie haben noch Chance. Sie haben noch Chance.
3: Du hast das voll verdient.
2: Ja.
1: Fabrice, ein gutes Wochenende. Hab's gut.
2: Danke,
1: tschüss, tschüss.
2: Euch auch noch.
3: Tschüss. Ciao, ciao.
1: So geht das in der Wochenrunde schon. Wobei, das war ja die Runde, die wir noch nicht mehr können, gell? Euer Wissen wird dann noch richtig hart getestet.
3: Schön, dass du uns so Mut machst.
1: Schön sind wir da. Lunik, Mats und Cedric. Nächste Spielrunde 20 für 1 dann.

0: Das ist Schweizer Musik. Hier bei SRF 3, das ist Joya Marlene mit Two Lovers. Bei uns auch eine Schweizer Band, nämlich Lunik aus Bern, vertreten von Cedric und von Mats. Was hört ihr eigentlich so privat für Musik? Oh, grosse Augen. Habt ihr überhaupt Zeit? Wenn man selber Musik macht, oder das ist wie ein Koch, der viel kocht, mag die auch nicht mehr kochen.
1: Ja, das hat etwas. Also ich höre wirklich eigentlich selten Musik. Aber ich habe mich für ganz viele verschiedenste Stile erwärmen und daran freuen.
0: Ja.
1: Wirklich von Klassik bis was auch immer. Also, ja.
0: Du, Mats?
2: Ja, das ist ein Song so von der Phase ab. Jetzt, im Moment sind wir in der Phase, wo wir die nächste Tour vorbereiten. Ab Herbst gibt es eine Cycle-Breaker-Tour und dann höre ich ausschliesslich unsere Probeaufnahmen und denke daran, wie könnte man noch irgendetwas anderes machen.
0: Ja.
2: Man gerät uns nur das, wo
0: wir Platz
2: im Moment.
0: Ja. Ihr selber seid ja auch gerade live unterwegs. Die Reunion-Tour spielen hier. Eben nachher kommt eure Tour vom neuen Album. Reden wir natürlich auch noch drüber. Aber jetzt nimmt es uns noch Wunder, was habt ihr mitgebracht? Gastgeschenk bei uns in der Wochenrundshow. Für was habt ihr euch entschieden? Was habt ihr dabei?
2: Ja, wir sind ins Lunik-Museum gegangen und dann sind wir durchgestreift. Und dann haben wir gedacht, was könnte da passen? Und wir sind nachher geeinigt auf ein T-Shirt aus der ersten Kollektion 1999, wo noch handgefertigter Siebdruck drauf ist vom Original-Logo, das wir dann hatten, vom ersten. Und das haben wir unterschrieben. Auch jetzt genau. Gestern. Und das würden wir gerne weiter verschenken an jemanden, der sich da freut darüber.
0: Ihr selber gesiebdruckt, habe ich es richtig verstanden?
2: Ja. Also der Adi.
0: Ja.
2: Hat das dann gemacht. Ja.
0: Jawohl. Vielleicht noch schnell, kannst du schnell zeigen, Farbe hellblau, oder?
2: In hellblau.
0: Kannst du schnell beschreiben, vielleicht, für die, die jetzt...
1: Ja, es ist so ein hellblau. Es ist relativ klein, muss ich sagen. Also es ist eher so ein S oder sogar XS. Für ein oder andere. Nein, wobei es ist eigentlich schon genug lang. Nein. Also ich würde sagen, für... Ein S, also wirklich ein XSS, ja.
0: Genau, hellblau, unterschrieben genau. Von euch, gebt ihr gerne weiter. Was ist in dem Lunik-Museum sonst noch alles rum gewesen? Das nimmt mich jetzt gleich noch Wunder.
2: Ja, da gibt es so alte Aufnahmen oder Fernsehauftritte, Videokassetten auf VHS, solche Sachen gibt es dort. Kassettli, ich weiss nicht, ob du weißt, was ein Kassettli ist.
0: Kasperli auf und runter gelassen
2: aus dem Kassettli. Genau, solche Sachen gibt es aus dem Bandraum. Auch so solche Geschichten gibt es dort noch.
0: Gut, dann würde ich sagen, mit dem T-Shirt ist man gut unterwegs. Ja. Kann man immer anlegen, sieht gut aus und es auch denken an Lunik. Von wann ist das entstanden?
2: 1999.
0: Ja, voilà. Auch schon einen Moment her, falls ihr das gerne hättet, jetzt euch darum bewerben per WhatsApp-Nachricht oder Sprachnachricht, nehmen wir beides an, 079-308-3333, schickt uns doch gute Argumente, wieso ihr gerne das T-Shirt hättet, weil liegt euch schon etwas dran, oder? Einfach so geben wir das nicht
1: genau.
0: Aus.
1: Ah, und noch etwas, also wir haben noch zwei Gästelisten-Tickets zu vergeben.
2: Sorry, stimmt.
1: Für Cycle Breaktour, die Ende Oktober anfängt. Und auch dort könnt ihr einfach sagen, welches Venue, also welches Konzertlokal ihr möchtet kommen und warum genau das.
0: Also 079 308 33.
1: Genau.
0: 33.
1: Lunik.com, dort sind alle Daten drin.
0: Also gut. Das sind ACDC.

0: ACDC auf SRF 3. Und jetzt das Wichtigste von der Strasse, SRF Verkehrsinfo von 12.30 Uhr, Stau oder stockend in der Region Basel auf der A2 Richtung Luzern zwischen dem Grenzübergang Weil und Wiese. In der Region Solothurn auf der A1 Richtung Zürich zwischen Wangen an der Aare und Önsingen. Dann im Berner Oberland auf der A8 Richtung Interlaken zwischen Leisigen und Interlaken West. In der Zentralschweiz auf der A2 Richtung Gotthard zwischen Rothenburg und Krienz. Und vor dem Gotthardtunnel Richtung Norden 5 Kilometer Stau und mindestens 45 Minuten Wartezeit ab Quinto. Die Einfahrt Airolo ist gesperrt. Richtung Gotthardpass ist die Sonderspur Cupra offen.
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0: Ja, Lunik, die Band, die Playlist von den Nullerjahren dominiert hat. Aktuell geht wieder auf Reunion-Tour. Sagt schnell, wie ist es wieder auf der Bühne zu stehen?
3: Fantastisch. Es macht unglaublich viel Spass. Bei mir waren es 20 Jahre, als ich nicht war. Und das wieder so zu erleben, ist unbeschreiblich. Es ist unglaublich aufregend und intensiv, muss man sagen.
0: Sagt Mats, Schlagzeuger von der Band und dir, Cedric. Wie geht es dir da drauf?
4: Ja, ich habe immer Musik gemacht in der Zwischenzeit. Unter anderem auch mit der Jael. Und für mich ist es aber trotzdem extrem toll und extrem emotional, weil man halt wie in etwas zurück einsteigen, das wir eben vor gefühlten 20 Jahren hatten. Und das ist extrem bereichernd und überwältigend. Ja.
0: Für euch wahrscheinlich, aber auch für das Publikum, das sich freut, euch endlich wieder zu sehen. Gerade gestern sind auf der Bühne gestanden. Nächster Termin ist am 31. Oktober, wie ich gesehen habe. Und jetzt heute Nachmittag bei uns in der Wochenrundshow bis am 3. Ich habe euch vorher gesehen, Schere, Stein, Papier spielen. Wer hat gewonnen?
3: Ich war.
0: Also, wir spielen nämlich die Schnellraten-Runde als nächstes. Sie sind bereit, Lunik bei uns im Studio. Jetzt suchen wir jemanden von euch da draußen, der auch bereit ist, zum Antreten in der eben Schnellraten-Runde. Nehmt das Telefon in die Hand, ruft an 0848 300 333 0848 300 333.
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0: zusammen mit Linda Ellis und You, zwei Schweizer Künstler, die sich zusammentun haben. Die Berner Band Lunik, respektive der Cedric und der Mats von Lunik, sind bei uns in der Wochenrundshow noch bis am 3. Sagt schnell, mit welcher Schweizer Band oder mit welchem Schweizer Künstler würdet ihr euch eine Zusammenarbeit vorstellen können?
1: Ja, also es ist jetzt eine komische Antwort, aber wir hätten es sehr gerne mit dem Endo Anaconda, Stiller Haas, eine gemacht. Aber der ist leider nicht mehr unter uns.
0: Ja,
1: das hätten wir sehr gerne gemacht.
0: Ja.
1: Und sie waren sogar in Kontakt, gewesen, aber irgendwie hat es aus welchen Gründen auch immer nicht gepasst.
0: Mhm. Vielleicht dafür dann nicht irgendjemand anderem. Gibt ja noch ein paar neue Schweizer Künstlerinnen und Künstler zu entdecken. Wir haben also Toren und Augen offen, hier bei SRF 3. Und jetzt aber wird natürlich gespielt.
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0: Eure Gegnerin in der zweiten Spielrunde vom heutigen Nachmittag, wo ihr 0-1 hinten dran liegt, ist Sandra Plus. Salut, hoi Sandra.
3: Salut.
0: Und du läutest an und hast gesagt, nein, du bist gar nicht neutral von wegen jetzt hier heute Nachmittag, sondern du bist grosser Lunik-Fan, gell?
3: Genau.
0: Seit wann bist du dabei? Seit wann hörst du es?
3: Ja, ich würde sagen, seit der Anfangszeit.
0: Also, das ist doch ein Moment her. Und gestern sogar an einem Konzert von Ihnen. Du kommst selber aus München-Buchsee. Dort haben ihr gestern gespielt, an einem Open-Air-Konzert. Wie war es, gewesen, Sandra?
3: Es war fantastische Stimmung. So im kleinen familiären Kreis, würde ich sagen. Wenn man so in 3 Minuten an diesem Konzertort ist, ist sowieso speziell. Und nachher ist es aber einfach musikalisch fantastisch gewesen. Also, ja, die Energie und echt der gute Sound und Adrielle, die Stimme, die einfach jeden Ton prägt. Ja.
0: Also das Kompliment, das geht raus an euch zwei.
1: Merci, merci, merci. Ja.
0: Wie war für euch der Abend gestern?
1: Dein Urteil total teilen. Es ist wirklich, es ist auch für uns, es hat etwas sehr Intimes gehabt, weil es, glaube ich, einer der kleinsten Venues war, die wir bisher haben gespielt haben. Und das Wetter hat mitgespielt und es ist wirklich, für uns war es so noch etwas Spezielles gewesen, weil es das letzte Konzert war vor Festivaltour, von dieser Reunion-Festivaltour und gleichzeitig das Release von unserem neuen Album. Es ist sehr viel zusammengekommen, es war sehr emotional und es war wirklich sehr schöner Abend gewesen. Ja. Und ihr seid natürlich auch super gewesen, das Publikum. Sandra, ja.
0: Also, gestern Abend noch füreinander, miteinander, beieinander und jetzt eben gegeneinander.
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0: Wir haben ganz viele Fragen. Die Frage ist, wie viele davon könnt ihr richtig beantworten? Jetzt frage ich euch zwei, Mats und Cedric, wollt ihr starten oder lassen wir Sandra den Vortritt?
4: Wir lassen Sandra den Vortritt.
0: Sandra, bist du bereit?
3: Okay.
0: Gut. Dann starten wir mit deinen 30 Sekunden, drücken den Daumen und jetzt geht's los. Direktorin Helen Budliger tritt zurück von der RUAG oder SECO?
3: RUAG.
0: SECO. Sieger im US Open, Zverev oder Shelton?
3: Zverev.
0: Richtig. Filmfestival Venedig, Spezialpreis für Film über Gaza oder Genf?
3: Gaza.
0: Richtig. Welcher Moderator meldet, er sei krebsfrei? Der Thomas?
3: König.
0: Gottschalk. Welches Fintech will er richtig in Bank werden? Sagen wir Revolut, Schweizer Medienkunstpreis für Zürcher Künstler, Yves Netzhammer.
3: Ist mir schnell gegangen.
0: Ist auch eine schwierige Runde gewesen, muss ich an dieser Stelle sagen. Aber Sandra, du hast wunderbare 2 Punkte gemacht. Das ist so weit, so gut. Wie wäre es bei euch zu einem gelaufen?
4: Ja, der Start wäre noch gegangen, und dann bin ich voll.
0: Wärst du ausgesehen?
1: Ja, ja. Also, wir sind alle aus Bern. Vielleicht ist das einfach auch wirklich zu schnell für uns hier.
0: Es ist tatsächlich die Erfahrung, dass wir Ostschweizer ein bisschen zu schnell sind für euch. Das ist, glaube ich, wirklich so. Aber das Gute ist, ihr habt jetzt beide die gleichen Bedingungen, oder?
1: Ja, immerhin ist das fair.
0: Ist das fair soweit? 30 Sekunden für Matze. Ich glaube, du hast gewonnen, Scherensteinpapier, du machst es. Let's go. EU kritisiert Migrationspolitik von welchem Land?
4: Winter.
0: Spanien. Beachsoccer-EM. Schweiz holt Silber oder Bronze? Die EMIs. Welche Krankenhausserie gewinnt? The Pit oder Emergency Room?
4: The Pit.
0: Berichtig. Spendenaktion für das Begräbnis vom Filmschauspieler Ralf?
4: Winter.
0: Richter. Trump schließt welches bekannte Kulturzentrum?
4: Ja.
0: Kennedy Center. Welcher SVP-Ständerat tritt zurück? Der Hannes
4: Germann.
0: richtig, aber zu spät. Und damit habt ihr beide zwei Punkte gemacht. Ich gebe euch nochmal eine Frage. Und wer schneller richtig reinruft, macht die Runde für sich aus. Sandra, gut für dich?
3: Gut.
0: Gut. Mats, bereit? Mhm. Neunjährig besteigt welchen Gipfel? Mont
4: Blanc. Blanc.
0: Beide richtig, der Mats ein bisschen von ihm. Und damit geht der erste Punkt an Lunik 1-1, neue Zwischenstand, aber Sandra nicht richtig verloren, sondern einfach ein bisschen spät gekommen. Das ist doch...
3: Ein bisschen spät,
0: mit dem kann man ins Wochenende, oder?
3: Absolut.
0: Danke dir vielmals fürs Mitmachen. Gutes Wochenende.
1: Ciao, ciao.
3: Guten Abend. Ciao.
0: Tschüss, Sandra. Ciao, ciao. So, der erste Punkt für euch in der Wochenrundshow. Mats, ich würde sagen, ordentlich abgeliefert. Cedric, in einer Stunde dem von dir. Was meinst
1: du? Ja, es ist fies. Ich hatte ein paar Sachen gewusst, die du nicht gewusst hast, aber auch ein paar Sachen nicht gewusst, die du hast gewusst.
0: Also gut, von dem her gleich auf. Wir schauen, was passiert. Lunik, in der Wochenrundshow noch bis um 3 statt 1-1.

0: Guten Samstagmittag mit Stromae und Formidable. Und willkommen in der Wochenrundshow. Ihr alle gegen Lunik. Hier bei uns Cedric und Mats als Vertretung. Ich glaube, man kann sagen, 2026 ein verrücktes Jahr für euch und eure Fans. Ihr seid nämlich wieder zurück auf Reunion-Tour, oder?
1: Genau.
0: Wie ist das?
1: Ja, es ist sehr, sehr aufregend und nostalgisch zugleich.
0: Mhm. 2013, also vor gut 13 Jahren, sind wir als Band auseinander, jetzt wieder eingestiegen. Mhm. Habt ihr, wo ihr die Tour geplant habt, die Reunion-Tour, habt ihr auch ein bisschen Angst gehabt, dass sich Leute vielleicht gar nicht mehr für Lunik nach dieser Zeit interessieren, dass gar niemand mehr kommt?
1: Natürlich, natürlich. Wir haben keine Ahnung gehabt. Also, wir haben zuerst einfach nur wir zu fünft haben uns getroffen im Bandraum, haben einfach Musik gemacht und es hat uns extrem mitgenommen und berührt. Und wir waren, ja, aber wird es den Leuten da außen auch so gehen? Oder ist das nur uns, bei uns so? Und zum Glück ist nach dem ersten Konzert in 6 Stunden ausverkauft gewesen und dann haben wir gewusst, ah, okay, mal, es gibt doch noch der eine oder andere, der sehr sich freut, uns live zu hören. Und es ist eben nicht nur 12 Jahre, eigentlich, es ist eigentlich viel mehr, weil der Adi und der Mats viel früher sind ausgestiegen. Also es ist wirklich über 20 Jahre, oder? Also, es ist wirklich ein riesen Gap, wo wir auch zum Teil fast nichts miteinander zu tun hatten und so. Also gewisse Verbindungen. Und umso mehr ist es einfach ist es sehr berührend und für jeden von uns ein grosser Einschnitt in seinem Leben.
0: Eben, Mats, du bist schon früher ausgestiegen, jetzt wieder zurück. Wie ist das? Hat das ein bisschen Zeit gebraucht, um dich wieder einzufinden in die Band Lunik? Oder ist das so, es gibt ja die Freunde, die man lange nicht mehr sieht und dann sieht man es und dann ist es wieder wie, das hat man sich gerade gestern gesehen. Wie ist das für dich?
2: Ja, das war eine größere Herausforderung. Oder man muss ehrlicherweise sagen, dass wir dann zumal ja nicht im Spass auseinander sind. Oder die Band, also sind immer wieder Leute gegangen und ich bin einer von denen gewesen, der gegangen ist. Und nicht aus Freude oder so irgendwie, sondern es hat da doch massive Differenzen gegeben. Und ich bin dann lang weg gewesen und irgendwann eben wirklich 10, 15 Jahre, fast 20 Jahre, kein Kontakt, 15 Jahre. Und dann irgendwann hat mir der Luke geschrieben, denkt, leck, was wollte ich denn von mir? Also wirklich so, das war mein erster Gedanke gewesen. Und dann sind wir wieder langsam in Kontakt gekommen. Und als wir miteinander angefangen sind, da schon viele Fragezeichen da gewesen, können wir überhaupt miteinander. Kommt das gut? Und dann jetzt mit der Zeit haben wir sie wieder gefunden und ein paar Sachen können aufräumen von früher. Und das ist das Wunderschöne, das ist das Geschenk von dieser ganzen, von dem ganzen Abenteuer, das wir da haben. Ja, dass wir wieder unglaublich Spass haben und jetzt schon viele, viele Konzerte und viele neue, tolle Erinnerungen gemeinsam geschaffen haben.
0: Und eben, die Leute haben Freude. Das erste Konzert innerhalb von 6 Stunden ausverkauft. Weitere Konzerte, und ihr spielt ein paar da ja, ebenfalls ausverkauft. Da fällt einem wahrscheinlich auch ein Stein vom Herzen, oder?
1: Ja, total. Also ich bin sehr erleichtert, dass das so wahnsinnig schön flutscht. Und eben, also die Tour, die wir jetzt noch spielen, die war eigentlich gar nie geplant gewesen. Aber weil wir haben gemerkt, dass, wo die erste Tour im Frühling schon ist gestanden, so viele Anfragen immer noch sind gekommen von Venues, die ich gefunden habe, sie würden unbedingt gerne noch Lunik machen und so. Und wo die dann wirklich fast ausverkauft war, habe ich gewusst, ja, dann können wir das schon noch wagen. Ja.
0: Und wer trefft ihr denn an euren Konzert? Also sind das vor allem Fans, die von der ersten Stunde, wie Sandra, die gerade angerufen hat, gegen euch gespielt hat, sind das vor allem solche? Oder seht ihr doch auch neue Gesichter? Wer ist da so an einem Lunik-Konzert?
1: Es ist aber sehr erstaunlich. Es sind genau die, die du jetzt gerade beschrieben hast. Also wirklich Fans aus erster Stunde. In der Schür Luzern ist sogar einer gekommen, oder vielleicht war es auch nicht Schür gewesen, aber egal, wo die erste CD Rumor dabei hatte, wo signiert war von allen und hat gefunden, er möchte gerne die jetzt 26 Jahre später oder 27 Jahre später nochmal signiert haben. Also es ist wirklich sehr herzzerreissend. Und dann hat es aber auch ganz viele andere, also klar, die haben natürlich auch mittlerweile King und dann kommen die zum Teil, aber dann gibt es auch solche und das finde ich fast die oder auch sehr berührende Geschichten von Leuten, die zu jung waren, wo wir noch gespielt haben und uns haben kennt vom Radio oder so. Und uns immer hätten wollen live hören, aber sie waren halt noch Kind.
3: Und
1: sie sind so, jetzt endlich jetzt kann ich euch live hören. Und das ist schon herzig. Das ist irgendwie, und die sind ja dann wieder ein bisschen jünger. Oder? Mhm. Also von dem her ist es wirklich ein recht bunter Blumenstrauß, der sich da an unseren Konzert wiederfindet.
3: Das klingt ja definitiv wunderschön. Und ihr seid ja auch zurück mit neuem Album. Cycle Breaker lassen wir natürlich auch noch drin. Heute Nachmittag, schön sind ihr da, Lunik, bis um 3 in der Wochenrundschau. Jetzt gibt es Coldplay vor den Nachrichten noch. Feels like I'm falling in love. Zwischenstand übrigens in der Wochenrundschau.

0: guten Samstag mit SRF 3 und mit Coldplay. Und wir schauen, dass auch ihr heute gut informiert sind. Das Wichtigste aus dem Tag jetzt für euch, das ist SRF 3.
1: Die Nachrichten von SRF um 13 Uhr mit Manuela Burgermeister. Der dänische Außenminister Lars Løkke Rasmussen hat sich positiv geäußert zum möglichen Abkommen mit den USA zur Grönlandfrage. Nächste Woche könne eine gute Woche werden für Grönland, Dänemark und die USA, schrieb er in den sozialen Medien. Dann, wenn ein bindender Vertrag unterzeichnet werde, der die Sicherheit in der Arktis und im Nordatlantik stärke. Details zum möglichen Vertrag nannte er aber nicht. Zuvor hatte US-Präsident Donald Trump gesagt, ein Abkommen stehe. Die USA würden die vollständige Kontrolle über die Sicherheit Grönlands übernehmen und ihre Militärpräsenz ausbauen. Grönland ist weitgehend autonom, gehört aber zum Königreich Dänemark. Wie umgehen mit den möglichen Gefahren von künstlicher Intelligenz? Das wird nach Warnungen aus der KI-Branche weltweit diskutiert. Der Gouverneur von Kalifornien, Gavin Newsom, will nun unter anderem prüfen lassen, ob ein Notabschaltmechanismus in die KI-Agenten eingebaut werden muss, um Gefahren abzuwehren. Fachleute sollen bis im November Vorschläge machen. Danach will Newsom entscheiden. Die meisten großen KI-Firmen haben ihren Sitz in Kalifornien. Sie wären von einem allfälligen Gesetz also betroffen. Zwei weitere Meldungen aus dem Ausland in der Übersicht. In Russland laufen die Parlamentswahlen. Die Wahlkommission sagt nun, es gebe Cyberangriffe auf das Online-Wahlsystem. Die Lage sei aber unter Kontrolle. International werden die Wahlen in Russland kritisiert. Die EU-Kommission sagt, die Opposition werde systematisch unterdrückt. Und dass Russland auch in besetztem ukrainischem Territorium wählen lasse, sei völkerrechtswidrig. Der UNO-Sicherheitsrat hat die Angriffe der jemenitischen Houthi-Miliz auf Saudi-Arabien einstimmig verurteilt. Sie müssten ihre Angriffe sofort stoppen, so der UNO-Sicherheitsrat. Und Saudi-Arabien habe das Recht, sich zu verteidigen. Die vom Iran unterstützten Houthi haben in den vergangenen Wochen weitere Gebiete im Jemen erobert und kontrollieren auch einen wichtigen Zugang zum Roten Meer. In München ist das Oktoberfest eröffnet worden. Punkt 12 Uhr zapfte der neue Oberbürgermeister Dominik Krause das erste Fass an. Das Münchner Oktoberfest dauert 16 Tage. Erwartet werden auch dieses Jahr mehr als 6 Millionen Besucherinnen und Besucher. Die Behörden haben das Sicherheitskonzept im Vergleich zum letzten Jahr noch einmal verschärft. Unter anderem wurden neue Maßnahmen getroffen, um sicherzustellen, dass nicht zu viele Menschen auf einmal am Oktoberfest sind. Das Wetter heute, viel Sonnenschein bei 21 bis 25 Grad. Das waren Nachrichten von Radio SRF, verantwortlich Fabienne Wüttrich.
2: SRF Verkehrsinfo von 13.03 Uhr. Stau oder stockend in der Region Basel auf der A2 Richtung Luzern zwischen dem Grenzübergang Weil und Wiese. In der Region Solothurn auf der A1 Richtung Zürich zwischen Wangen an der Aare und Önsingen. In der Region Zürich auf dem Westring Richtung Chur zwischen Urdorf Nord und Zürich West. Und vor dem Gotthardtunnel Richtung Norden 5 km Stau und mindestens 45 Minuten Wartezeit ab Quinto. Die Einfahrt Airolo ist gesperrt. Richtung Gotthardpass ist die Sonderspur Cupra wieder offen.
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2: Wo gestern Abend gerne auf der Bühne gestanden sind, in München, Buchsee, jetzt in der Wochenrundschau. Mögen ihr noch?
5: Ja.
2: Zuerst einmal ein kurzer Schnurren.
5: Ja,
2: gut, aber nachher habt ihr keinen Termin mehr am Wochenende.
5: Nein.
2: Gut, das geht. Aber wieder so, ihr habt doch ein paar Termine, die noch jetzt gespielt haben, seit Anfangsjahr. Bis zum Dezember haben wir auch noch ein paar. Da muss man sich wahrscheinlich mehr einteilen wie noch vor 30 Jahren, oder?
5: Du, es geht, mir ist es gerade ein bisschen anders gegangen. Jetzt, das letzte Konzert vorgestern ist ein Monat und das hat mich sehr lang gedauert und mir hat es recht gefällt.
0: Wirklich? Ja. Bist du froh, dass du wieder
5: kommst? Ja, mich freut, die Leute wieder zu sehen, von der Band, Gespändli und da miteinander. Es hat sich jetzt umgerissen, das sehr zu meinem Leben. Gehört jetzt dazu, Musik machen, also mit diesen Leuten zusammen, ich genieße das unglaublich.
0: Du machst sowieso Musik, Cedric, also das ist sowieso dein Universum bei Lunik, aber auch sonst. Von dem her, energietechnisch wahrscheinlich auch parat, oder?
6: Ja, kein Ding. Aber ich freue mich auch sehr. Also es ist immer wieder ein Fest. Ja.
0: Gut, Woche kommt schon. Nächste Spielrunde. Wir suchen jemanden, der gegen euch antritt. 0848 300 333. Jetzt das Telefon in die Hand nehmen und mal schauen, wie das am Samstag bei euch so läuft mit dem Mitquissen. 0848 300 333. Jetzt zum Anrufen. Wir spielen das Zensurspiel.
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0: Während ihr gerade anruft, eben 0848 300 333, hören wir natürlich einen der grossen Lunik-Songs. Little Bit, wollt ihr etwas dazu sagen?
6: Was gibt es da dazu zu sagen? Nein, komm, wir hören einfach.
0: Da ist er in dem Fall. Lunik, heute in der Wochenrundschau.

0: Knullig, die bei uns im Studio sind. Little Bit. Und Cedric, du hast gesagt, jetzt, wo der Song so im Radio läuft, ist noch etwas in Synchro dazu?
1: Ja, genau. Und zwar, wir haben das Album «Preparing to Leave», wo eben Little Bit quasi der Aufhänger ist, haben wir in einem wunderschönen Schloss in Südfrankreich aufgenommen. Mhm. Und das ist so eine... Es ist immer etwas Spezielles. Klar, man kann ja einfach irgendwo in ein Studio gehen und ein Album aufnehmen. Aber wir haben dann wirklich so ein mobiles Studio eingepackt und sind dann dort runtergefahren und haben das in diesem Schloss aufgenommen. Das ist eine sehr intensive Zeit gewesen, genau.
0: Ja. Und gut entstanden in dem Fall in dem Schloss mit dem mobilen Ding. Könnte man das wiederholen, meinst du?
1: Ja, wir haben es sogar ein paar Mal noch auf anderen, auf Lipari haben wir mal aufgenommen. Aber jederzeit sehr gerne wieder, ja.
0: Du wärst dabei. Also, ja. Mats, du?
2: Ja, unbedingt.
0: Gut, ja. 2 von 5 sind schon mal dafür. Nehmen wir mit, würde ich sagen, nach dem Nachmittag. Hey? Dann schauen wir, wann steht. Lunik bei uns in der Wochenrundshow. Wir spielen nach dem Peter Fox und Haus am See.

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1: Peter Fox, Haus am See. 13 Minuten nach meist Wochenrundshow. Ihr alle gegen Lunik, die hier bei uns im Studio sind. Wer von euch zwei, Mats oder Cedric, kann besser verlieren?
2: Ich.
1: Wirklich?
2: Ja.
1: Ich sehe fragende Augen. Ich glaube, das Cedric unterschreibt. Du hast ja gesagt, du bist eigentlich gut. Du bist dann gleich im Spiel, ob du verlierst oder nicht.
3: Ja, es muss einfach Spass machen.
1: Also, sagt er mit einem gewissen Ding. Wir schauen, was da passiert in der nächsten Runde.
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1: Euer Gegner in dieser Runde ist der Nui. Uka läutet da aus Steckborn. Hallo Nui.
5: Hallo miteinander.
2: Hallo.
3: Hallo Nui.
1: Du bist unterwegs und zwar vom Spielplatz, wo du deinen Sohn müde gemacht hast die letzten zwei Stunden. Jetzt wollen wir heim und Mittagsschlaf machen.
5: Genau. Ich tue auch mitschlafen, weil ich bin auch müde.
1: Wahrscheinlich mehr als dein Sohn, oder?
5: Ja, das ist so, ja.
1: Aktuell, du bist gerade angehalten mit dem Auto. Wie weit heim habt ihr noch? Wie gross ist die Chance, dass der Kleine einschläft auf dem Heimweg?
5: In der Regel schläft er nicht ein, aber mal schauen, was passiert in den nächsten 10 Minuten. Dann also, heimfahren. Mal schauen.
1: Gut, ich spüre einen gewissen Druck, dass wir schnell spielen, dass das nicht passiert. Wir machen die Fürsche neu.
5: Alles gut, du kannst das.
1: Ich habe zwei Behauptungen. Und zwar also zwei Töne von dieser Woche. Die eine ist vom Shaqiri, Xherdan Shaqiri, der letzten Sonntag das Bargoal für den FC Basel geschossen hat. Das beim ersten Spiel nach der Trainerentlassung von Stefan Lichtsteiner. Cedric, ich sehe es in deinen Augen an, Fußball ist nicht dein Hobby. Dann schauen wir vielleicht den Mats mehr an in dieser Runde. Gesagt hat er nach dem Match Folgendes. Nui, du musst natürlich aufpassen, wir spielen beide um den gleichen Ton.
6: Es ist nicht immer schön, wenn ein Trainer muss gehen muss. Ich glaube, wichtig war, dass wir als Mannschaft wir haben gesagt,

0: Also deine?
1: Es ist nicht immer schön, wenn ein Trainer muss gehen. Ich glaube, wichtig ist, dass wir als Mannschaft, gesagt, dass wir als Mannschaft wieder zusammenrücken.
0: Zusammenrücken, hat er gesagt. Falsch. Beide falsch, macht nichts. Dann machen wir Kübeln für niemanden einen Punkt in dieser Runde. Ich habe noch mal einen Ton für euch. Ebenfalls auf dem Fußball, aber Frauenfußball. Da habe ich Nadine Riesen. Das ist eine Fußballerin, die den Schritt von der Bundesliga nach England gewagt hat. Zwei Monate ist sie jetzt in London daheim. Ganz eingerichtet ist sie noch nicht. Aber etwas ist der Appenzeller beim Wohnen noch recht wichtig. Wir hören rein, was sie gesagt hat.
2: Wir sind also dementsprechend habe ich jetzt ein bisschen lebendiger.
0: Relativ kurz. Wir sind dementsprechend ist alles ein bisschen lebendiger.
3: Entschuldigung.
0: Was macht's? A. Viel Mitbringsel aus der Schweiz. B. Pflanzen sehr wichtig. Oder C. Farbige Wände. A, B oder C. Was braucht Nadine Riesen? Da mal schaue ich dich, also respektive ich lasse zu dir über Nuhi. Was sagst du?
3: Ich sage A.
0: Viel Mitbringsel aus der Schweiz. Ist eingeloggt.
4: Ja, A.
0: Mats.
3: Ah, ja, ich bin.
5: Ich habe mich jetzt für die farbigen Wände entschieden.
6: Egal, super.
5: Ist das okay?
0: Ja. Wir sind auch gleicher Meinung. Wir gehen rein.
2: Mir sind Pflanzen sehr wichtig gewesen. Also die Pflanzen.
5: Vorher habe ich noch behauptet, ich könnte gut verlieren. Aber
0: jetzt sehen wir so Arm verrühren und weiss ich nicht was. Es ist alles in Ordnung. Kein Punkt für niemanden von euch. Das heisst, es bleibt Gleichstand in der Wochenrundshow. 1-1. Nur wir lassen dich davon fahren Richtung Bett, Richtung Mittagsschlaf. Vielen Dank fürs Mitmachen.
3: Danke
5: euch.
0: Einen guten
5: Samstag. Tschüss.
0: Ciao,
5: Nui.
0: Ciao, ciao.
3: Tschüss,
0: wieder an
3: ciao,
0: grüß ins Auto. Tschüss. So geht es ins Urspiel. Nichts verändert. 1-2 ist aber auch eine ziemlich gute Ausgangslage, oder?
5: Ja, wir sind schon so lange da, wir haben aber einen Punkt
0: Das macht ihn fertig, der Mats von Lunik. Wir spielen noch drei Runden. Die nächste Runde 20 vor 2.

0: Das ist SRF 3. Das ist die Wochenrundschau am Samstag, wo man wunderbar könnte wandern zum Beispiel. Oder man lässt SRF 3 und bewirbt sich für das Gastgeschenk von Lunik. Erzählt nochmal schnell, wer gerade eingeschaltet hat. Was habt ihr dabei?
1: Wir haben dabei ein T-Shirt aus der ganz ersten Kollektion. 1999 ist die gemacht worden von Hand mit dem Originallogo von seiner Zeit vom ersten Album.
0: Kann man auch anschauen, online auf srf3.ch. Grösse SXS, habt ihr gesagt?
1: Ja, SXS in hellblau gerippt.
0: Und ihr seid schon recht gut beschäftigt. Es sind schon ein paar gute Bewerbungen reingekommen, glaube ich, oder?
1: In der Tat, ja. Wir sind schon recht beeindruckt von dem, was zurückgekommen ist.
0: Ja. Eine haben wir rausgepickt. Lassen wir schnell rein.
2: Ciao miteinander, da ist der Nico.
0: Hallo Nico.
2: Ich melde mich von der Other Side vom Studio. Nicht irgendwo auf Mother Earth, nein, ich melde mich aus einem ganz bestimmten Corner, nämlich aus Graubünden. Manchmal muss man einfach ein schneller Pick sein. Also sometimes, wenn man etwas gewinnen will, der Preis, so ein Shirt in S, geht mir nicht, aber meiner Tochter. Und zusammen mit ihr an ein Konzert von euch, ich habe gerne noch nicht geschaut, wo. Wäre natürlich genial, würde schöne Erinnerungen schaffen. Remember ist immer ganz wichtig.
0: Klären wir vielleicht schnell auf. Er tut da Songtitel einreihen, oder?
1: Ja, vom ersten Album.
0: So sind alle drauf?
1: Mehr oder weniger, ja.
0: Lassen wir mal schnell rein.
2: Ihr entscheidend. Ich bin riesig gespannt, etwas zu hören von euch. Ich bin nicht lost, noch nicht. Und freue mich auf eure Rumors, ob es langt fürs Preisli oder nicht.
1: So gut,
2: wie auch immer, habt Spass an der Musik. Ich habe sie auch. Tschüss miteinander.
0: Wunderbar eingeflechtet. Also wer so Fans hat wie ihr, Lunik, ich glaube, dann läuft es, oder?
1: Super kreativ.
3: Also wirklich, jedes englische Wort ist eigentlich ein Songtitel. Ja. Ja. Und es sind nicht wenig gewesen. Ja.
0: Ist also, ich nehme auch schon mal weit oben.
1: Oh ja.
0: Um euer Geschenk.
1: Relativ weit oben.
0: Gut. Ist aber noch nichts entschieden. Können wir auch an dieser Stelle sagen. Also ihr dürft noch mitmachen. Per Sprachnachricht darf aber auch eine geschriebene Nachricht sein. 079 308 3333 079 308 3333. Das ist die Nummer ins Studio. Wir nehmen noch ein paar Bewerbungen entgegen, oder?
1: Das machen wir.
0: Entscheiden müsst ihr euch dann am 10 vor 3.

0: Samstagsmusik hier bei SRF 3. Alle Farben. Call my name. SRF Verkehrsinfo. Von 13.29 Uhr Stau oder stockend in der Region Basel auf der A2 Richtung Luzern zwischen dem Grenzübergang Weil und Wiese. In der Region Solothurn auf der A1 Richtung Zürich zwischen Wangen an der Aare und Önsingen. In der Region Zürich auf der A1 Richtung Zürich zwischen Baltenswil und dem Brütiseller Kreuz. Und vor dem Gotthardtunnel Richtung Süden 3 Kilometer Stau und 30 Minuten Wartezeit ab Wassen. Richtung Norden ab Quinto 4 Kilometer Stau und mindestens 45 Minuten Wartezeit. Die Einfahrt Airolo ist gesperrt. Richtung Gotthardpass ist die Sonderspur Cupra offen.
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0: Alle gegen Lunik, respektive gegen zwei von Lunik, Max und Cedric, sind heute da. Werden die eigentlich beobachtet, mitgehört? Kommen da Nachrichten über von euren Bandmitgliedern, wie ihr euch lönt, oder ist bis jetzt noch alles ruhig?
3: Ich habe noch nicht geschaut.
0: Das ist natürlich auch eine Taktik. Einfach nicht schauen, dann ist auch nichts. Dann läuft es. Ja gut, ihr habt ja in dem Sinn alles richtig gemacht. Ich muss schnell einen Fehler bereinigen. Wir haben mehrere Nachrichten bekommen, haben es überprüft und sind tatsächlich darauf gekommen, dass mir da ein Fauxpas passiert ist in der letzten Schnellraterunde. Sind wir in die Stichfrage, weil ich gemeint habe, 2-2 sei es gestanden. Aber Sandra Plus hat zwei richtig gehabt. Du, Mats, hast nur eine gehabt. Und damit hätte es eigentlich gar keine Stichfrage gegeben. Ich nehme euch darum einen Punkt weg. Neuer Zwischenstand. 0 für euch, 1 für das Team Schweiz. Können wir damit leben?
4: Das ist bitter, aber das ist gut. Das muss alles mit den rechten Dingen zu und her gehen.
0: Oder das müssen wir gar nicht spielen, wenn wir es nicht richtig machen.
3: Genau. Nein, fair muss es sein.
0: Also, für das sind wir da. Schön, dass ihr für Fairplay sind, da in der Wochenrundschau und vielleicht ja auch sonst. 0-2, nächster Zwischenstand. Wir spielen jetzt schnell eine Runde. Als nächstes, einmal mit dir, Cedric. Ich
3: bin nervös.
0: Ich lade dich. Noch schnell beruhigen, entspannen, was auch immer. Suche in dieser Zeit einen Gegner, eine Gegnerin. Also jetzt eure Chance, gegen den nervösen Cedric von Lunik anzutreten. 0848 300 333 0848 300 333. Traut euch zu.
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0: Schweiz, es ist Taylor Swift, Elizabeth Taylor. Wunderbarer Samstag euch, perfektes Wetter zum Wandern, im Garten sein, auf dem Balkon geniessen, was auch immer gerade ansteht, ausser man ist der Cedric oder der Mats von Lunik. Die haben sich heute hier bei uns im Studio von SRF 3 eingeschanzt, um in der Wochenrundshow anzuretten. 2-0 der Zwischenstand, 2 für das Team Schweiz, 0 aktuell für euch. Cedric, macht sich auch noch mal ein bisschen nervös, wenn ich das sage?
1: Unbedingt, ja. Aber bis jetzt haben wir einfach wahnsinnig viel Spass und ich halte mich mal an dem. Aber vielleicht gewinnen wir ja noch einen Punkt. Mal schauen.
0: Vielleicht. Euer Gegner auch in dieser Runde. Aus dem Kanton Bern, der Simon Flückiger, geht unterwegs at Teso. Haben wir ja noch nie so gehört. Hallo Simon.
2: Hallo Simon.
0: Hallo Simon. Sprechen wir es richtig aus? Teso.
2: Teso. A-E-S-S-O.
0: Teso, ja Herbst. Ja, das macht Sinn. Was genau machen wir dort?
2: Das weiß ich auch noch nicht. Sehen wir jetzt.
0: Das Dritte sind hier unterwegs im Auto, hast du gesagt. Du freust dich aufs Räckli-Stübli, oder?
2: Genau.
0: Was steht sonst noch an?
2: Jetzt haben wir nur die angehalten. Wir müssen uns konzentrieren.
0: genau so finde ich das gut, Simon. Das empfehle ich immer. Ja, sind es Dritte?
2: Genau.
0: Ja. Gut.
2: Dann gehen wir
0: mal. Cedric?
1: Ja.
0: Das ist.
2: Hallo.
0: Hallo. Ist okay für dich, dann starten wir.
3: Wochenrundshow. Sind noch Fragen?
1: Also kann ich jetzt sagen, oder?
0: Ich frage jetzt, letztes Mal hast du Mats gesagt, Sandra darf jetzt frage genau. Ich den Simon. Simon, wollt ihr anfangen oder wollt ihr gern, dass der Cedric zeigt, was er kann?
2: Nein, er darf anfangen.
0: Er darf anfangen.
2: Ja.
0: Gut, grosszügig sind's.
1: Ja.
0: Du bist bereit?
1: Ja.
0: Wir starten deine 30 Sekunden jetzt. Welcher Ex-Nazi-Trainer wehrt sich gegen Sperry? Patrick?
1: Frei.
0: Fischer. Welcher Vulkan auf Sizilien bricht erneut aus?
1: Der Ätna.
0: Richtig. US-Notenbank erhöht oder senkt den Leitzins?
1: Erhöht.
0: Korrekt. Geschlechterquote für Sportverbände. Nationalrat ist dafür oder dagegen?
1: Dagegen.
0: Richtig. Erfolgreichster US-Film aller Zeiten. Ist neu Star Wars oder Spider-Man?
1: Spider-Man.
0: Richtig. Ich würde sagen, das ist gar nicht so schlecht gelaufen.
4: Wow, Sadie.
0: Da staunt der Mats.
4: Nicht schlecht.
0: Ja. Staunst du über das, dass er es so gut gemacht hat?
1: Oder wieder dass du mich so falsch hast eingeschätzt.
4: Genau. Ersteres.
0: Ersteres.
4: Das ist gut gemacht.
0: Voilà.
4: Auch gut.
0: Nehmen
4: ja,
0: wir
4: auf den.
0: 4 Punkte gemacht. Simon und der Rest im Auto. Wie gut wären ihr da bei dieser Runde?
2: Ja, etwa
0: ähnlich. Also freut euch nicht zu früh. Mats und Cedric von Lunik, dann starten wir mit 31 Sekunden.
2: Mhm.
0: Welcher Fußballer tritt aus der Schweizer Nazi zurück? Der Christian?
2: Scheiße, weiter.
0: Fasnacht. Hagelsturmschäden von Ende August. 10 Millionen oder 1 Milliarde?
2: Milliarde.
0: Knapp 1 Milliarde, genau. Elektronisches Gesundheitsdossier. Der Nationalrat ist dafür oder dagegen?
2: Dagegen.
0: Dafür. Kind von Prince Harry wechselt ihre Schule oder ihr Hobby?
2: Schule.
0: Richtig. Wie alt ist der älteste Mann von Europa geworden? 112 oder 124?
2: 124!
0: Falsch, 112. ich glaube, ich muss gar nicht ausrechnen und kann einfach sagen, der Punkt, den geben wir mal Unik, oder?
2: Ja.
4: Oh, yes.
0: 2 Punkte haben wir gemacht. 4-2 und damit 2-1 endgültiger Stand nach dieser Spielrunde. Simon, ich würde sagen, das Anstrengendste vom Tag habt ihr jetzt geschafft. Jetzt könnt ihr euch an den Heso verwöhnen lassen, oder?
2: Ich würde auch sagen.
0: Also, gutes Räckchen, gute Zeit.
1: Macht's
0: gut.
4: Tschüss.
1: Ciao.
0: So geht das, liebe Lunik, wenn man einen Punkt macht in der Wochenrundschau. Fühlt sich eigentlich noch gut an, oder?
1: Ja. Ja, schon wichtig.
0: 3 Spielrunden, 2 Spielrunden haben wir noch. Ist alles noch offen? Durchschnaufen. Wir lassen Remo fahren und vorlegen.

0: Never Gonna Not Dance Again. Und bei uns im Studio sind Lunik. Also respektive der Cedric und der Mats von Lunik, Keyboarder und Schlagzeuger. Und ihr habt ja aktuell viel ob, sind auf Reunion-Tour. Seit gestern ist jetzt auch euer neues Album draussen. Wie ist euer Gefühlsstand im Moment so?
1: Ja, im Moment geht es extrem gut, weil die Reunion-Tour super gelaufen ist. Jetzt haben wir eine Reihe von Openairs, etwa 10 Openairs haben wir gemacht. Viel Spass und immer schönes Wetter, das war auch noch so wichtig. Und jetzt eine Stunde schnaufen, dann geht es weiter mit der Cyclebreaker-Tour. Was will man mehr? Es läuft wie geschmiert.
0: Wie fühlt es sich überhaupt an, ein Lunik-Album wieder in den Händen zu heben?
2: Ja, das ist grossartig. Also, das haben wir haben jetzt ja ein Jahr an dem geschafft und hey, das es ist immer so, es ist ja wie eine, nein, die Analogie kann ich nicht bringen, aber ich wollte sagen Geburt, aber ja, es ist wirklich so, man schafft halt auf etwas her und es ist mehr so erleichternd und so eine schöne Genugtuung, auch, wenn man dann so das fertige Album in der Hand hat, wo man halt wirklich, ja, jedes Mal Blut schwitzt und es ist so viel Arbeit und alles zu denken und alles richtig machen und oder Punkt, wo man ist, ja, ach, könnte es nicht noch ein besser sein oder ah, da habe ich noch eine Idee und irgendwann mal muss man einfach den Sack zutun und sagen, ja, jetzt muss es ins Presswerk und es ist so, wie es ist.
0: Und ist das Album jetzt aus dem Jahr vielleicht noch etwas sentimentaler wie sonst, weil ihr ja vor, sagen wir, einem Jahrzehnt gar nicht gewusst habt, dass es nochmal eins gibt?
2: Ja, also ich glaube, für niemand von uns ist das vorhersehbar gewesen oder hat sich das in seinen kühnsten Träumen können vorstellen, dass wir jemals wieder zusammen auf der Bühne stehen, geschweige denn ein Album zu machen, wo zuerst haben wir eigentlich nur wollen, also ausschliesslich eine kleine Tour machen und zusammen spielen, aber von neuer Musik längst da ist noch keine Rede gewesen und dann plötzlich haben wir gemerkt, ah, das ist irgendwie, wir müssen doch irgendwie gleich auch wieder spiegeln, was heute Lunik ist und bei aller Liebe zur Nostalgie und zurückschauen in die Vergangenheit und da sind wir eigentlich recht glücklich, haben wir das Doppelalbum, das auf der einen Seite alte Live-Aufnahmen drauf hat und sogar so ein paar Perlen aus dem Bandraum, wo nie quasi der Weg in die Öffentlichkeit haben gefunden, plus ein Album mit allen 10 oder 11 neuen Songs, wo wir sehr stolz drauf sind.
0: Ja. Dürfen da auch sein. Und was ist euer Gefühl? Wie ist der Lunik-Sound von 2026? Neu? Oder fühlt er sich irgendwie noch ein bisschen an wie damals?
2: Ja, ich glaube, also wir haben natürlich schon unseren Anspruch gewesen, dass wir schon uns überlegen, wie tönt Lunik 2026 und wie tönt Musik grundsätzlich in 2026, das ist halt anders als 1999. Mhm. Und gleichzeitig haben wir versucht, uns treu zu bleiben und unsere Sprache und quasi einen gewissen roten Faden beizubehalten und genau den Zeitgeist trotzdem zu bedienen.
1: Ja, und was ich noch wichtig finde, irgendwie früher waren wir auch unglaublich unter Druck gewesen, was läuft und wie tönt moderne Musik und extrem nach außen geschaut auch, und uns orientiert, was ja bei Hitparaden zum Beispiel auch ist und sie recht in einem Spannungsfeld drin gewesen, was jetzt mehr und was ist gewünscht und so und was will das Radio zum Beispiel und so solche Fragen und die beschäftigen uns jetzt heute zu Tag nicht mehr sonderlich, muss man sagen.
0: Tut auch gut,
1: das,
0: oder?
1: Ja, das entspannt unglaublich, dass man das kann machen, was man gerne macht. Mhm. Und da ist ganz viel Druck ist weg und Entspannung ist da. Und wegen dem stehen wir, wegen dem jetzt schon eine andere Tonalität, das Album da hier.
0: Wir lassen deine Hear Me Down Below. Willst du jemanden von euch auch moderieren?
2: Nein.
1: In dem Fall nicht.
0: Also in dem Fall Lunik mit neuer Musik.

0: da mit Repeat It. Und jetzt das Neueste und das Wichtigste aus dem Samstag für euch. 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
1: Die Nachrichten von SRF um 14 Uhr mit Manuela Burgermeister. Ein Abkommen soll die Unsicherheit rund um Grönland beenden, was bis jetzt zur Absprache zwischen den USA, Dänemark und Grönland bekannt ist. Und eine Krise wie jene in Ceuta soll nicht mehr vorkommen, wie die EU ähnliche Fälle in Zukunft verhindern will. Das Wetter sonnig bei 21 bis 26 Grad. Der Streit um Grönland. Lange schwelte er. US-Präsident Donald Trump hatte mehrmals gesagt, er wolle Grönland übernehmen. Grönland ist weitgehend autonom, gehört aber zum Königreich Dänemark. Nun hat es bei den Verhandlungen zwischen den USA, Grönland und Dänemark offenbar einen Durchbruch gegeben. Nächste Woche soll ein Abkommen unterzeichnet werden. Ich bin nun verbunden mit unserem Nordeuropa-Korrespondenten Bruno Kaufmann. Was weiß man zum Abkommen?
2: Ja, der Text des Abkommens ist noch nicht veröffentlicht, aber es gibt schon eine Vielzahl von Meldungen aus dem Weißen Haus, aber auch aus den Regierungszentralen in Nuuk und Kopenhagen, und die deuten auf drei wichtige Elemente hin, nämlich erstens, dass das Sicherheitsabkommen aus dem Jahre 1951, das US-Stützpunkt erlaubt, unbefristet verlängert wird. Zweitens sollen die USA, und das ist neu, mehr Einfluss darüber erhalten, wer in Grönland in sicherheitsrelevante Infrastruktur und auch bei der Rohstoffförderung investieren darf. Und drittens wird das Selbstbestimmungsrecht Grönlands wie auch die Souveränität des dänischen Königreiches respektiert.
0: Es wurde ja lange verhandelt zwischen Grönland, Dänemark und den USA. Wie fallen denn die Reaktionen aus?
2: Ja, eigentlich durchgehend positiv, auch wenn es eben erst Aussagen über Posts in verschiedenen sozialen Medien gibt. In Dänemark und Grönland herrscht eine große, wenn auch noch vorsichtige Erleichterung vor. Überrascht ist man ein bisschen über die triumphalen Töne aus dem Weißen Haus für ein Abkommen, das eigentlich weitgehend den Status quo der bisherigen Beziehungen im Nordatlantik bestätigt. Aber wenn sich das jetzt nun konkretisieren sollte im Text, dann handelt es sich tatsächlich um ein Abkommen, das nicht nur eine gute Nachricht ist für Grönland und Dänemark, sondern auch für die NATO, Europa und auch das Völkerrecht.
0: Bruno Kaufmann, besten Dank für diese Informationen. Die EU reagiert auf die Ankunft zehntausender Migrantinnen und Migranten in der spanischen Exklave Ceuta. Der Vorschlag, wenn Migrationsbewegungen gezielt gesteuert und gegen die EU eingesetzt werden, dann sollen die Staaten von den normalen Asylregeln abweichen dürfen. Was das bedeuten könnte, erklärt EU-Migrationskommissar Magnus Brunner in der Samstagsrundschau von Radio SRF. Dominik Meyer.
3: Es gäbe Staaten, die Migration gezielt einsetzen würden, um Europa zu schwächen, sagt der EU-Migrationskommissar Magnus Brunner.
4: Und wir haben das gesehen beispielsweise an der weißrussisch-polnischen Grenze, wo Weißrussland und Russland wirklich Migration als Waffe gegen Europa verwendet haben, um Europa zu destabilisieren. Da müssen wir einfach schneller reagieren können.
3: Künftig sollen EU-Staaten auf einen massenhaften und von außen gesteuerten Ansturm von Migranten reagieren können. Sie sollen die Asylregeln vorübergehend verschärfen können. Das könne so weit gehen, dass Migrantinnen und Migranten vorübergehend der Zugang zu Asylverfahren verweigert werde.
4: Das kann durchaus sein. Wir müssen jetzt uns im Detail auch anschauen, wie es rechtlich überhaupt möglich ist, solche Sonderverfahren auch zu machen. Aber ja, es geht darum, flexibler, schneller reagieren zu können.
3: Würde die EU mit solchen Krisenmaßnahmen nicht Pushbacks, also illegale Rückweisungen an der Grenze, faktisch legalisieren?
4: Ich würde das nicht Pushback nennen, weil das hat eine negative Konnotation. Aber es ist schon, dass wir flexibler gestalten können, die Verfahren, und dadurch schneller werden.
3: Die Grundrechte aber müssten in jedem Fall gewährt bleiben, sagt Migrationskommissar Brunner. Die EU werde nun prüfen, was rechtlich überhaupt möglich sei. Parallel dazu brauche es Gespräche mit Herkunfts- und Transitländern, damit diese Migranten nicht einfach Richtung Europa ziehen ließen.
0: Dominik Meyer.
1: Zwei Meldungen aus dem Ausland in der Übersicht. In Russland laufen die Parlamentswahlen. Die Wahlkommission sagt nun, es gebe Cyberangriffe auf das Online-Wahlsystem. Die Lage sei aber unter Kontrolle. International werden die Wahlen in Russland kritisiert. Die EU-Kommission sagt, die Opposition werde systematisch unterdrückt. Und dass Russland auch in besetzten ukrainischen Territorium wählen lasse, sei völkerrechtswidrig. Der UNO-Sicherheitsrat hat die Angriffe der jemenitischen Houthi-Miliz auf Saudi-Arabien einstimmig verurteilt. Sie müssten ihre Angriffe sofort stoppen, so der UNO-Sicherheitsrat. Und Saudi-Arabien habe das Recht, sich zu verteidigen. Die vom Iran unterstützten Houthi haben in den vergangenen Wochen weitere Gebiete im Jemen erobert und kontrollieren auch einen wichtigen Zugang zum Roten Meer. Das Oktoberfest in München ist eröffnet. Punkt 12 Uhr zapfte der neue Oberbürgermeister Dominik Krause das erste Fass an. Das Münchner Oktoberfest dauert 16 Tage. Erwartet werden auch dieses Jahr mehr als 6 Millionen Besucherinnen und Besucher. Die Behörden haben das Sicherheitskonzept im Vergleich zum letzten Jahr noch einmal verschärft. Unter anderem wurden neue Maßnahmen getroffen, um sicherzustellen, dass nicht zu viele Menschen auf einmal am Oktoberfest sind. Das Wetter heute und morgen ist es sonnig, bei 21 bis 25 Grad. Ab und zu ziehen Schleierwolken vorbei. Das waren Nachrichten von Radio SRF. Verantwortlich Fabian Wüthrich.
5: SRF Verkehrsinfo von 14.06 Uhr. Vor dem Gotthardtunnel Richtung Süden 4 Kilometer Stau und 45 Minuten Wartezeit ab Amsteg. Richtung Norden ab Quinto ebenfalls 4 Kilometer Stau und 45 Minuten Wartezeit. Die Einfahrt Airolo ist gesperrt. Richtung Gotthardpass ist die Sonderspur Cupra offen. Stau oder stockend in der Region Solothurn auf der A1 Richtung Zürich zwischen Wangen an der Aare und Önsingen. In der Region Basel auf der A2 Richtung Luzern zwischen dem Grenzübergang Weil und Wiese. Kommen gut ans Ziel.
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5: Ja, zwei Stunden schon bei uns in der Wochenrundschau. 2-1 der Spielspätdämpfer, 2 fürs Team Schweiz, 1 für euch. Und ihr seid euch ein bisschen am Aufrüsten, Energie tanken, noch ein bisschen am Essen, Trinken. Mögt ihr noch für die letzte Stunde?
8: Das kommt gut.
5: Also, das ist eine Ansage.
9: Jetzt sind wir parat, langsam. Jetzt sind wir langsam
5: warm gelaufen. Sollen wir noch ein bisschen weitermachen? Ja, klar. Hängen wir noch an? Habt ihr Zeit? Machen wir natürlich nicht. Aber wir haben noch 1 Stunde, 2 Spielrunden. Was mich noch wundernimmt, ich habe gelesen über Lunik, über euch als Band früher noch. Da seid ihr eine Vollzeitband gewesen. Was hat das konkret geheissen?
8: Ja gut, wir haben einfach, tatsächlich nichts anderes gemacht, als uns mit dieser Band beschäftigt. Und jeder hat so, ja, irgendwann hat sich herausgestellt, dass jeder so sein Ressort hat. Es gibt ja ganz viel zu machen, immer so einen Bandbetrieb. Und am Anfang sind wir eine Strassenband gewesen und nachher immer grösser geworden und immer mehr probiert zu professionalisieren. Und dann hat jeder seine Aufgaben gehabt.
5: Was sind ihr denn heute, wenn ihr früher eine Vollzeitband gewesen sind?
9: Also ich glaube, es ist... Der Begriff verfängt ein bisschen. Es ist mehr, dass wir früher so hohe Ansprüche hatten, dass wir keine und Priorität so hoch war, dass ganz, ganz viel oder praktisch alles, was in unserem Leben sonst ist gelaufen, einfach dem
5: untergeordnet
9: krass untergeordnet ist worden. Und das hat sich verändert. Dass wir dort ein bisschen sagen, hey, wenn es jemandem nicht gut geht oder jemand etwas braucht oder so, dass wir auf das eingehen und nicht einfach, hey. Aber früher war es so, ja, es muss irgendwie irgendetwas ganz Schlimmes passieren, dass man dass die Priorität überhaupt kann ins Wanken geraten.
5: Ja.
9: Und genau, ich glaube, das fühlt sich auch viel natürlicher an. Und es heisst jetzt auch nicht, dass jetzt da der Schlendrian kommt, aber wir nehmen es immer noch sehr, sehr ernst und geben alles, aber wir schauen, glaube ich, einfach auf uns und aufeinander. Und,
5: ja. haben ja mittlerweile eben auch ein paar Kinder bekommen, Mats, du zum Beispiel, das verändert sowieso die ganze Situation, oder?
8: Ja, oder Prioritäten sind doch ein bisschen weit verschoben, oder?
5: Voilà.
8: Früher hat es Nummer eins gegeben und wenn jemand gesagt, ich will gerne in die Ferien, was Ferien?
5: Wirklich, sogar so?
8: Ja, eben, wir sind da, glaube ich, relativ extrem unterwegs.
5: Also gut, ein bisschen aufgelockerte Launig, ja, ja. Auch gar nicht so schlecht, oder? Ja, ihr seht einmal glücklich und zufrieden aus. Die Wochenrundshow, wir spielen und zwar noch ein bisschen anders in dieser Stunde.
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5: Happy Hour heisst, jeder Punkt, den ihr jetzt macht in den nächsten zwei Spielrunden, geht direkt aufs Konto. Also kann euer ein Punkt, den ihr habt, noch mal ein bisschen durcheinander wirbeln. Wir spielen das nächste Sekunden-Poker mit zwei Tönen, maximal zwei Punkte kann man also holen. Suchen einen Gegner, eine Gegnerin, die es gegen euch aufnimmt. Wer traut sich dazu? Am heutigen Samstag 0848 300 333. Kleine Herausforderung, das hat noch nie geschadet, oder? 0848 300 333. Wir spielen noch zwei Songs. Light Switch, den gibt es gerade jetzt. Joanna Mauch im Studio. Schön, sind ihr mit uns.

0: Lost Frequencies, Sweet Dispossession. Das ist SRF 3 mit Lunik. Und wir sind gerade am Diskutieren, was für Spiele, das, wenn man nicht in der Wochenrundshow ist, wo man sowieso spielt, was für Spiele, dass man gut kann spielen kann. Cedric, hast du ein Lieblingsspiel?
1: Ja, also Tycho spiele ich sehr gerne. Finde ich sehr ein tolles Spiel.
0: Hast du es probiert, das beizubringen? Ich habe es nicht ganz verstanden. Zwischen Poker und Jassen, hast du gesagt?
1: Ja, irgendwo so dort rum. Ja.
0: Mats, du spielst ja daheim auch Brettspiel oder sonst mit deinen Jungs?
2: Ja,
0: das hast du auch ein Lieblingsspiel?
2: Ja, nein, das sind so die klassischen. So Uno zum Beispiel oder so solche Sachen, das spiele ich gerne. Und es gibt jetzt eine neue Variante, die wir jetzt gerade haben. Das ist so FIFA Uno mit Fußballer dort und das kommt ganz gut bei den Jungs.
0: Das kann ich mir vorstellen. 10 und 12 sind es, gell?
2: Genau.
0: Und jetzt spielen wir in der Wochenrundshow.
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0: Mit dem Rigi Frey aus Richterswil. Sali, hoi Rigi.
4: Hallo miteinander.
0: Du bist unterwegs, Richtung Lenzerheide. Was erwartet dich denn oben, abgesehen von Sonne? Was hast du vor?
4: Gute Gesellschaft, Freunde treffen.
0: Zusammen sein, ein bisschen geniessen und morgen wieder zurück, hast du gesagt, gell?
4: Genau.
0: Ja, und vielleicht kannst du deinen Freunden ja dem erzählen, du hast in der Wochenrundshow gegen Lunik gewonnen im Sekundenpoker. Das wäre doch etwas, oder?
4: Das wäre
0: mal etwas. Wir schauen. Ich habe zwei Töne für euch im Sekundenpoker, wo niemand herausfinden muss, wer diese Person ist. Ich frage zuerst euch zwei, Mats und Cedric, wie viele Sekunden hättet ihr gern? 10 könnten da maximal.
2: Das geht hier mit 5.
0: Knallhart. Geht er eben auf 5. Was machen wir doch, Regi? Was ist deine Antwort darauf?
4: Ein paar
0: 3 Sekunden. Da wird abgepokert bei uns in der Wochenrundshow, wie ich merke. Gehen wir drunter?
1: Also, ich weiss nicht, wie es du hast, Metz, aber ich bin
2: das. Das heisst 3.
0: Das heisst 3, das heisst, du kannst es haben, Regi. Regi, 3 Sekunden?
4: Ja, ich höre.
0: Du hörst?
4: Jawohl.
0: Das sind deine. Achtung, wer suchen wir da?
5: Für mich ist es sinnvoller zu schauen, welche sind die
0: Wer ist das? Hast du
4: eine Idee? Kann man das grosse Fragezeichen am Radio nicht sehen.
0: Ja. Nein, ich sehe es. Ich sehe es beim Mats und beim Cedric. Ich sehe nicht zwei Fragezeichen, aber die mögen ja nicht. Keine Ahnung, sagst du?
4: Keine Ahnung.
0: Dann gebe ich den Ton über. In voller Länge an die beiden. Ist gut?
4: Ja, leider, ja.
0: Also gut?
4: Ja, klar.
0: Mats und Cedric, wer ist das?
5: Für mich ist es sinnvoller zu schauen, welche sind die Sachen, die haben funktioniert, oder? Wenn ich sehe, wie meine Mannschaft in der zweiten Halbzeit gespielt hat, das ist der Weg, wo wollen wir nicht nur für 45 Minuten, sondern über 90 Minuten und dann werden auch die Resultate kommen.
0: Ja, also.
1: Das ist schon mal wieder Fußball.
0: Da bist du schon wieder mal los.
1: Und ich würde sagen, was ich sagen kann, ist entweder spanisch oder italienischer Hintergrund. Oder erst musst du machen, Metz.
2: Ja, das, eben, aber der Name, das ist italienischer Hintergrund. Das ist schon klar.
0: Aha.
2: Aber mir kommt der Name nicht in Sinn.
0: Und auch nicht in Sinn?
2: Nein.
0: Dann würden wir sagen, kein Punkt für niemanden. Kriege jetzt, wo du die vollen 10 Sekunden hast, hast du gleich noch eine Idee?
4: Also es ist nicht der Trapattoni, das weiß ich. Nein. Aber so einen ist es ja. In einem Fußballtrainer.
0: Also ich löse auf. Ist der Mauro Lustrinelli, der nach dem Meistertitel mit Thun das Abenteuer Bundesliga lebt und jetzt bei Union Berlin Trainer ist und Auftakt eben noch nicht ganz glückt wie gewünscht, aber es kommen ja noch ein paar Spiele. Also, der Mats verrührt haben. Hätte man wissen können?
2: Ja, das hätte man müssen.
0: Sogar wir es wissen. Ich habe noch mal einen Ton. Keine Angst, ihr habt noch mal die Chance. Jetzt frage ich dich zuerst, Regi, dass da alles mit rechten Dingen zu und her geht. Wie viele Sekunden hättest du gern?
4: 4.
0: 4?
4: 4 Sekunden.
0: Ja, voilà. 4 Sekunden sind eingegeben.
1: Ja, gehen wir wieder auf 3, oder?
0: 3 Sekunden sind eingeloggt. Gehst du drunter, Regi?
4: Sie dürfen es probieren.
0: Ihr dürft es probieren. Gleichberechtigung da. 3 Sekunden, wer suchen wir da?
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0: Wer ist
1: Macklemore?
0: Das?

0: Macklemore.
1: Ah.
0: Absolut richtig.
2: Sadie.
0: Weißt du auch noch wieso? Wie, was, warum? Hintergrund?
3: Ja. Er war auf der Ed Sheeran Tour als Opening Act und hat sich hat gewisse politische oder Statements abgegeben, dass er nicht gut findet, dass in Gaza Kinder abgeschlachtet werden. Und der Ed Sheeran ist dann in einen Konflikt geraten, wo Arena-Besitzer sich das Ultimatum gestellt und gesagt, entweder ist der Macklemore aus oder die ganze Tour wird abgesagt.
0: Absolut richtig. Mit Erklärung super. Gibt Punkt plus Sternli. Und damit haben wir aufgeholt. 2-2 Gleichstand vor der letzten Runde. Ich Rigi, danke dir vielmals fürs Mitmachen.
3: Hättest du es auch gewusst, Rigi?
1: Ja, danke euch. Dann hätte ich so nach einer Sekunde gewusst.
0: Ah, schau jetzt. Nächstes Mal abgebrochen.
1: Ich hätte das in Slogan als erstes rausgerufen, aber okay, das lassen wir jetzt. Wir wollen die Kontroverse nicht noch mehr anschüren.
0: Also,
1: ich habe das diskret umgangen, das ist gut.
0: Danke dir fürs Mitspielen und ein gutes Wochenende an der Sonne. Tschüss, tschüss.
1: Danke vielmals.
2: Tschüss.
1: Viel Spaß, viel Erfolg.
0: Also, in dem Fall richtig pokern an dieser Stelle. Euch den Punkt geholt. 2-2. Wunderbares Bölsterli. Also Bölsterli. Ein Gleichstand eben. Jetzt müsst ihr liefern bei dem Schnellraten-Runde. Wer von euch spielt? Müssen wir noch nicht. Gut. Wir haben noch Zeit bis um 20 Uhr. Wird diskutiert. Die Wochenrundshow. Ihr alle gegen Lunik.

0: Schweizer Musik bei SRF 3, Sophie Hunger und Schweizer Band in der Wochenrundshow Lunik. Noch eine gute halbe Stunde, das erste Verkehr. SRF Verkehrsinfo von 14.30 Uhr. Vorsicht in der Region Schaffhausen auf der A4 Winterthur Schaffhausen. Zwischen Bänken und Uwiesen in beiden Richtungen besteht Gefahr durch Personen auf der Fahrbahn. Dann Stau oder stockend in der Region Zürich auf der A1 Richtung Zürich ab Baltenswil. Und in der Region Basel auf der A2 Richtung Deutschland ab der Verzweigung Hagnau. Sowie Richtung Luzern zwischen dem Grenzübergang Weil und Wiese. Und schließlich vor dem Gotthardtunnel Richtung Süd 3 Kilometer Stau und 30 Minuten Wartezeit ab Wassen Richtung Norden ab Quinto. 4 Kilometer Stau und 45 Minuten Wartezeit. Die Einfahrten Göschnen und Airolo sind gesperrt. Richtung Gotthardpass ist die Sonderspur Cupra offen.
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0: So, und das letzte Mal die Kampfansage am Samstag. Alle gegen neu. Wie ist es eigentlich, wenn ihr auf die Bühne geht? Mats und Cedric bei mir im Studio von Lunik, insgesamt zwiften sonst. Habt ihr irgendein Ritual? Etwas zum nochmal so schnell konzentrieren, fokussieren? Oder geht jeder schnell? Du als Schlagzeuger, dein Weg, Mats, du als Keyboarder machst das. Wie ist das bei euch?
3: Ja, also ich glaube, jeder hat so seine individuelle Vorbereitungen. Aber was wir zusammen machen, ist wirklich meistens zusammen essen. Und kurz bevor dass wir auf die Bühne gehen, uns einzeln und zusammen umarmen.
0: Mhm. Wie ist es nach dem Konzert? Gibt es dann noch so ein kleines Debriefing, wie es jetzt war? Oder lobt man sich da einfach einmal? Oder wie macht ihr das?
4: Dann kommt schon die nächste Umarmung dort.
0: Ja.
4: Wenn wir von der Bühne kommen und dort haben wir zuerst mal, sind wir ja voll Adrenalin und haben wahnsinnig Freude. Und dann, vielleicht in einem späteren Moment kann man noch debriefen oder so, was klappt dort und was nicht. Aber im ersten ist es einfach zu feiern miteinander, dass man es gut hat auf der Bühne.
0: Was ist für euch? Wann habt ihr das Gefühl, das war jetzt ein richtig gutes Konzert gewesen heute? Was braucht es dafür?
3: Ja, ich würde sagen, so eine bestimmte Magie und lustigerweise muss die auch nicht unbedingt für jeden gleich von uns sein. Fünf genau gleich sein. Also es gibt halt manchmal Konzerte, wo wir schon im Kollektiv finden, hey, das ist jetzt wirklich ein wahnsinnig gutes Konzert gewesen. Und manchmal, wo das ein bisschen durchzogen ist und einer findet, also das war das beste Konzert, das wir je gespielt haben. Nein, es war furchtbar gefunden. Also, das gibt es natürlich auch, ja.
0: Wie viel hat das Konzert gut war mit euch tatsächlich zu tun und wie viel hat es mit dem Publikum zu tun?
3: Es ist natürlich sicher auch eine Frage vom Publikum, aber ich würde sagen, es schaukelt sich dann gegenseitig halt im besten Fall auf.
0: Und dann stimmt es am Schluss. Genau, unterm Strich am besten Fall für alle.
3: Ja.
0: Richtig.
3: Aber wir haben sehr tolle Fans, muss ich sagen. Und ein grosses Dankeschön an euch alle da draußen, die unbedingt an unsere Konzerte kommen und unsere Musik hören.
0: Könnt Lunik auch noch live sehen? Den ganzen Herbst durch, bis Winter, bis Dezember sind Termine aufgeschaltet. Findet ihr alles bei euch auf der Website, oder? Ihr sagt, ich will sie nicht nur schauen, ich will jetzt gegen die zwei noch spielen. Letzte Chance in der Wochenrundshow, wir spielen schnell Rate Runde 0848 300 333, falls ihr findet, doch gegen die zwei möchte ich gerne antreten. Es steht, Achtung, 2-2. Also 0848 300 333, 0848 300 333, letzte Chance zum Mitspielen.
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0: Nico Santos, All Time High. 20 vor 3 am Samstagnachmittag. Das ist die Zeit, wo es in der Wochenrundschau langsam, aber sicher nochmal spannend wird. Vor allem jetzt bei euch, bei Lunik, bei mir im Studio. Sie hätte es nicht spannender können machen. Es steht 2-2 in der letzten Runde. Es geht also nochmal um alles. Mit Druck könnt ihr umgehen. Ihr müsstet jetzt sehen, was die beiden machen. Mats nickt und der Cedric macht so halben und doch auch nicken. Ich würde sagen, das kommt gut.
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0: Euer Gegner in dieser Spielrunde, der Hampi Vetterli aus Kirchberg, St. Gallen. Hampi, du hast gesagt, du bist ein bisschen am Chillen heute Nachmittag. In welcher Position müssen wir uns dich aktuell vorstellen?
2: Garten, Füße hochlagern und ein bisschen in die Sonne schauen.
0: So. Das klingt gut. Und deine Stimme klingt auch wirklich schon ziemlich entspannt, oder? Gut. Wir schauen jetzt aber, dass das Adrenalin wieder ein bisschen hochgeht. Ist gut?
2: Gut, ich bin bereit.
0: Du bist bereit. Eine kleine Frage haben wir an dich. Willst du, ist es okay für dich, wenn du antrittst gegen zwei, dass sie zusammen die Spielrunde bestritten oder soll jemand von ihnen die Spielrunde antreten?
2: Das können wir machen, wie ihr wollt.
0: Können wir machen, wie ihr wollt.
2: Kein Problem.
0: Was sagt Lunik dazu? Wir wollen hier antreten.
3: Zusammen.
4: Ah, das ist gut.
3: Ja, das ist gut. Eins, zwei.
0: Die Frage ist jetzt, wer startet? Ich frage dich, Hampi, willst du starten oder sollen wir die zwei drauf losgehen lassen?
2: Ich starte.
0: Du startest, also gut. Wir starten deine 30 Sekunden. SRF nimmt welche journalistische Sendung aus dem Programm?
2: Reporter.
0: 400 Millionen mehr für F35. Der Nationalrat ist dafür oder dagegen?
2: Dafür.
0: Richtig. Welcher Schweizer Rüstungskonzern will Stellen abbauen?
2: Work.
0: Richtig. Comeback von der kanadischen Sängerin Céline
2: Dion.
0: Richtig. Hockey. Der HC Davos gegen SCL Tigers. Wer gewinnt?
2: Davos.
0: Richtig. Welcher Staat will das erste Mal einen Film mit den Oscars einreichen? Vatikan oder Venezuela?
2: Venezuela.
0: Vatikan wäre richtig gewesen.
2: Ach Gott.
0: Aber ich würde sagen. Solide, gute 4 Punkte. Die beiden okay. Nicken gegenüber. Wie wäre es bei euch gelaufen?
4: Es wäre knapp gewesen.
3: Schön gewesen.
4: Nein, du hast es gut gemacht.
0: Ihr kommt andere Fragen über. 4 gilt es zu schlagen.
4: Gut.
0: Wir starten. Jetzt. Für 1,4 Millionen versteigert Comic-Cover von welchem Gallier?
3: Asterix bei den Briten.
0: Richtig. Verjährung vom Mord abschaffen. Der Ständerat ist dafür oder dagegen?
3: Dagegen.
0: Dafür. Unter russischer Verwaltung gestellt. Gesellschaften von welchem Schweizer Lebensmittelkonzern?
3: Nestle.
0: Richtig. Welcher Magier wird 70? Der David?
3: Copperfield.
0: Richtig. Okay. ZSC Lions gegen SC Bern. Wer gewinnt?
3: SCB.
0: Falsch.
4: Oh nein.
3: Das war jetzt so ein Patriotismus.
0: Und der hat euch jetzt gerade den letzten Ding gekostet. Ach. Weil ihr hättet damit auch 4 gehabt. Jetzt habt ihr 3 richtige. Macht aufs Konto 5 für euch. 2 plus 3 und 4 plus 2 macht 6. Und so knapp ist es dem verloren gegangen. Respektive du dafür. Hampi,
3: bekommst
1: du den. Ihr seid die allergrössten Wochenrundschauer, wo es gibt.
0: Ja, Team Schweiz gewinnt wieder mal in der Wochenrundschau mit dir, Hampi Vetterli. Herzliche Gratulation zum Sieg.
2: Hey, danke.
0: So in dieser entspannten Position im Garten noch einen Sieg einheimsen, das ist nicht so schlecht, oder?
2: Not bad.
0: Also, genau. Geben wir dir mit in den Samstag. Was steht sonst noch an bei dir?
2: Noch ein bisschen zu Kollegen.
0: Ja.
2: Sind wir zum Essen eingeladen. Mhm. So. Alles schön.
0: Also, heb's gut, geniess es und nimm mit.
2: Hey, ja, und dann bei Lunik, gell? Irgendwann mal in Kirchberg.
3: Ja, super. Sicher.
2: Fast. Ich alleine nicht gehen.
0: Wir sind nämlich Ende Oktober dort, aber ohne Hampi. Aber wir hoffen, es kommen die anderen nicht dafür. Oder?
2: Genau.
0: Also.
2: Ja.
0: Tschüss, Hampi. Gutes Wochenende.
3: Tschüss.
4: Hey, ciao.
0: Knapp vorbei, oder? Aber
4: sehr knapp.
0: Gibt keinen Grund, um sich aufzuregen, würde ich sagen. Ihr habt in der letzten Runde nochmal ordentlich Gas gegeben.
3: Ja, das ist einiges gelaufen jetzt nochmal. Gell?
0: Und 6 zu 5.
4: Wir haben es doch gut geschlagen.
0: Das klingt doch recht
4: so knapp
0: gut,
4: ist es doch schon lange.
0: Ja, genau so. Jetzt gibt es noch etwas für euch zum Tun. Nämlich den Entscheiden, wo an euer Gastgeschenk geht, euer T-Shirt. Ich gebe euch noch ein bisschen Zeit. In gut 5 Minuten.

0: Das ist SRF 3 am 6 vor 3 und viel ist nicht mehr zu tun in der Wochenrundshow. Ihr alle gegen die Berner Band Lunik, die ganz knapp verloren hat mit 5 zu 6.
1: Merci, du bist geniert.
2: Das hast du schon gesagt.
0: Voilà, es war doch wirklich knapp gewesen. Aber etwas gibt es noch zu tun. Euer Gastgeschenk. Ihr habt viele Bewerbungen bekommen für euer T-Shirt, Lunik-T-Shirt von 1999, selber sieb bedruckt, unterschrieben von euch allen. Habt ihr schwer jetzt am Schluss, gell?
1: Ja, es war eine sehr schwierige Entscheidung, muss ich sagen. Genau. Wir hatten jemanden, der sehr kreativ war und alle Songtitel von den ersten zwei Alben in seine Sprachnachricht irgendwie hat reingebaut. Das hat uns total beeindruckt und fasziniert. Und dann hatte es jemanden, der an einem der allerersten Konzerte ist dabei gewesen, oder?
3: Ja, das ist ja das Grunderinsel, das liegt am Thunersee. Und dort haben wir so eine ganz spezielle Show gehabt. Und das ist, muss eine der ersten Shows gewesen sein, wo ein Schweizer Fernseher dabei war. Und wir haben also so die ersten Interviews gegeben. Das ist unvergesslich. Ich wusste, wie es gestern war. Und das war eben auch irgendwie 99 gewesen. Und die Frau, die sich da gemeldet hat, ist dort schon dabei gewesen, sehr lang.
0: Also unvergesslich, nicht nur für uns, sondern auch für andere.
1: Ja. Genau.
0: Und jetzt? Wohin?
1: Ja, jetzt haben wir uns überlegt, er aus dem Graubünden mit allen Songtiteln hat das T-Shirt seiner Tochter vermacht quasi und Lisa aus dem Grunderinsel. Die wird's, hat gesagt, hellblau, S oder XS, das passt perfekt. Das ist der Ausschlaggebend.
0: Es geht zu der Lisa.
1: Es geht zur Lisa. Herzlichen Glückwunsch.
0: Sehr gerne euer Gastgeschenk an Lisa. Wir freuen uns, wenn wir ein Foto bekommen, wenn sie das auch hat, das wir euch dann noch so gerne weiterschicken.
3: Oh ja, das wäre schön.
0: Oder?
1: Mhm. Auf jeden Fall.
0: Und ich würde sagen, wir haben es verteilt. Alles ist gemacht in der Wochenrundshow.
1: Aber eben, weil der Nico wirklich so sich kreativ hat austobt, würden wir auch dir, Nico, gerne zwei Gästelistenplätze geben, dass du trotzdem mit deiner Tochter kannst kommen. Schreib uns einfach, welches Datum. Genau. Auf der Seite tust du einfach genug weit runter scrollen, weil die alten Daten sind noch da, haben wir gemerkt.
0: Also, genau. Wir organisieren das, dass das gut kommt. Ihr seid herzensgute Menschen. Zwei Preise, zwei Gastgeschenke, so fast gegen raus. Wunderbar, machen wir noch so gern. Ich sage danke vielmals, dass ihr da seid. Es hat sehr Spass gemacht mit euch heute Nachmittag in der Wochenrundschau und viel, viel Erfolg.
1: Merci vielmals. Merci.
3: Merci, dass wir da sind. Hat Spass gemacht mit dir.
0: Habt einen guten Samstag.
3: Merci.
1: Oh, merci.

0: Die Wochenrundschau mit Lunik. Oder für euch, für viele, gegen Lunik knapp verloren haben. 5-6, ihr Team Schweiz, haben wieder mal gezeigt, wie das geht. Da, bei uns. Und jetzt geht es weiter mit Anna Zöllig. Nach den Nachrichten zuerst das Wichtigste vom Tag. 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
1: Die Nachrichten von SRF um 15 Uhr mit Manuela Burgermeister. Die Schweiz äußert sich besorgt zu den Angriffen der Houthi-Miliz auf Saudi-Arabien. Das Schweizer Außendepartement teilte mit, die Angriffe könnten zu einer weiteren regionalen Eskalation führen und seien eine ernsthafte Gefahr für die Zivilbevölkerung. Weiter fordert das Schweizer Außendepartement alle Parteien zu größtmöglicher Zurückhaltung auf. Das Völkerrecht müsse eingehalten werden, zudem müssten Dialog und Diplomatie an vorderster Stelle stehen. Die vom Iran unterstützten Houthi greifen in den letzten Wochen verstärkt auch Saudi-Arabien an. Zudem haben sie weitere Gebiete im Jemen erobert und kontrollieren auch einen wichtigen Zugang zum Roten Meer. Zwei weitere Meldungen aus dem Ausland in der Übersicht. In Russland laufen die Parlamentswahlen. Die Wahlkommission sagt nun, es gebe Cyberangriffe auf das Online-Wahlsystem. Die Lage sei aber unter Kontrolle. International werden die Wahlen in Russland kritisiert. Die EU-Kommission sagt, die Opposition werde systematisch unterdrückt. Und dass Russland auch in besetztem ukrainischen Territorium wählen lasse, sei völkerrechtswidrig. Das Oktoberfest in München ist eröffnet. Am Mittag zapfte der neue Oberbürgermeister Dominik Krause das erste Fass an. Das Münchner Oktoberfest dauert 16 Tage. Erwartet werden auch dieses Jahr mehr als 6 Millionen Besucherinnen und Besucher. Die Behörden haben das Sicherheitskonzept im Vergleich zum letzten Jahr noch einmal verschärft. Der Biathlon-Weltverband hat einen neuen Präsidenten. Tim Fartschnik aus Slowenien wurde zum Nachfolger gewählt von Olle Dahlin. Der Schwede schied turnusgemäß aus. Gewählt wurden beim Kongress im deutschen Berchtesgade auch zwei Schweizerinnen. Die Swiss-Ski-Vizepräsidentin Tamara Wolf sitzt neu im Vorstand und die ehemalige Bündner Spitzenbiathletin Selina Gasparin ist neu im technischen Komitee. Das Wetter. Es ist sonnig bei 21 bis 25 Grad. Das waren Nachrichten von Radio SRF. Verantwortlich Fabian Wüthrich.
2: SRF-Verkehrsinfo von 15.02 Uhr. Entwarnung in der Region Schaffhausen auf der A4 Winterthur Schaffhausen zwischen Benken und Uwiesen. Hier besteht keine Gefahr mehr durch Personen auf der Fahrbahn. Vorsicht aber in der Region Zürich auf dem Westring Richtung Chur zwischen Urdorf Süd und Wittikon. Hier besteht Gefahr durch Gegenstände auf der Fahrbahn. Dann Stau oder stockend auf der A1 Richtung Zürich ab Baltenswil. In der Region Basel auf der A2 Richtung Deutschland ab der Verzweigung Hacknau sowie Richtung Luzern zwischen dem Grenzübergang Weil und Wiese und schließlich vor dem Gotthardtunnel Richtung Süden 3 Kilometer Stau und 30 Minuten Wartezeit ab Wassen. Richtung Norden ab Quinto sind es 4 Kilometer Stau und 45 Minuten Wartezeit. Die Einfahrten Göschnen und Airolo sind gesperrt. Richtung Gotthardpass ist die Sonderspur Cupra offen. Gibt's fantastischeres Wanderwetter wie das heute?
3: Oh no, no, no, no. Hm? Oh no.
2: Weil heissen no. Haben wir Freude.
4: Wuhuhuhu!
2: Ja, ich werde das halt. Ja, Anna Zöllig, mein Name. Geniessen den tollen Samstag.
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0: Fußball. Samstag am Abend spielen die Männer in der Super League. Die Frauen, sie sind jetzt da dran. Aktuell zum Beispiel St. Gallen gegen GC. Es steht 0-0. Was sich Fußballerinnen ja gut überlegen müssen, ist Karriere oder Kind. Kombinieren lässt sich bis heute schwierig. Je nach Beruf im Spitzensport ist es besonders tricky, weiss auch die Schweizer Rekord-Nationalspielerin Anna-Maria Zürner-Gorcevic. Sie ist gleich 36 und während einer Jahreskontrolle bei der Gynäkologin einmal mehr damit konfrontiert worden.
1: Und hat sie mir gesagt, hey, was? Sieht super aus hier, Ultraschall und alles. Und dann hat sie gesagt, hey, Thema Kind, also, ihr seid parat. Und dann habe ich gesagt, ja, schwierig, 22, die EM steht vor der Tür. Und sie so, und nächstes Jahr, so, WM 23 steht auch vor der Tür.
0: Sprich, Schwangerschaft kommt eigentlich gerade überhaupt nicht in Frage. Da ist Stichwort Social Egg Freezing gefallen. Das ist die Bezeichnung für den Entnahmen und das Eingefrieren von reifen Eizellen, die dann zu einem späteren Zeitpunkt künstlich befruchtet werden können. Ein Verfahren, das auch in der Schweiz auf dem Vormarsch ist. Rund 180 Mal pro Jahr macht das zum Beispiel allein das Unispital Zürich. Aber es kostet ziemlich viel. Rund 7'000 Franken für einen Zyklus, wo man 10 bis 14 Tage hormonell stimuliert, damit mehr Eizellen heranwachsen. Die entnimmt man dann bei einem kleineren operativen Eingriff. Spanien will dem Frauenfußballverband künftig den Zugang zu Social Egg Freezing vereinfachen. Oder auch in den USA werden die Frauen schon finanziell dabei unterstützt. Beim Schweizer Fußballverband ist man noch zögerlich. Dort heisst es, wir verfolgen die internationalen Entwicklungen.
1: Ich glaube, das zeigt gerade, wie wir aus der Schweiz und wie wir aus der Gesellschaft sind. Also mehrheitlich, nicht alle, aber ja, wäre sicher mal schön, wenn wir auch mal mehr irgendwo irgendwann mal Pionieren wären. Ja, das würde ich mir wünschen.
0: So die Nationalspielerin Anna-Maria Zürner-Gorcevic. Sind wir gespannt. Klar ist, ein easy Unterfangen ist das Ganze mit dem Social Egg Freezing einen Weg nicht, auch wenn man finanziell unterstützt wird. Es kann körperlich und auch mental eine ziemliche Belastung sein. Das zeigt auch eine Rack-Folge von SRF sehr gut. Dazu gibt es keine Garantie, dass es dann auch aus diesen eingefrorenen Eizellen ein Kind gibt. Und, das ist jetzt eben gerade für alle Sportlerinnen ein grosses Thema, ein paar Hormone in diesen Behandlungen die stehen auf der Anti-Doping-Liste. Sprich, für das Verfahren braucht es eine Ausnahmebewilligung, die man muss bei der Welt-Anti-Doping-Agentur beantragen muss. Das also nochmal eine Hürde mehr.

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Es ist eine Verkehrsinfo von 15.30 Uhr. Zuerst mit guten Nachrichten. Entwarnung in der Region Zürich auf dem Westring Richtung Chur zwischen Urdorf Süd und Wittikon. Hier besteht keine Gefahr mehr durch Gegenstände auf der Fahrbahn. Dann stockender Verkehr in der Region Basel auf der A2 Richtung Deutschland ab der Verzweigung Hagnau sowie Richtung Luzern zwischen dem Grenzübergang Weil und Wiese und vor dem Gotthardtunnel Richtung Norden ab Quinto 4 Kilometer Stau und 45 Minuten Wartezeit. Die Einfahrt in Airolo ist gesperrt. Richtung Gotthardpass ist die Sonderspur Cupra offen. Und ein Hinweis zum Sustenpass. Dieser ist zwischen Mayen und Wassen nach einem Unfall in beiden Richtungen gesperrt. Falls ihr unterwegs sind und noch mehr sind, jederzeit durchgehen 0800 888 123. Das ist unsere gratis SRF-Staumeldernummer 0800 888 123. Anna Zöllig am Mikrofon. Miteinander nehmen wir den Samstagnachmittag jetzt mit einer Band vom Jura Carousel Bleu de Couleur. Gerade diese Woche haben sie bekannt gegeben, dass sie sich auflösen auf Ende 2027. Darum geniessen wir es umso mehr hier jetzt bei uns.

Während im Reinkommen dringt die Meldung für euch unterwegs. SRF Verkehrsinfo von 15.37 Uhr. Vorsicht in der Region Bern auf der A1 Richtung Bern im rüttligen Alchenflühtunnel. Hier besteht nach einem Unfall Gefahr durch Trümmerteile auf der Fahrbahn. Ich wiederhole, auf der A1 Richtung Bern im rüttligen Alchenflühtunnel nach einem Unfall Gefahr durch Trümmerteile auf der Fahrbahn.

0: Shakira und der Burna Boy mit Dai Dai hier auf SRF 3. Jawohl, mit uns sind wir unterwegs, SRF 3. Auch im Auto, wo die Kinder einmal fragen.
1: Sind wir endlich da?
0: Ja, ja, noch 5 Minuten, sagen sie dann einmal, oder? Egal wie lange es noch geht, sind ehrlich. Und die Kinder dann so innerlich.
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0: Und ihr als Eltern am Denken.
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0: Und 2 Minuten später, die Kinder dann gleich wieder. Sind wir endlich da? Wie lange geht es noch? Und ihr. Ein Samstagnachmittagsgeschichtli, wo absolut nichts mit Nina Valotti zu tun hat, die da singt, zugeben. Aber ihr Sound ist halt einfach fantastisch und hat gerade so gut gepasst. Und auch live kann ich sie übrigens ganz, ganz fest empfehlen.
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0: Zürcher Musikerin und SRF 3 Best Talent Jahressiegerin. Sie ist unterwegs. Wenn sie einmal auf der Bühne steht, dann macht sie das ganz allein. So ihr Konzept, sie, ihre Gitarre, ihre Stimme, verschiedene Mikrofone und ganz, ganz viel Gefühl könnt ihr euch geben am Literaturfestival. Die Rahmenhandlung zu Bad Ragaz. Morgen Abend spielt sie dort. Nina Valotti oder am 23. Oktober ist sie im Kulturwerk 118 Zursee im Luzernischen oder am 24. November in der Ambossrampe in Zürich und im Dezember wäre sie noch zu Arbon.
1: Sag mir, was machen und sag mir, wohin.
0: Eben, geht an ein Konzert von einer von der Nina Valotti. Auch immer ein Besuch wert, Mark Sway. Der Zürcher ist unterwegs auf seiner fantastischen Unplugged-Tour. Die führt am 25. September auf Heerbrugg als Kulturfestival oder am 3. Oktober auf Luzern. Dann spielt er im Hotel Kurhaus Flüeli. Und dann stehen gerade nochmal Konzert von so einem grossen Schweizer Act an.
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0: Zusammen gehen wir durch den Samstagnachmittag mit dem Elton John, Dua Lipa und Cold Heart. Jetzt mit den wichtigsten Meldungen der Stunde. Das ist SRF 3.
1: Die Nachrichten von SRF um 16 Uhr mit Manuela Burgermeister. Die Schweiz äußert sich besorgt zu den Angriffen der Houthi-Miliz auf Saudi-Arabien. Das Schweizer Außendepartement teilte mit, die Angriffe könnten zu einer weiteren regionalen Eskalation führen und seien eine ernsthafte Gefahr für die Zivilbevölkerung. Weiter fordert das Außendepartement alle Parteien zu größtmöglicher Zurückhaltung auf. Das Völkerrecht müsse eingehalten werden. Zudem müssten Dialog und Diplomatie an vorderster Stelle stehen. Die vom Iran unterstützten Houthi greifen in den letzten Wochen verstärkt auch Saudi-Arabien an. Zudem haben sie weitere Gebiete im Jemen erobert und kontrollieren auch einen wichtigen Zugang zum Roten Meer. Eine Störung beim Online-Banking der PostFinance hat vorübergehend für Aufregung bei Kundinnen und Kunden gesorgt. Während rund zwei Stunden wurde angezeigt, dass sich 0 Franken auf den Konten befinden. Dabei habe es sich um einen Anzeigefehler gehandelt. Das Geld der Kundinnen und Kunden sei jederzeit vorhanden gewesen, betonte eine Sprecherin der PostFinance gegenüber der Nachrichtenagentur Keystone SDR. Zuerst hatte der Blick über die Störung berichtet. Zwei Meldungen aus dem Ausland in der Übersicht. Im niederländischen Den Haag hat die Polizei eine Demonstration von Rechtsextremisten aufgelöst. Die Polizei sei mit Feuerwerkskörpern angegriffen worden. Mehrere Personen seien festgenommen worden. Niederländische Medien berichten, dass Demonstrierende zu Gewalt gegen Juden aufgerufen hätten. Der Justizminister sprach von ekelerregenden Bildern. In Russland laufen die Parlamentswahlen. Die Wahlkommission sagt nun, es gebe Cyberangriffe auf das Online-Wahlsystem. Die Lage sei aber unter Kontrolle. International werden die Wahlen in Russland kritisiert. Die EU-Kommission sagt, die Opposition werde systematisch unterdrückt und dass Russland auch im besetzten ukrainischen Territorium wählen lasse, sei völkerrechtswidrig. Der Biathlon-Weltverband hat einen neuen Präsidenten. Tim Fartschnik aus Slowenien wurde zum Nachfolger gewählt von Olle Dahlin. Der Schwede schied turnusgemäß aus. Gewählt wurden beim Kongress im deutschen Berchtesgaden auch zwei Schweizerinnen. Die Swiss-Ski-Vizepräsidentin Tamara Wolf sitzt neu im Vorstand und die ehemalige Bündner Spitzenbiathletin Selina Gasparin ist neu im technischen Komitee. Das Wetter ist sonnig bei 21 bis 25 Grad. Das waren Nachrichten von Radio SRF, verantwortlich Fabienne Wüttrich.
0: SRF Verkehrsinfo von 16.03 Uhr. Weiterhin Vorsicht in der Region Bern auf der A1 Richtung Bern beim Rastplatz Köllfeld. Da besteht nach einem Unfall Gefahr durch Trümmerteile auf der Fahrbahn. Daher Stau zwischen Kriegstetten und dem Rastplatz Köllfeld. Stau oder Stocken zudem auch in der Region Basel auf der A2 Richtung Luzern zwischen dem Grenzübergang Weil und Wiese. In der Region Zürich auf dem Westring Richtung Gubristunnel ab Burdorf Südstau. Danach vor dem Gotthardtunnel Richtung Norden ab Quinto mit 4 Kilometern und 45 Minuten Wartezeit. Die Einfahrt in Airolo ist gesperrt. Richtung Gotthardpass ist die Sonderspur Cupra offen. Und ein Hinweis zum Sustenpass. Dieser ist zwischen Main und Wassen nach einem Unfall in beiden Richtungen gesperrt.
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0: Zeit. Kostbares Gut, oder? Sei es jetzt am Wochenende, wo ihr jeden Sonnenstrahl aufsaugen wollt. Oder bei einem möglichen Kinderwunsch. Frauen in meinem Alter, die kennen es natürlich, mein Name, Mitte 30, die Zeit, die rennt. Besonders eben für uns Frauen. Die Walliserin Lea zum Beispiel ist so auf Social Egg Freezing Kurs eingefrieren von Eizellen.
3: Ich glaube, ich kaufe mir selber Zeit, ja. Ich glaube, er hat sich mit der Frage noch zu wenig auseinandergesetzt.
0: Das erzählt sie bei SRF REC. Wieso Social Egg Freezing gerade im Spitzensport besonders wertvoll kann sein, über das reden wir in dieser halben Stunde. Gutes Wochenende euch!

0: Ein absolut fantastischer spätsommerlicher Samstag. Die Kinder springen draussen umeinander, spielen. Also vorausgesetzt, ihr habt Kinder, ich zum Beispiel, ich habe ja keine. Schliesslich ist es nicht nur einfach, den Beruf und die Mami-Sein zu vereinbaren miteinander, besonders auch im Spitzensport. Das Thema war bei uns diese Woche. Die Anna-Maria Zürner-Gorcevic spielt aktuell für die Schweizer Fußballnazi, ist da Rekordspielerin und ist mit knapp 36, auch in dem Alter, wo sie sich Gedanken macht, ob sie Familie will. Darum hat sie sich Eizellen eingefrieren lassen, mit den Hormonspritzen, rechte Prozedur.
1: Klar, wirklich so ab dem 8., ab dem 9. Tag, wo dann es bei mir dann 3 Spritzen gesehen, wirklich jeden Tag. Und dann wirklich, dort haben sie gedacht, mein Bauch angeschaut und gesagt, uff, ich weiß gar nicht, wo ich da so reinstechen soll. Also, super, wirklich von den Nebenwirkungen. Das Einzige natürlich die letzten 2-3 Tage, wo man ein bisschen aufgebleit ist, wo ja natürlich die Eizellen auch eine gewisse Grösse haben, sieht man so ein bisschen den Bauch, ja.
0: Social Egg Freezing heisst das Verfahren, wo Frauen ein bisschen Zeit verschaffen für die Familienplanung. Aber natürlich alles andere wie eine Garantie dafür, dass es dann auch Kinder gibt. Das weiss Trud Stiller. Sie leitet das Zürich am Unispital, die Klinik für Reproduktionsindokrinologie.
2: Wenn Sie jetzt eine Frau 34 Jahre oder jünger haben, wenn Sie 20 Eizellen einfrieren würden, dann hat man eine Chance, später ein Kind zu bekommen von 85-90%. Und wenn Frauen über 40 Jahre alt sind, nimmt es leider sehr stark ab. Da ist man dann doch so im 30%-Bereich, wenn man überhaupt so viele Eizellen einfrieren kann.
0: Auch bei Ihnen am Unispital werde das Verfahren rund 180 Mal pro Jahr durchgeführt. Tendenz zunehmend.
2: Wir achten ja auch darauf, dass das Bewusstsein für die Fruchtbarkeit immer mehr in den Vordergrund kommt, dass man eben nicht dann, wenn man doch recht alt ist, dann sagt, ja, hätte ich das gewusst, dann hätte ich das gemacht. Also ich glaube, es ist auch so eine Information über die persönliche Fruchtbarkeit, die immer mehr auch ins Bewusstsein der Frauen kommt. Und das ist der Grund, warum es, denke ich, zunimmt. Ja.
0: Aufklärung ist wichtig auf Seite der Gynäkologie. Es machen aber auch Sportclubs wie Chelsea in England zum Beispiel oder Sportverbände wie der Fußballverband Spanien vorwärts. Sie wollen Frauen finanziell beim Social Egg Freezing unterstützen. Etwas, wo Nazispielerin Anna-Maria Zürner-Gorcevic auch in der Schweiz begrüßen würde. Der Schweizer Fußballverband ist da noch zurückhaltend bei diesem Thema.
1: Ich glaube, das zeigt gerade, wie wir aus der Schweiz und wie wir aus der Gesellschaft sind. Also mehrheitlich, nicht alle, aber ja, wäre sicher mal schön, wenn wir auch mal irgendwo irgendwann mal Pioniere wären. Ja, das würde ich mir wünschen.

der 19.09. Punkt 4:30 SRF Verkehrsinfo. Von 16.30 Uhr in der Region Bern eine halbe Stunde Zeitverlust auf der A1 Richtung Bern. Stau nach einem Unfall zwischen Kriegstätten und dem Rastplatz Köllfeld. Der rechte Fahrstreifen ist gesperrt und es liegen Trümmerteile auf der Fahrbahn. Dann Stau oder stockend in der Region Basel auf der A2 Richtung Luzern zwischen dem Grenzübergang Weil und Wiese. Vor dem Gotthardtunnel Richtung Norden ab Quinto 4 Kilometer Stau und 45 Minuten Wartezeit. Die Einfahrt der Rullo ist gesperrt. Richtung Gotthardpass ist die Sonderspur Cupra offen. Und ein Hinweis zum Sustenpass. Dieser ist zwischen Mayen und Wassen nach einem Unfall in beiden Richtungen gesperrt. Das ist alles, was wir um diese Zeit bei uns hier auf dem Bildschirm haben. Ihr unterwegs seht vielleicht ein bisschen mehr. Könnt ihr jederzeit zurückgeben. 0800 888 123 ist unsere gratis SRF Stammeldennummer. Abstimmungsunterlagen ausfüllen, aber bitte in der Sonne auf dem Balkon. So würde ich es machen. Und natürlich zusammen gehen wir durch den spatzsommerlichen Samstag zusammen langsam Richtung Abend. Jetzt mit den Delilahs. Schweizer Musik läuft bei uns schliesslich nicht nur am Schweizer Musiktag vom Donnerstag, sondern auch sonst ganz viel.

0: Gerade diese Woche ist die Schweizer Musikplattform von der SRG 20 geworden, mx3.ch. Dort entdeckt ihr immer wieder ein neues fallendes Landesteil. Im September-Song Nummer 1 zum Beispiel der da «Wrong Things» von der Danica und dem Jero Vandal. SRF 3, auch Teil von der SRG, unter anderem mit dem Newsmagazin am 5.
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0: Selten ist Grönland so fest im internationalen Fokus gestanden wie in den letzten Monaten. Grund ist Donald Trump. Er hat Grönland zuerst kaufen, hat dann sogar damit droht, Grönland zu annektieren. Die USA wollen auf der Insel im Nordatlantik ihre Militärpräsenz ausbauen. Jetzt hat es bei den Verhandlungen offenbar einen Durchbruch gegeben zwischen den USA, Grönland und Dänemark. Es hat einen grossen Sieg, schreibt Donald Trump auf Social Media. Zu Dänemark und zu Grönland, da ist man zurückhaltender. Was genau ist da ausgehandelt worden und wie sind die Reaktionen drauf? Das ordnen wir ein mit unserem Nordeuropa-Korrespondent Feufi im Info 3.
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0: Ja, und das ist es so. Absolut sommerlich, schön Ende September, erst noch Schüsse aufs Wochenende hin. Das nehmen wir, würde ich sagen. Christoph Zigerist von SRF Meteo, bleibt es so?
3: Ja, fast so. Es gibt ein paar Schleierwolken, wir haben es jetzt schon ein bisschen am Himmel gesehen und die Schleierwolken die begleiten uns jetzt auch morgen noch. Also immer wieder mal so ein bisschen geschliert am Himmel, aber die Sonne die setzt sich immer durch und darum bleibt es auch warm. Ausser die Nacht natürlich, da ist es recht frisch, jetzt die nächste Nacht 8, 9 Grad Tiefsttemperatur und morgen durch den Tag aber dann wieder Sommer. Vielleicht haben wir 25, 26 Grad an vielen Orten.
0: Wie sieht es nächste Woche aus?
3: Ja, in der Nacht auf dem Montag kommt ein bisschen Gewölk rein. Am Montagmorgen ist es vor allem in der Deutschschweiz bewölkt und in der Bodenseeregion kann es ganz wenig Regen geben, aber wirklich sehr, sehr wenig. Und dann durch den Tag geht es wieder aufwärts, die Sonne kommt wieder vor und es gibt einen ziemlich sonnigen Tag. Die Höchstwerte am Montag bei 22 Grad.
0: Der Christoph Sigrist von SRF Meteo und geniessen das schöne Wetter. Der Altweibersommer ist es noch nicht, der kommt erst. Aber schön ist es einen Weg. Warm, sommerlich, sonnig.

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0: Der Tiesto von Holland, Lay Low, SRF Verkehrsinfo von 16.58 Uhr. In der Region Basel auf der A18 Basel-Delemont, da ist der Eckflutunnel in beiden Richtungen wegen eines Pannenfahrzeugs gesperrt. Der Verkehr wird umgeleitet. Dann in der Region Zürich, Vorsicht wegen Pannenfahrzeugen, auf der A3 Richtung Chur zwischen Thalwil und Horgen, sowie auf der A3 Richtung Zürich zwischen Pfäffikon und Schindellegi. Dann in der Region Bern, 45 Minuten Zeitverlust auf der A1 Richtung Bern. Stau nach einem Unfall zwischen Kriegstetten und dem Rastplatz Köllfeld. Der rechte Fahrstreifen ist gesperrt. Vor dem Gotthardtunnel Richtung Norden ab Quinto 3 Kilometer Stau und 30 Minuten Wartezeit. Die Einfahrt in Airolo ist gesperrt. Richtung Gotthardpass, da ist die Sonderspur Cupra offen. Und dann noch ein Hinweis zum Sustenpass. Dieser ist zwischen Mayen und Wassen nach einem Unfall in beiden Richtungen gesperrt. Falls ihr unterwegs mehr seht, wo man wissen müsst, jederzeit durchgeben 0800 888 123 ist unsere gratis SRF Stammeldenummer. Hier bei uns jetzt News und Hintergrund. Es ist Punkt 5, Zeit für unser Newsmagazin Info 3.
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2: Welche Reaktionen die neue Vereinbarung zu Grönland auslöst? Wie die SVP mit Nationalrätin Magdalena Matulla-Blocher gegen das EU-Vertragspaket weibelt. Und warum bei den Regionalwahlen in Deutschland der CDU erneut eine Niederlage droht. Das sind unsere Themen im Info 3. Am Mikrofon ist Manuel Fasol. Falls nötig, würde er Grönland auch mit Gewalt annektieren. Das sagte US-Präsident Donald Trump Anfang Jahr. Es war der Höhepunkt im Streit um die Insel im Nordatlantik, die größtenteils autonom ist, aber zum Königreich Dänemark gehört. Die USA wollen ihre Militärpräsenz dort ausbauen. Nun hat der US-Präsident ein Abkommen angekündigt, das alle Wünsche aus Washington erfülle, wie Trump schrieb. Noch ist der genaue Text nicht bekannt, doch die Reaktionen deuten darauf hin, dass alle mit dem Abkommen leben können. Nordeuropa-Korrespondent Bruno Kaufmann.
3: Die überraschende Nachricht aus dem Weißen Haus erreichte Grönland gestern Abend und Europa zu Mitternacht. «Wir haben ein Abkommen, das ewig gelten wird und uns nichts kosten wird», schrieb US-Präsident Donald Trump vollmundig. Die USA würden nun sofort damit beginnen, eine große militärische Präsenz in Grönland aufzubauen. Nuancierter die Reaktionen aus der grönländischen Hauptstadt Nuuk und Dänemarks Hauptstadt Kopenhagen. So brachte das öffentlich-rechtliche grönländische Fernsehen KNR noch in der Nacht ein Interview mit Außenminister Mutte B. Egede, in dem dieser die für Grönland wichtigen Eckpunkte des Abkommens festhielt. Die Vereinbarung respektiert alle unsere grundlegenden Anforderungen. Unser Recht auf Selbstbestimmung, unsere Rechte als Teil des Völkerrechts und unsere Bereitschaft, mit den USA in Sicherheitsfragen eng zusammenzuarbeiten, betonte der Außenminister. Damit stellt er den triumphalen Tönen aus dem Weißen Haus einige nüchterne Fakten gegenüber, mit der Absicht, die verunsicherte eigene Bevölkerung zu beruhigen. Auch die dänische Regierung unterlässt alles, sich mit dem unberechenbaren US-Präsidenten anzulegen. Stattdessen hält Ministerpräsidentin Mette Frederiksen fest, dass sie das Abkommen, welches die Sicherheit in der Arktis stärken soll, begrüße. Was genau darin steht, ist noch unbekannt. Es deutet jedoch vieles darauf hin, dass es sich um eine Fortschreibung des Verteidigungsabkommens aus dem Jahre 1951 handelt, das den USA weitreichende Rechte zur militärischen Präsenz auf Grönland zusicherte. Die Vereinbarung könnte eine der größten Krisen innerhalb des nordatlantischen Bündnisses ad acta legen. Ein Abkommen wird dementsprechend als großer Erfolg der dänischen und grönländischen Diplomatie gefeiert, stärkt letztlich das Völkerrecht und zeigt auf, dass es selbst für US-Präsident Trump im ewigen Eis der Arktis Handlungsgrenzen gibt.
2: Bruno Kaufmann hat berichtet. Was genau drin steht im Abkommen, ist also noch nicht ganz klar. Dennoch gibt es auch in den USA bereits Reaktionen und die fallen unterschiedlich aus, sagt USA-Korrespondentin Barbara Kolpi.
1: In klassischen Medien wird hinterfragt, ob Trumps Darstellung eines praktisch dauerhaften amerikanischen Kontrollrechts Grönlands durch das Abkommen gedeckt ist und wie weit es dann tatsächlich geht. Im Lager von Donald Trump wird das Abkommen hingegen als großen außenpolitischen und sicherheitspolitischen Erfolg gefeiert. Es wird zwar deutlich hinter Trumps früherer Forderung, Grönland amerikanisch zu machen, zurückbleiben, aber die USA werden einen erweiterten Einfluss auf die Sicherheit Grönlands bekommen und offenbar reicht Trump dieses Ergebnis, um es als Zitat «Traum, der wahr geworden ist» zu verkaufen.
2: USA-Korrespondentin Barbara Golpi zu den Reaktionen auf das Grönland-Abkommen zwischen den USA und Dänemark. Wir kommen zu weiteren Meldungen dieses Nachmittags. Die Schweiz hat sich besorgt geäußert über die Angriffe der Houthi-Miliz auf Saudi-Arabien. Dominik Rolli.
4: Die Angriffe könnten zu einer weiteren regionalen Eskalation führen und seien eine ernsthafte Gefahr für die Zivilbevölkerung. Das teilte das Außendepartement in Bern mit. Es brauche größtmögliche Zurückhaltung aller Parteien. Die vom Iran unterstützten Houthi greifen in den letzten Wochen verstärkt auch Saudi-Arabien an. Zudem haben sie weitere Gebiete im Jemen erobert und kontrollieren auch einen wichtigen Zugang zum Roten Meer. In Genf und Lausanne sind am Nachmittag tausende Menschen auf die Straße gegangen. An Kundgebungen forderten sie Maßnahmen gegen die Klimaerwärmung. Dazu aufgerufen hatten mehrere Organisationen und Parteien im Nachgang des Hitzesommers. Sie schlossen sich unter der Koalition mit dem Namen «Kein Sommer bei 50 Grad» zusammen. Das Westschweizer Radio und Fernsehen berichtet, in Lausanne hätten 12.000 Menschen am Protest teilgenommen. Für Genf gibt es noch keine genaue Zahl. Gestern hat der US-Präsident Donald Trump angekündigt, dass mehrere Medien nicht mehr aus dem Oval Office berichten dürfen, weil er unzufrieden ist mit ihrer Berichterstattung. Nun ist mehreren Journalisten tatsächlich der Zugang zum Weißen Haus verwehrt worden. Betroffen ist eine Reporterin des Fernsehsenders CNN sowie Reporter von MS Now. Diesen sei der Presseausweis beim Eingang abgenommen worden.
2: In etwas mehr als einer Woche berät der Ständerat über das Vertragspaket der Schweiz mit der EU, die bilateralen drei. Vehement dagegen ist die SVP. Sie bereitet schon seit längerer Zeit den Boden für den Abstimmungskampf und geht mit prominenten Parteimitgliedern auf Tour durch die Schweiz. Meist ist Nationalrätin Magdalena Matulla-Blocher dabei. Sie ist der Kopf der Kampagne. Gestern ist sie in Cham aufgetreten. Inlandredaktor Sandro De La Torre hat zugehört.
5: Sie ist ein Publikumsmagnet.
6: Ich meine, Frau Blocher wird sicher nicht das zweite Mal auf Cham kommen. Und wenn wir hier in Cham wohnen, finde ich es ja fast blöd, dass wir so eine Meinung nicht zulassen.
5: Magdalena Matulla-Blocher ist die führende Stimme der SVP gegen das EU-Vertragspaket. Vor einem Jahr begann sie mit Volksanlässen zum Thema. Jetzt intensiviert sie ihr Engagement.
7: Also liebe Eidgenossinnen, liebe Eidgenossen von Wiener Schweiz bis nach Zürich am Innsee, so wie das gekommen sind.
5: Neben dem Rednerpult steht eine Hellebarde. Mit dem EU-Vertragspaket sei es ähnlich wie damals beim Kampf gegen die Habsburger und die Franzosen.
7: Jetzt müssen wir wieder gegen Unterwerfung kämpfen und uns wehren und für unsere Volksrechte kämpfen.
5: Innerhalb einer Dreiviertelstunde warnt Matulla-Blocher vor Regulierungswut, vor fremden Richtern und vor einem Souveränitätsverlust. Warum aber reist sie schon jetzt von Anlass zu Anlass, obwohl die Verträge erst noch ins Parlament kommen?
8: Ja, es ist eigentlich spät. Die Gegenseite pusht jetzt das in Bern durch, sodass es möglichst schnell und ohne große Diskussion und Aufklärung zur Abstimmung dann kommt mit einem Referendum von uns. Also wir müssen wirklich uns sputen.
5: Dabei gibt es Parallelen zu ihrem Vater. Vor 34 Jahren reiste Christoph Blocher quer durch die Schweiz, um gegen den Beitritt zum europäischen Wirtschaftsraum zu mobilisieren. Nun kämpft die Tochter gegen mehr europäische Integration.
8: Ich muss sagen, mein Vater damals war viel isolierter. Sie waren eigentlich nur zu zweit. Heute haben wir doch viele, die also gegen diese Verträge sind und auch sehr kritisch, auch Verbände. Wir haben sogar auf der link-grünen Seite Komitees. Also ich glaube, heute sind wir viel breiter abgestützt in der Gegnerschaft.
5: Sie kämpfe bereits jetzt um jede Stimme, sagt Magdalena Matulla-Blocher. Zumindest hier in Cham dürften die meisten überzeugt sein. Nur vereinzelt gibt es skeptische Stimmen.
9: Es ist ein bisschen zu wenig zur Aussprache gekommen, was ist, wenn man es ablehnt. Oder was da in der Schweiz wirklich für gewaltige Nachteile entstehen. Oder? Das habe ich ein bisschen vermisst.
5: Magdalena Martullo-Blocher wird weiter versuchen, Überzeugungsarbeit zu leisten.
2: In Deutschland stehen morgen die nächsten Regionalwahlen an. Gewählt wird in Mecklenburg-Vorpommern und Berlin. In der deutschen Hauptstadt steht bezahlbarer Wohnraum im Zentrum des Wahlkampfs. In der Innenstadt leben junge, gut ausgebildete Menschen. Außen wohnen ältere, Zugewanderte und Familien mit wenig Geld. In der Innenstadt wählt man eher progressiv, außen eher konservativ. Die Linke tritt mit weitgehenden Forderungen zur Wohnpolitik an. Sie könnte stärkste Kraft werden. Der CDU von Bundeskanzler Friedrich Merz droht die nächste Niederlage an der Urne. Aus Berlin, Simon Fatzer.
10: Demonstration vor dem Roten Rathaus mitten in Berlin.
11: 85% der Berliner Wohnungen sind Mietwohnungen.
10: Immer mehr Leute müssen die Stadt verlassen, weil sie keine Wohnung finden. Jimmy wohnt seit über 40 Jahren am gleichen Ort. Nun stehen drei Wohnungen im Haus leer.
12: Wir haben Befürchtungen, weil wir kennen unseren Vermieter. Der hat in anderen Häusern insgesamt jetzt zusammen 30 leerstehende Wohnungen. Und wir vermuten, dass damit spekuliert wird. In irgendeiner Form müssen sich leerstehende Wohnungen offenbar lohnen.
13: Wohnen ist Menschenrecht, muss bezahlbar sein. Umverteilen, umverteilen.
10: Außerhalb des S-Bahn-Rings liegt im Osten Marzahn-Hellersdorf. Viele Plattenbauten, viel Grün. Hier feiert die Linke ihren Wahlkampfabschluss. Wie wohnt es sich hier?
14: Wunderbar. Es verschlechtert sich aber zusehends. Mit der Sauberkeit zum Beispiel ist ein unheimliches Problem.
10: Auch Jeanette fürchtet sich vor Veränderungen.
15: Wichtig ist natürlich, dass es auch lebenswert bleibt. Und das ist natürlich voll in Gefahr. Es wird ja immer mehr gestrichen. Die Leute sind natürlich schon am Existenzminimum, also sehr viele. Also es brennt.
16: Herzlich willkommen, LFR Alp.
10: Inzwischen ist die Spitzenkandidatin der Linken auf der Bühne.
17: Also viele Menschen haben hier in Marzahn das Problem mit bezahlbaren Mieten, das Problem, dass die Hausverwaltungen nicht ordentlich arbeiten, Sanierungsstau, Ärztemangel. Diese Probleme haben auch Menschen in der Innenstadt. Und es geht darum, diese Probleme endlich mal anzupacken.
10: Elif Eralp sieht sich schon als Bürgermeisterin und möchte Mieten begrenzen und Wohnkonzerne enteignen. Noch regiert die CDU, aber die Linke hat Chancen, die Wahl zu gewinnen. Keine Partei hat in Berlin so viele Mitglieder und es werden immer mehr, vor allem junge, darunter auch sehr radikale Leute. Antisemitismus ist die große Herausforderung. Björn Thielemann, Linken-Politiker in Marzahn.
18: Wir haben im Land, wir haben im Bund sehr klare Beschlusslagen, was eine ganz klare Abgrenzung gegen Antisemitismus angeht. Und ich gehe davon aus, die große Mehrheit unserer Partei steht doch völlig dahinter.
10: So richtig hat wohl keiner die Übersicht, wie diese neue linke Basis tickt. Jetzt gilt es erstmal, Marzahn-Hellersdorf zu überzeugen. Lange war das eine linke Hochburg, inzwischen hat die AfD aufgeholt. Im Widerstand gegen rechts müsse man sich vernetzen und sichtbar sein, was immer mehr gelinge, sagt Janine.
19: Bei mir in der Straße, da gibt es so einige Neonazis, die sich die letzten Jahre sehr viel getraut haben und das tun sie jetzt nicht mehr, weil halt mehr Sichtbarkeit einfach da ist und wir sagen, wir lassen uns das nicht gefallen.
10: Es ist dieser Kampf zwischen den politischen Rändern, der den Osten Berlins prägt und die Wahl vom Sonntag mitentscheidet.
2: Das Wetter gibt's gleich. Zuerst noch eine Entwarnung für alle, die heute beim Blick auf ihren Kontostand erschrocken sind.
4: Ja, während rund zwei Stunden wurde Kundinnen und Kunden der PostFinance heute angezeigt, dass sich 0 Franken auf dem Konto befinden. Hat natürlich für Aufregung gesorgt. PostFinance teilt aber mit, es habe sich um einen Anzeigefehler gehandelt. Das Geld der Kundinnen und Kunden sei weiterhin auf den Konten gewesen, sagte eine Sprecherin gegenüber der Nachrichtenagentur Keystone SDA. Zuerst hatte der Blick über die Störung berichtet. Das Wetter auch morgen wieder sonnig bei 21 bis 25 Grad. Ab und zu ziehen Schleierwolken vorbei.
2: Das war Info 3 vom Samstagabend. 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Heute verantwortlich waren Dominik Rolli und Manuel Fasol.
0: 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Für all die unter euch, die es wie ich nicht auf eine Wanderung geschafft haben, heute bei diesem fantastischen Wetter, probiert es sonst mal wieder mit einer Joggingrunde nach dem heissen Sommer und nehmt es dann aber auch nicht allzu streng und geniessen dann den Samstagabend. Ich mache mit, Anna Zöllig. Also, beim Geniessen, nicht beim Joggen.

Musik hier auf SRF 3 Self-Aware von Temper City. Die Musikgeschichte von dieser Woche, die rund um den Ed Sheeran. Der Ed Sheeran, wo der Mac

0: Konflikt für Palästina ausgesprochen hat. Vielleicht haben Sie es mitbekommen, mir ist es überall auf den sozialen Medien herumgeschwirrt. Es ist eben nicht nur eine Musikgeschichte, sondern eine politische Geschichte.
1: Es hat hohe Wellen geschlagen, die wirklich auch über die Musikszene rausgegangen sind. Es hat grosse Solidarität gegeben, einerseits. Andererseits hat es eben auch Kritik gegeben, weil vor dem Vorwurf vom Antisemitismus im Raum gestanden ist. Jüdische Verbände haben frühere Auftritte verurteilt von Macklemore. Und es ist eben auch ein Ausdruck dafür, das ist ein hochemotionaler Kulturkampf und zeigt, wie tief die Gräben sind in den USA, gerade entlang am Nahostkonflikt. Und das Thema hat auch von dem her sehr bewegt.
0: Das ist Barbara Golby, US-Korrespondentin. Sie hat gestern Abend für uns eingeordnet aus den USA in dieser ganzen Angelegenheit. Nachdem der Ed Sheeran den Macklemore aus seinem Vorprogramm gestrichen hat, haben sich die anderen Vorbands zur Solidarität zum US-Rapper Macklemore angeschlossen. Ihm. Darunter bekannte Namen wie der Lucas Graham zum Beispiel. Der Ed Sheeran hat dann noch ein bisschen probiert zu schlichten, allerdings vergebens. Was bei dem Ganzen auffällt, offenbar bestimmt eben auch der Besitzer von einem grossen Stadion mit, wer in seinem Stadion auftritt und was da gesagt wird, der Robert Kraft. Er war der Auslöser dafür, dass der Veranstalter entschieden hat, Macklemore aus dem Programm zu streichen. Wer ist der Robert Kraft genau?
1: Ja, es ist aber nicht irgendein unbekannter Stadionbesitzer. Er ist der Besitzer vom American Football Team von den New England Patriots. Eben inklusive Stadion, also der Fußball-WM ist das Boston Stadion gewesen. Der Kraft ist aber auch ein langjähriger Vertrauter von Trump und Kollege und Freund und hat auch schon politische Geldspenden für Trump gemacht. Und er ist auch einer der prominentesten jüdischen Geldspender mit einer eigenen Stiftung, die eben gegen Antisemitismus kämpft. Das alles hat dazu geführt, dass eben der Vorfall wirklich hohe Wellen geschlagen hat. Und es ist eben auch schon speziell. Also das ist außergewöhnlich, dass sich ein Stadionbesitzer einmischt und er soll ja sogar noch andere dann auch mobilisiert haben. Denn normalerweise ist, was auf der Bühne passiert, eine Angelegenheit vom Veranstalter und vom Künstler, von der Künstlerin.
0: Ja, die ganze Problematik, die zeigt, es geht eben nicht nur um die Meinungen in den konkreten Konflikten, sondern auch um einen Grundsatz. Wie oder bis zu welchem Punkt darf man sich äußern auf einer Bühne? Stichwort Meinungs- und Redefreiheit.
1: Ja, und das ist eben wirklich das, was zu reden gibt. Es ist die heisse, also es ist die Gratwanderung. Also Sponsoren und zum Teil auch Veranstalter, die wollen in einem polarisierten Amerika niemanden verschrecken und möchten, dass sich Künstlerinnen und Künstler zum Teil gar nicht mehr äußern. Oder sonst eben je nachdem Auftritt oder die ganze Tournee oder riskieren oder Sponsoren. Aber da gibt es aber schon auch das andere. Also gerade Anfang Oktober jetzt hier außerhalb von Washington einen ganzen Festivaltag unter dem Motto «Power to the People». Das ist mit einer klaren politischen Botschaft für Demokratie gegen Trump und

0: da sind auch ganz viele prominente Band und Künstler dabei. Also Bruce Springsteen ist ein Special Guest, aber auch die Foo Fighters, Dave Matthews, Tom Morello. Also ihr könnt da noch ganze Listen ablesen. Und das ist eine ganz klare Veranstaltung mit einer ganz klaren Anti-Trump-Haltung. Und das ist schon auch möglich.
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3, I Knew You Were Waiting, der Aretha Franklin und der George Michael. Und heisst, geht's weiter jetzt da grad mit dem Joey Marlene mit Fire. Nach einem kurzen Blick auf die Strasse, SRF Verkehrsinfo von 17.31 Uhr. In der Region Basel auf der A18 Richtung Basel. Da ist der Eckfluttunnel wieder offen. Das sind gute Nachrichten. Dann aber Stau oder stockend. In der Region Basel auf der A2 Richtung Luzern zwischen dem Grenzübergang Weil und Wiese. In der Region Bern auf der A1 Richtung Bern zwischen Kriegstetten und dem Rastplatz Köllfeld. In der Region Zürich auf dem Westring Richtung Gubristunnel ab Burdorf Nord. Und vor dem Gotthardtunnel Richtung Norden ab Quinto 3 Kilometer Stau und 30 Minuten Wartezeit. Die Einfahrt in Airolo ist gesperrt. Richtung Gotthardpass, da ist die Sonderspur Cupra offen. Und ein Hinweis zum Sustenpass. Dieser ist zwischen Main und Wassen nach einem Unfall in beiden Richtungen gesperrt. Solltet ihr unterwegs noch Sachen sehen, die wir wissen müssen und müssen verkünden, dann gerne durchgehen. 0800 888 123. Schon unsere gratis SRF Staumeldennummer. Guten Samstagabend. Ja, ich glaube, so langsam müssen wir leider vom Abend reden. Und dann wird es dann auch schon bald wieder frisch und dunkel und überhaupt. Aber hey, wenigstens sind wir beieinander. Ihr und ich, Anna Zöllig. Okay.

finde es einen von den ganz grossartigen Popsongs von diesem Jahr, Mr. Know-It-All von Teddy Swims. Eingängig, schöne Stimmung, die er verbreitet und doch sehr ehrlich, der Teddy Swims. Er singt von selbst Sabotage in Beziehungen und über Ängste und Kontrollverlust. Mr. Know-It-All habt ihr gehört am Samstagabend hier auf SRF 3 und von wegen Samstagabend. Ich stelle mir einmal so ein bisschen vor, was ihr gerade so macht. Und das Bild, das mir jetzt gerade so in den Sinn kommt, ist so das. Ihr mit eurem Partner oder der Partnerin in der Küche am Kürbis schnäffeln, Spätzli durchs Sieb durchlassen, ein bisschen Puff auf den Ablage, aber gute Stimmung, vor allem dann, wenn

0: Für einen kleinen Moment fühlt sich einfach alles gerade so gut an. Genau diese Leichtigkeit wünsche ich euch an diesem Samstagabend und gebe euch nach der 6. nämlich, da hören wir einen Minimix von unserem Haus-DJ Matthias Völlm. Da sind genau diese Songs drin und noch mehr. Und dann machen wir zusammen eine kleine Küche-Party.
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0: Und übrigens, einfach das gesagt ist, auch ohne Partner oder Partnerin sind ihr herzlich eingeladen zu dieser Party. Mitbringen dich und gute Laune.

0: Schweizer Musik mit dem Jan Seven Dettwiller. Für mich bis heute ja einer von seinen besten Tricks. Schon ein paar Jahre auf dem Buckel, aber immer noch sehr, sehr schön. Im Schweizer Fußball, da gibt es in knapp 10 Minuten gerade drei Spiele gleichzeitig, die wir abpfeifen. Heute Nachmittag, da haben noch die Frauen gespielt. Jetzt sind die Männer dran.
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0: Ja, und bei diesen drei Matchen da sind wir live dabei. Yannick Breu von SRF Sport. Vor allem wegen einem Match hat es vorher, sagen wir mal, viel zu reden gegeben.
2: Ja, sag nichts. Wegen dem Spiel Sion gegen den FC Zürich. Das Spiel wäre eigentlich erst um 8:30 gewesen. Weil es aber keinen Extrazug gibt, wären die FCZ-Fans nicht mehr heimgekommen nach dem Match mit den normalen Verbindungen und hätten müssen im Wallis bleiben. Weil man sich darum Sorgen um die Sicherheit gemacht hat, hat man dann das Spiel auf die 6 geschoben. Mittlerweile sind die Fans im Stadion. Und von der Reise dorthin sind auf jeden Fall schon chaotische Bilder vom überfüllten Bahnhof zu Bern umgegangen. Über 1000 Fans im normalen Zug kann ich mir angenehmeres vorstellen als normaler Pendler. Wir setzen aber auf dem Platz läuft zwischen Zio und dem FCZ am 2. und 7. von der Tabelle kann man bei uns hören und schauen auf SRF 2.
0: Ab dem 6. dann aber eben auch noch zwei andere Spiele.
2: Ja, das zwischen Luzern und GC zum Beispiel. GC will sich heute zurückmelden nach dem 2:5 gegen Sion letzten Dienstag. Trotzdem klare Resultat dann, sei aber nicht alles schlecht gewesen. Aber vor allem hinten muss es heute gegen Luzern besser laufen, sagt der GC-Spieler Giotto Morandi.
3: Wir haben auch gute Aktionen gehabt und eben, trotzdem müssen wir auch vielleicht schauen, wie wir besser verteidigen. Und ja, in den letzten Minuten müssen wir einfach mehr kämpfen und eben kein Goal kassieren.
2: Sicher keine schlechte Idee. GC gehört zu den Teams, die bis jetzt diese Saison am meisten Goal bekommen haben. Kommen wir zum dritten Spiel, das heute ab dem 6. läuft. IB spielt gegen Servet. Für IB geht es darum, zum an den ersten zwei dranbleiben. Servet will mit einem Sieg näher an die besten vier ankommen.
0: Ja, bei allen Spielen hören wir regelmässig ins Stadion. Unsere Reporter und Reporterinnen die sind vor Ort. Zum Schluss, Yannick Breu, hast du uns aber noch eine erfreuliche Meldung vom Nazispieler Johann Mansambi mitgebracht.
2: Ja, er, der an der WM im Sommer schon so Freude gemacht hat, hat in der Premier League zu England sein erstes Goal geschossen. Beim 3:2 Auswärtssieg von seinem Aston Villa gegen Tottenham. Neben dem Goal hat er auch noch einen Pass gegeben für ein Goal. Einen schönen Erfolg beim ersten Spiel, wo er von Anfang an spielen konnte.
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0: Die Nachrichten von SRF um 18 Uhr mit Dominik Rolli. In Genf und Lausanne sind tausende Menschen auf die Straße gegangen, um Maßnahmen gegen die Klimaerwärmung zu fordern. Zu den Kundgebungen aufgerufen hatten mehrere Organisationen und Parteien im Nachgang des Hitzesommers. Sie schlossen sich unter der Koalition mit dem Namen «Kein Sommer bei 50 Grad» zusammen. Das Westschweizer Radio und Fernsehen berichtet, in Lausanne hätten 12.000 Menschen am Protest teilgenommen. Für Genf gibt es noch keine genaue Zahl. In Zürich-Oerlikon hat der sogenannte «Marsch fürs Leben» stattgefunden. Laut der Nachrichtenagentur Keystone SDA nahmen über 1.000 Abtreibungsgegnerinnen und Abtreibungsgegner teil. Gegen eine Gegendemonstration setzte die Polizei Wasserwerfer ein und kontrollierte mehrere Personen, berichtet Keystone SDA weiter. Wegen der angekündigten Gegendemonstration von linken Gruppierungen war der Marsch fürs Leben von einem grossen Polizeiaufgebot begleitet. Eine Störung beim Online-Banking der PostFinance hat vorübergehend für Aufregung bei Kundinnen und Kunden gesorgt. Während rund 2 Stunden wurde angezeigt, dass sich 0 Franken auf dem Konto befinden. Dabei habe es sich um einen Anzeigefehler gehandelt. Das Geld der Kundinnen und Kunden sei weiterhin auf den Konten gewesen, sagte eine Sprecherin der PostFinance gegenüber der Nachrichtenagentur Keystone SDA. Zuerst hatte der Blick über die Störung berichtet. Gestern hatte US-Präsident Donald Trump angekündigt, dass mehrere Medien nicht mehr aus dem Oval Office berichten dürfen, weil er unzufrieden ist mit ihrer Berichterstattung. Nun ist mehreren Medienschaffenden tatsächlich der Zugang zum Weißen Haus verwehrt worden. Betroffen sind eine Reporterin des Fernsehsenders CNN und Reporter von MS Now. Ihnen ist nicht nur der Zugang verweigert worden, sie mussten ihre Zugangsausweise gleich ganz abgeben. Das Wetter, auch morgen wird es wieder sonnig bei 21 bis 25 Grad. Ab und zu ziehen Schleierwolken vorbei. Das waren die Nachrichten von Radio SRF, verantwortlich Jan Gröbler.
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2: Abpfiff in der Super League von den Männern bei gerade 3 Spielen. Wir gehen nach dies nach zu unseren Reporter und Reporterinnen von SRF Sport ins Stadion. Der FC Sion, der überrascht in dieser Saison ja ein bisschen und liegt nach 8 Spielen auf Platz 2 der Tabelle. Heute könnte es bis auf 1 Punkt an Leader Lugano herankommen. Für das bräuchte es allerdings einen Sieg gegen den FC Zürich, Deborah Dudley.
3: Ja, und so ein Sieg, der ist ja heute Abend im Tourbillon gar nicht mal so unwahrscheinlich. Nur gerade mal ein einziges Heimspiel haben seit einer Saison übergreifend in den letzten 18 Spielen nicht gewinnen können. Und was in dieser Saison ja richtig beeindruckend ist, ist ihre Offensive. 22 Goal in den ersten 8 Spielen, das ist Vereinsrekord. Und dann ist da ja noch der heutige Gegner. Der Saisonstart vom FC Zürich, der ist im Moment eher so ein bisschen, naja, und vor allem hat man die Saison erst einmal auswärts gewinnen. Vieles spricht also heute Abend für die Walliser. Mal schauen, ob sie mit dieser Favoritenrolle umgehen können. 3 Minuten sind bei uns bis jetzt gespielt, zwischen Zion und Zürich noch 0-0.
2: Und dann ab auf Luzern zum Bernie von Grünigen. Luzern ist der Angstgegner von GC, weil sie 12,5 Jahre nicht mehr gewonnen haben. Was denkst du, was erwartest du da?
4: Ja, dass auch heute sehr schwierig wird für GC, das ist unglaublich. 19 Spiele haben sie seither hier in Luzern gespielt, Zürcher, und kein einziges Mal mehr gewinnen können. Generell, wenn man die zwei Mannschaften, wenn die gegeneinander spielen, gewinnt in der Regel eigentlich Luzern von den letzten 27 Spielen, wo sie gegeneinander gespielt haben, GC nur gerade 2 Mal gewinnen können. Also, das ist wirklich ein Angstgegner von GC. Und darum glaube ich, heute Luzern mit dem Publikum im Rücken und mit dem Wissen von der, Statistik, ist sicher Luzern der grosse Favorit. 0-0 nach 3,5 Minuten.
2: Und dann Match 3, der ist zwischen IB und Servet für uns dort der Peter Schneider. Und der Peter, IB muss heute vor allem mal kein Goal bekommen.
5: Ja, weil nämlich gegen Führer schiesst man einen Haufen, aber eben, man kommt immer auch wieder Goal über und darum hat man bis jetzt schon 4 Unentschieden auf dem Konto und das passt natürlich der IB-Führung nicht, sondern man will eben viel mehr Punkte haben, viel mehr Sieg haben. Gegen vorne, da läuft ja 28 Goal, hat IB bis jetzt geschossen in diesen 8 Spielen und es ist schon wieder nahe an einem letzten Goal gewesen, da von IB. Der Blum, nach nur 1 Minute hat er eine riesen Chance gehabt, den Ball aber nicht können reinbringen und sonst. Darum steht immer noch 0-0.
2: SRF Verkehrsinfo von 18.04 Uhr. Stau oder stockender Verkehr in der Region Basel auf der A2 Richtung Luzern zwischen dem Grenzübergang Weil und Wiese. In der Region Zürich auf dem Westring Richtung Gubristunnel Burdorf Süd. Und dann noch ein Hinweis zum Sustenpass. Dieser ist zwischen Main und Wassen nach einem Unfall in beiden Richtungen gesperrt.
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2: Es gäbe gerade ein Fondue auf der Terrasse. Nam, nam, nam, nam, nam. Ich bin sehr eifersüchtig und neidisch auf Ursula, die uns das geschrieben hat. Unter 079 308 33 33. Ich mache das absolut richtig. Was ich gerade bieten kann dazu, ist kein Brot, kein Käse, kein Essiggürkli, nichts. Aber der richtige Sound, was meint ihr? Ah, natürlich mein Name. Ich übergebe aus dem Haus-DJ Matthias Völlm. Just watch me dance.
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0: Für Erinnerungskiste Knäusle, der Matthias Völm, unseren Haus-DJ, gute Viertelstunde zusammengemixt von ihm, ausschliesslich 90er-Bangers drin, richtig nice. All Minimix vom Völm, die gibt es auf srf3.ch, falls euch Samstagabends eine Party noch ein bisschen weitergeht. Bei uns geht sie weiter ab der Nacht, dann nehmen wir von seinen Minimix. Und während wir hier rumgetänzelt haben, da ist im Fußball ordentlich etwas gegangen. Luzern führt 2-0 gegen GT. Zürich 1-0 gegen Sion und 0-1 ist IB hinterdrein gegen Servette. Das Stadion schalten wir gerade wieder um 20:30 hier auf SRF 3. Jetzt eine Musik von unserem September-Liebling.
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2: 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Einspruch. Mindestens so parat ist sie für die Karriere als Popkünstlerin.

0: Pink, Walk Me Home. Aktuell im Fernsehen auf SRF 2, der Mann. Super League Match zwischen Sion und dem FC Zürich. Und auch da bei uns Thema.
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0: Vorher hat sie noch gesagt, es spreche viel fürs Heimteam bei diesem Match. Deborah Dudley, sie ist bei Sion Zürich im Stadion dabei. Unterdessen hat sich das, glaube ich, ein bisschen geändert, Debi.
2: Ja, schon. Der FC Zürich führt seit der 5. Minute mit 1-0 nach einem Penalty-Goal von Philipp Kenny. Dem Goal ist ein eine ungestüme Aktion von Balthasar im eigenen Strafraum gegen den Miguel Reichmuth vorausgegangen. Der Elfmeter absolut korrekt. Und sie auch ein bisschen mit Mühe. Vor allem offensiv sind die Walliser heute sehr ineffizient. Und das Unterfangen ausgleicht, das wird für sie auch jetzt noch komplizierter, weil der von der Sila fliegt nach einer Grätsche über dem Knöchel vom Gegenspieler zurecht vom Platz. Die Walliser jetzt also auch noch mit einem Mann weniger gespielt. Sind bei uns im Tourbillon gut 30 Minuten. Der FC Zürich führt gegen Sion mit 1-0.
0: Der Bernie von Grünigen, er ist zu Luzern. Luzern spielt gegen GC und man kann sagen, es bewahrheitet sich. Luzern ist nicht nur auf dem Papier besser, Bernie.
3: Ja, vor allem die ersten 15 Minuten hat Luzern mit Feuerwehr losgelegt und nach 9 Minuten bereits 2-0 geführt. Aber der Reihe nach, 5. Minute, Tyron Owusu schiebt ein zum 1-0 und dann nur 4 Minuten später ist Oskar Kapwitz zum 2-0. Bis zu dem Zeitpunkt GC nicht sichtbar auf dem Platz, entsprechend absolut verdient gewesen. Dann nach 15 Minuten zum ersten Mal GC ein bisschen gefährlicher gekommen, haben sich die ein oder andere Möglichkeit rausgespielt, aber nichts Zählbares rausgeholt. Darum kann man sagen, nach jetzt gut 31 Minuten die Führung für den FC Luzern. Luzern absolut verdient, Luzern 2, GC 0.
0: Gleich viele Minuten gespielt sind bei IB Servet Peter Schneider. Das Ziel von IB war ja, kein Goal überzukommen. Schon jetzt kann man sagen, das Ziel haben sie nicht erreicht.
4: Überhaupt nicht. 0-2 ist IB im Rückstand. Man hat zwar viel Druck gemacht, aber Servet zeigt, wie das man kontert. In der 13. Minute ist es der Mutwanda gewesen, der alleine losgelaufen ist. Hat der Lauper ziemlich alt ausgesehen lassen, aber er ist gescheitert am Goli Keller. Es hat einen Corner gegeben und der hat dann Marco Burch per Kopfball zum 1-0 für Servet versenkt. Und gerade vor in der 30. Minute mit dem Mutwanda, der da auf und davon ist, wieder gesehen IB, aber sehr, sehr alt aus und darum heisst es da nach 31 Minuten IB 0, Servet 2.
0: Wir schalten regelmässig ins Stadion bei diesen drei und bleiben dran, da der Super League. SRF Verkehrsinfo von 18.32 Uhr. Stau, der stockende Verkehr in der Region Basel auf der A2 Richtung Luzern zwischen dem Grenzübergang Weil und Wiese. In der Region Solothurn auf der A1 Richtung Zürich zwischen Kriegstetten und Wangen an der Aare. Dann in der Region Zürich auf dem Westring Richtung Gubristunnel Laburdorf Süd und auf der Silhochstraße zwischen Brunau und Wiedikon. Und ein Hinweis zum Sustenpass. Dieser ist zwischen Mayen und Wassen in beiden Richtungen wieder offen. Unterwegs und antreffen auf Stau, das könnt ihr uns jederzeit durchgeben. 0800 888 123. 0800 888 123. Anna Zöllig im Studio. An dem Samstag, an dem Abend, wo das Fondue auf den Grill trifft. Ganz viele Fotos haben mich erreicht, schon von euch da aussen. Unter 079 308 33 33. Der Sidi zum Beispiel, der ist am Grillieren. Wunderschönes Foto von seinem Fleisch auf dem Grill, hinten dran irgendeinen schönen See. Und der andere wiederum eben am Fondue essen auf der Terrasse. Ganz egal, was ihr macht, einen guten Wünsche an dem 19. September.

0: Er ist vom Rindl, der Jim Thomas. Gehört ihr auch, wenn er schwätzt?
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0: Ja, wir hauen jetzt aber auf Bern wegen dem Fußball. Es geht, glaube ich, noch ab, denke ich mir, wenn ich da so den Goalstand anschaue bei diesen drei Matchen heute. Aber besser wissen es die, die im Stadion hocken.
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0: Peter Schneider, du bist im Wankdorf bei IB Servet und man kann sagen, die Goldi passieren zahlreich.
3: Ja, wirklich. Es ist 1-2 aus Sicht der Berner. 2-0-Führung ja, von Servet. Zweimal kontert. Also gut, 1-0 war ein Corner, aber er ist aufgrund von einem Konter zustande gekommen. Und dann eben das 2-0, auch ein Konter. Und IBA ja, hat wirklich viel gegen vorne gemacht. Zweimal Aluminium getroffen, einmal Pfosten, einmal die Latte. Aber jetzt in der 39. Minute wird Genius zum 1-2. Die Hoffnung ist wieder ein bisschen zurückgekehrt hier bei den Berner.
0: Und dann auf Sion zu Deborah Dudley. Vorher hat er noch alles für Zürich gesprochen, beim Match Sion FC Zürich. Jetzt der Ausgleich, Deborah Dudley, wobei, nein!
4: Mal, alles, du hast alles richtig gelesen, ist alles gut, stimmt alles. Man merkt im Tourbillon im Moment auch nicht, dass der FC Sion einen Mann weniger auf dem Platz haben soll. Die Zeitern haben zwar die Startphase gänzlich verpennt, aber sind jetzt immer besser ins Spiel gekommen und so etwa seit nach einer halben Stunde haben sie völlig verdient können ausgleichen. Und wieder war es ein Penalty, der bei uns zu einem Goal geführt hat, der Shootingstar vom FC Sion, der Winzli Botteli, der ist im Strafraum in den Rücken gestossen worden, hat dann selber gerade den Penalty gemacht und souverän ausgeglichen zum 1-1. Also ja, Sion mit einem Mann weniger, aber Zürich schwimmt im Moment richtig, richtig gut. Aus Zürcher Sicht ist da bei uns in einer Minute Pause. Sion 1, Zürich 1.
0: Die anderen Zürcher, GC nämlich, die spielen zu Luzern. Berni Frog von Grünigen. Wie entwickelt sich das Spiel seit dem 2-0 für Luzern?
5: Ja, Luzern hat ein bisschen Tempo rausgenommen, das merkt man. Nachdem sich GC nach einer Viertelstunde von dem Schock sichtlich erholt hat, sind Zürcher viel besser ins Spiel gekommen. Aber jetzt gerade eine gute Möglichkeit vom Di Giusto, aber sein Ball wird noch abgelenkt über die Latte vom GC-Goli. Also GC ist besser im Spiel, spielt sich auch immer mehr gefährliche Chancen raus. Luzern ist gut beraten, da wieder das Spieldiktat in die Hand zu nehmen, weil das 2-0, das ist psychologisch halt immer ganz eine schwierige Ausgangslage, weil man das Gefühl hat, man führt relativ komfortabel, aber dann kaum kommt das Anschlussgoal, fährt man wieder an zittern und darum muss jetzt Luzern unbedingt das 3-0 suchen, weil GC sonst immer stärker wird und dann irgendwann einmal den Anschlusstreffer schafft. Wir stehen jetzt bereits in den letzten Sekunden der Nachspielzeit. Luzern 2, GC 0.
0: Auch in der zweiten Halbzeit von diesen drei Matchen sind wir dabei, live im Stadion. Das ist SRF 3 am Samstagabend. Und jetzt, Obacht, kleine Zeitreise. 50 Jahre zurück.

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Und ich habe euch gesagt, es sei eine Reise zurück, 50 Jahre zurück. Ich habe kein Seich verzapft. Hört. Das nämlich das Original von 1976 von Peter Frampton. Auch schön. Ja, das ist der Samstagabend hier auf SRF 3 jetzt mit Rita Ora.

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0: Why Don't You Stay? Das ist ein neuer von Nico Santos von Deutschland. Haben wir gehört von der wichtigsten Meldung der Stunde. Die gibt es jetzt hier bei uns, das ist SRF 3.
1: Die Nachrichten von SRF um 19 Uhr mit Dominik Rolli. Auf dem Weg an das Fußballspiel Sitten gegen Zürich haben Fans des FCZ für Störungen im Bahnverkehr gesorgt. In zwei Intercity-Zügen sei der Brandalarm ausgelöst worden, melden die SBB. Dies habe zum Ausfall der beiden Züge ab Bern geführt und Verspätungen verursacht. Die SBB verurteilen dieses Verhalten aufs Schärfste, wie es in der Mitteilung heißt. Die Ereignisse würden in den nächsten Tagen gemeinsam mit der Polizei und den zuständigen Behörden aufgearbeitet. Damit die Zürich-Fans heute wieder nach Hause reisen können, wurde das Spiel in Sitten zeitlich vorgezogen und bereits um 18 Uhr angepfiffen. In Genf und Lausanne sind tausende Menschen auf die Straße gegangen, um Maßnahmen gegen die Klimaerwärmung zu fordern. Zu den Kundgebungen aufgerufen hatten mehrere Organisationen und Parteien im Nachgang des Hitzesommers. Sie schlossen sich unter der Koalition mit dem Namen «Kein Sommer bei 50 Grad» zusammen. Das Westschweizer Radio und Fernsehen berichtet, in Lausanne hätten 12.000 Menschen am Protest teilgenommen. Für Genf gibt es noch keine genaue Zahl. In Zürich-Oerlikon hat der sogenannte «Marsch fürs Leben» stattgefunden. Laut der Nachrichtenagentur Keystone SDA nahmen über 1000 Abtreibungsgegnerinnen und Abtreibungsgegner teil. Gegen eine Gegendemonstration setzte die Polizei Wasserwerfer ein und kontrollierte mehrere Personen, berichtet Keystone SDA weiter. Wegen der angekündigten Gegendemonstration von linken Gruppierungen war der Marsch fürs Leben von einem großen Polizeiaufgebot begleitet. Eine Störung beim Online-Banking der PostFinance hat vorübergehend für Aufregung bei Kundinnen und Kunden gesorgt. Während rund zwei Stunden wurde angezeigt, dass sich 0 Franken auf den Konten befinden. Dabei habe es sich um einen Anzeigefehler gehandelt. Das Geld der Kundinnen und Kunden sei weiterhin auf den Konten gewesen, sagte eine Sprecherin der PostFinance gegenüber der Nachrichtenagentur Keystone SDA. Zuerst hatte der Blick über die Störung berichtet. Gestern hatte US-Präsident Donald Trump angekündigt, dass mehrere Medien nicht mehr aus dem Oval Office berichten dürfen, weil er unzufrieden ist mit ihrer Berichterstattung. Nun ist mehreren Medienschaffenden tatsächlich der Zugang zum Weißen Haus verwehrt worden. Betroffen sind eine Reporterin des Fernsehsenders CNN und Reporter von MS Now. Ihnen ist nicht nur der Zugang verweigert worden, sie mussten ihre Zugangsausweise gleich ganz abgeben. Und das Wetter, auch morgen wird es wieder sonnig bei 21 bis 25 Grad, ab und zu ziehen Schleierwolken vorbei. Das waren die Nachrichten von Radio SRF, verantwortlich Jan Grübler.
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3: Mit dem Yannick Breu und 3 Fußballspiele in der Super League. Die zweite Halbzeit, die haben jetzt gerade angefangen. Wir schalten zuerst ins Wallis zu Sion gegen den FC Zürich. Deborah Dudley, es steht 1-1, obwohl der FCZ schon länger mit einem Mann mehr spielt.
4: Hey, absolut nichts gesehen da im Tourbillon davon, dass der FC Zürich ein Mann mehr auf dem Feld hätte. Es spielt eigentlich nur der FC Sion. Zwar haben gestern in der 5. Minute nach einem Penalty von Philipp Kenny mit 1-0 in Führung gehen. Sions Winsli Botteli hat aber noch vor der Pause auch per Penalty und vor allem absolut verdient können ausgleichen. Der Platzverweis von Fotesila nach etwa einer halben Stunde ist bis jetzt einfach noch völlig irrelevant. Mal schauen, ob sich das jetzt in der zweiten Halbzeit langsam ein bisschen bemerkbar macht. Wir spielen seit gut einer Minute passiert ist noch nichts. Sion 1, Zürich 1.
3: Weiter zu IB gegen Servet. Das Spiel das hat viel Goal versprochen. Wie sieht es aus, Peter Schneider?
5: Ja, bis jetzt haben wir 3 bekommen. 2 von Servet, 1 von IB. Darum ist IB da im Rückstand. Aber wir haben noch 2 Metallschüsse gesehen. Da. Aluminiumschüsse von der Berner. Einmal ist er am Pfosten gegangen, einmal an die Latte. Also dort war man nicht bei Goal. Und ja, jetzt will natürlich IB unbedingt da den Ausgleich holen und versucht alles mit der grossen Offensive. Da können Servet unter Druck setzen. Aber Servet kontert immer wieder gefährlich. Jetzt kommen sie wieder führen, aber ein bisschen zu weit ist der Ball gegangen und darum kann da IB kontrollieren. Und die Konter sind wirklich brandgefährlich. Das hat man gesehen bei den beiden Gegengol. Also IB ist im Moment im Rückstand gegen Servet mit 1-2.
3: Dann weiter zu Luzern gegen GC, am 8. gegen den 9. von der Tabelle. Das, was man auf dem Platz gesehen hat, besetzt. Passt das zu der Tabelle, Bernie von Grüningen?
6: Nein, ich finde, das ist eine sehr unterhaltsame, animierte Partie mit Goalchancen eher auf Seite von Luzern, aber auch GC hat die ein oder andere Möglichkeit gehabt. Aber die ganze Situation ist natürlich im Umstand geschuldet, dass eben Luzern schon nach 9 Minuten mit 2-0 geführt hat, nach den Goal von Owusu und Kapwit. Und GC durch das viel mehr hat müssen aufmachen und offensiv agieren, als sie sich das ursprünglich vorgestellt haben. Und so gibt es eben fast schon einen offenen Schlagabtausch bei den Mannschaften. Sehr offensiv eingestellt. 47 Minuten durch. Luzern führt GC mit 2-0.
3: Wir bleiben bei allen Spielen dran. 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
0: SRF Verkehrsinfo von 19.05 Uhr. Stau oder stockend in der Region Basel auf der A2 Richtung Luzern zwischen dem Grenzübergang Weil und Wiese. In der Region Zürich auf dem Westring Richtung Gubristunnel, Laburdorf Süd und auf der Silhochstrasse zwischen Brunau und Wiedikon.
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0: Die Feigen, die diesen Sommer wunderbar haben reifen können, landen jetzt ja im Raclette. Auf die Idee wäre ich nie gekommen, ganz ehrlich, aber richtig geil. Fantastische Idee, Pia und René, die jetzt Nacht, der sieht super fein aus. Die beiden die haben mir ein Foto geschickt unter 079 308 33 33. Ich wünsche einen guten, Ihnen und euch, ganz egal wie Fans ihr jetzt Nacht ist oder nicht, natürlich gerade ich nicht.
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0: gehört ihr zu denen? Zu den Leuten, die ihr Leben so im Griff haben, die jetzt schon den Adventskalender für Kim planen oder irgendwie schon an Weihnachtsgeschenke denken? Ich bin definitiv von einem anderen Schlag, aber hey, die Leute, die sollen es ja geben, gell? 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Und da freuen wir uns fest drauf.
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0: Auch dieses Jahr sammeln wir wieder für Kinder und Jugendliche in schwierigen Lebenssituationen zusammen mit euch und euren Sammelaktionen, ob in der Familie, mit dem Team, beim Arbeiten, im Verein oder mit Freundinnen etwas auf die Beine stellen oder als Schulklasse, so wie das Natalia Hofer letztes Jahr an der Schule Gilgenberg im Kanton Solothurn gemacht hat.
3: Wir haben die Geschichte vom kleinen Sternli aufgeführt. Das ist eine Geschichte mit Liedern, die wir geschrieben haben. Und wir haben zusammen mit einem Chor, mit dem Gospelchor Gospelfeier und in einer Schülergruppe mit Kindern aus der Primarschule von der 1. bis 6. Klasse plus noch mit einer Instrumentalgruppe haben wir das eingestudiert. Unsere Schulleiter haben sogar noch mitgemacht musikalisch. Und so haben wir das in der Kirche zu Oberkirch aufgeführt.
0: Kind und Jugendliche helfen für Natalia Hofer, die an diversen Schulen Musik unterrichtet, ein grosses Anliegen.
3: Mir ist vor allem auch wichtig, die Kinder, die ich unterrichte, für das zu sensibilisieren. Und das kann man natürlich mit so einem Projekt unglaublich gut machen. Die Kinder waren alle sehr berührt vom ganzen Projekt, aber es hat ihnen natürlich auch riesen Freude gemacht, eben der Gedanke, dass man mit dem auch den Kindern helfen kann.
0: Ja, und das mit 3'500 Franken, das ist nämlich mit dem Singtheater «Das Licht vom kleinen Stern» zusammengekommen. Ein richtig, richtig schöner Batzen, wo sie nie damit gerechnet hätten.
3: Wir waren wirklich sehr überrascht gewesen. Also wir haben schon gehofft, dass wir raus können sammeln, aber dass wir gerade so viel sammeln, das hat uns wirklich unglaublich gefreut.
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3: Es ist wirklich also eine riesengroße Erinnerung für alle Kinder und die leben noch lange von dem, glaube ich.
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0: Halbzeit bei 3 Match. Luzern GC spielt für uns dort im Stadion der Bernie Froh von Grünigen. Und der Match der ist, glaube ich, so gut wie entschieden, Bernie.
1: Ja, würde ich sagen, 29 Minuten vor Schluss führt Luzern jetzt mit 3-0 und zwar durch ein Penalty-Goal von Daniel Mikolajewski. Er ist selber gefoult worden im Strafraum, ganz eine klare Sache, kein Protest und nichts. Und dann ist der Mikolajewski gerade selber angetreten, hat den Ball souverän versenkt, unrechts, chancenlos ist der GC-Goalie gewesen. Und jetzt, rund eine halbe Stunde vor Schluss, wird das für GC fast schon zu einer Mission Impossible. Sie haben in der ersten Halbzeit 1-1 einzigen Goalschuss angebracht. Sie sind nicht ungefährlich gewesen, sonst abgesehen von dem, aber einfach nie so richtig, richtig gefährlich zum Abschluss kommen, aber immer wieder gefährlich vor das Goal, das schon. Und jetzt müssen sie viel mehr machen. Wenn sie noch irgendwo nur den Hauch einer Chance haben, müssen sie jetzt wirklich alles auspacken, was sie haben. Dreimal haben sie schon gewechselt, zweimal können sie noch. Aber ich glaube effektiv, wenn ich das so sehe auf dem Platz raus, ohne der Match ist entschieden. Nach 62 Minuten führt Luzern gegen GC mit 3-0.
0: Deborah Dudle ist ein Sion beim Match Sion FC Zürich und du hast vorher gesagt, Debi Sion sei spielbestimmend. Zürich hat aber einmal mehr auf dem Platz. Wer hat jetzt da die Nase vorne?
2: Frage, die kannst du im Moment wirklich nicht beantworten. Das ist eine richtig, richtig coole Partie da in dieser zweiten Halbzeit bei uns in Sion. Wir haben wirklich Chancen hüben wie drüben. Zuerst hat der Bottelis 2-1 für Sion auf dem Fuß gehabt. Wenige Sekunden später ist dann der Miguel Reichmuth an einem hervorragenden Anthony Rajoppi im Sion-Goal gescheitert. Also richtig, richtig toller Fußball bei uns. Was im Moment noch fehlt, ist ein weiteres Goal. Und darum steht zwischen dem FC Sion und dem FC Zürich nach gut einer Stunde immer noch 1-1.
0: Den Match den seht ihr auch im Fernsehen auf SRF 2 und dann den Match 3 IB Servette für uns, der Peter Schneider. Am Anfang sind da schnell Goal gekommen, Peter. Jetzt tun sich die beiden Teams ähnlich schwierig.
3: Ja, vor allem IB tut sich schwer, ist immer noch im Rückstand mit 1-2 und versucht da schon Servette unter Druck zu bringen, aber es ist nicht wirklich gelungen. Darum sind zwei Stürmer jetzt auch gerade rausgenommen worden. Der Virginius und der Fasnacht sind rausgekommen und so versucht man es mit neuen Stürmern, wie mit dem Sané zum Beispiel, da irgendwie und Girassi neuen Schwung können reinzubringen auf Seite bei IB. Servette hat das relativ gut im Griff, der eine oder andere Konto, der gefährlich war, aber hat es dann auch nicht gekommen, hier von Genfer Seite. Darum heisst es nach 65 Minuten im Wankdorf IB1, Serve 2.
0: Drei Fußballmatch, da ist ordentlich etwas los an diesem Samstagabend. Wir bleiben dran, auch in diesen zweiten Halbzeiten von diesen Matchen. Und jetzt gehen wir ins Bündnerland, von dort kommen sie.

0: Das ist neue Musik von der Bernerin Leila, SRF 3 Best Talent. Jeden Monat hören wir immer wieder Liebling musikalische. Sie ist eine von denen, die wir in den letzten Jahren aufgenommen haben in die Familie Too Tired, haben wir gehört von ihr.
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0: Deborah Dudley, du bist am Super League Match Sion FC Zürich. Wir reden von den Mannen. Goal hat es gerade gegeben in der letzten Zeit, aber eigentlich ist es noch ein cooler Match. Wo sind denn die Goal?
2: Hey, das frage ich mich im Fall irgendwie auch. Es ist wirklich cool zum Zuschauen. Es geht hin und her, ist ein mega schnelles Spiel. Aber man muss immer auch sagen, vor dem Goal ist das alles ein bisschen zu wenig zwingend, zu wenig gefährlich. Vor allem vom FC Zürich kommt definitiv zu wenig, wenn man ja bedenkt, dass Gäste mit einem Mann mehr spielen und das seit irgendeiner Stunde. Aber ich bin also zuversichtlich im Fall, dass wir noch das Goal sehen werden. Ich glaube wirklich ganz, ganz fest dran. Wir haben noch eine Viertelstunde. Zwischen Zion und Zürich steht es im Moment immer noch 1-1.
0: Die Hoffnung stirbt zuletzt. Ja, IB Servet auch am Spielen dort für uns, der Peter Schneider. Und es ist in dieser zweiten Halbzeit doch noch ein Goal gefallen, Peter.
3: Ja, und zwar für IB, wo hat können ausgleichen zum 2-2 des Ende ist es gsi. Es ist mehr ein Zufallsgoal gsi als etwas anderes, aber vielleicht eben gleich auch kein Zufall, weil so viele IB-Spieler im 16er innen gsi sind. Und so ist der Ball dann abgelenkt worden und zum Ende gekommen und der hat dann den Ball können reinschieben zum 2-2 Ausgleich. IB tut sich weiterhin schwer mit schönen Goalchancen können rauszuspielen und darum schmeckt das ein bisschen nach 2-2 am Schluss. Aber wir haben auch noch viel Zeit und die Viertelstunde ist angezählt. Von dem her sind die Hoffnungen da bei den Berner immer noch da, dass es noch gut rauskommt gegen Servet nach dem 2-2.
0: Auch Luzern GC sind in der zweiten Halbzeit. Auch da geht es langsam aufs Ende zu. Bernie von Grünigen, der macht GC irgendwie den Anschein, dass da noch etwas erreichen können. Sie sind 0-3 hinten drin.
4: Nein, mittlerweile steht es 1-4 aus Sicht von GC. Aber der Reihe nach, vor etwa 3 Minuten, hat der Mikolajewski schon sein zweites Goal gemacht zum 4-0. Und dann war klar, gewesen, der Match ist durch. Der ist gelaufen, 20 Minuten vor Schluss, 0-4 hinten drin wird GC nicht mehr können holen. Aber jetzt haben sie wenigstens noch Resultatkosmetik können betreiben mit einem sehr sehenswerten Weitschuss von GC. Und so, allerdings ist es noch nicht mal sicher, dass der Treffer wirklich zählt, weil der VAR sich jetzt eingeschaltet hat und gesagt hat, allenfalls ist dem schönen Weitschuss noch das Offside vorausgegangen. Aber Fakt ist, der Match ist sowieso entschieden, Viertelstunde vor Schluss, entweder 0-4 aus Sicht von GC oder 1-4. Das Goal wird jetzt definitiv gehen. Also Luzern 4, GC 1, aber selbstverständlich ist der Match durch.
0: Resultatkosmetik. Habe ich noch etwas gelernt? Das Wort nämlich von Bernie von Grünigen. Danke. Wir bleiben dran an diesen Match. SRF Verkehrsinfo von 19.35 Uhr in der Region Basel-Stau auf der A2 Richtung Luzern. Zwischen dem Grenzübergang Weil und Wiese. Sonst haben wir freie Fahrt. Falls ihr unterwegs noch etwas antreffen, was wir wissen müssen, gerne durchgehen 0800 888 123. Wir bleiben bei der Kosmetik. Tragen unseren Lippenstift auf, machen uns langsam parat für den Samstagabend. Gehen natürlich am Mikrofon. Jetzt Musik von Chur, From Kid Underground. Guten Wochenendabend.

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0: Die Leonie von Deutschland hat sich da reingeschlichen in unsere Playlist Don't Worry.
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0: Wir sind bei den Männern in der Super League und es hat wahnsinnig viel Goal gegeben beim Match Luzern GC, Bernie von Grünigen.
2: Da ist jetzt dann gerade die 90. Minute durch und Luzern führt mittlerweile mit 5:1. GC kommt jetzt zwar nochmal, holt nochmal einen Eckball raus, aber logisch ist der Match alles andere oder viel mehr als entschieden, nämlich einfach so fast schon eine Hausnummer mehr, was da Luzern gegenüber GC bietet. Der GC ist nie in der Lage gewesen, um irgendwie dagegen zu heben. 0:4 sind sie hinten drin gewesen, nach 72 Minuten. Dann der Anschlusstreffer, wo eben nicht mehr als Resultat kosmetisch war. Und dann hat Luzern nochmal durch Daniel Mikolajewski einen draufgesetzt. Mikolajewski, der einen Looper, einen Hattrick gemacht hat zwischen der 60. und 86. Minute, hat er seine 3 Goal geschossen, statt damit der Mann des Spiels. Aber generell hat Luzern sehr starke Leistung gezeigt heute. GC entsprechend eher schwach heute. Und so würde ich sagen, selbst in dieser Höhe verdient. Ich sage es jetzt mal als Schlussstand, wobei da in den letzten 2 Minuten Nachspielzeit noch etwas könnte passieren. Aber ich sage mal, Schlussstand Luzern 5, GC 1.
0: Auch nicht wenig Goal bei IB Servet und vor allem Peter Schneider muss man sagen, hei, doch noch gekehrt.
3: Ja, IB hat den Match gekehrt, tatsächlich 3:2, wieder ist es der Sende gewesen, wo das Goal gemacht hat zum 3:2. Mit seiner Wucht hat er da IB können in Führung bringen, nachdem er 0:2 hinten gewesen ist. Jetzt sieht also die Welt da bei den Berner ein bisschen besser aus. Noch runde Minute in der Nachspielzeit sind spielen, IB führt 3:2.
0: In den letzten Minuten sind wir auch bei der Deborah Dudley und dem Match Sion Zürich. Debi, du hast vorher noch die Hoffnung auf mehr Goals, steht aber immer noch 1:1. Wie steht um deine Hoffnung?
4: meine Hoffnung schwindet, aber sie ist einfach noch da. Vor allem, weil der FC Zürich zum Schluss jetzt noch mal richtig auftritt. Man merkt langsam, dass ein Mann mehr haben. Der FCZ drückend überlegen im Moment. Aber das nützt dann halt nur bedingt etwas. Es wäre auch gut, man würde die Bälle ein bisschen gefährlicher aufs Goal bringen. Und das machen die Zürcher im Moment zu wenig. Und Sion bleibt gefährlich über Konter. Also ganz abschreiben würde im Moment ein Walliser nicht. Allerdings sind wir wirklich in den letzten Sekunden. Und wenn ich da auf den Schiedsrichter schaut, dann kommt der Pfiff. Der FC Sion und der FC Zürich trennen sich 1:1.
0: Unsere Reporter und Reporterinnen live aus dem Stadion von SRF Sport sind wir immer dabei. Auch in der App von SRF Sport. Und zum Schlussbericht von diesen 3 Matchen dann auch den 8. in den Nachrichten da bei uns.
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0: Von weit oben, Hamburg, Tiffany Harris, Vertigo haben wir gehört. Da bei mir, Anna Zöllix, übernimmt Moritz Gonzelmann mit einem Haufen Minimix. Jetzt die erste wichtigste Meldung von der Stunde und ein gutes Wochenende euch. Das ist SRF 3.
1: Die Nachrichten von SRF um 20 Uhr mit Dominik Rolli. Journalistinnen und Journalisten der US-Fernsehsender CNN und MS Now dürfen nicht mehr ins Weiße Haus in Washington. Mehreren Medienschaffenden ist der Zutritt verweigert worden und ihnen ist auch der Zugangsausweis entzogen worden. Gestern hat Präsident Donald Trump angekündigt, gegen einzelne Medien vorzugehen. Er spricht immer wieder von Fake News und beschimpft Journalistinnen. SRF-Korrespondent Pascal Weber.
2: Es geht hier um weit mehr als um die Arbeit einzelner Journalistinnen oder einzelner Journalisten. Es geht um weit mehr als um die Arbeit einzelner Medienhäuser. Es geht hier darum, dass eine Regierung, dass auch ein Präsident gegenüber den Bürgerinnen und Bürgern des Landes zur Rechenschaft verpflichtet ist. Es geht darum, dass Medien dieses Rechenschaftsverhältnis herstellen durch diese Arbeit. Und genau diese Arbeit versucht Donald Trump mit seinem Vorgehen einzuschränken.
1: CNN teilte mit, man werde rechtlich gegen den Ausschluss vorgehen und MS Now schreibt, das Weiße Haus gehöre dem amerikanischen Volk und was dort entschieden werde, werde mit Steuern finanziert. Die Führung des Irans hat den USA mitgeteilt, unter welchen Bedingungen sie wieder Verhandlungen mit den USA aufnehmen würden. So müssten die Kampfhandlungen an allen Fronten aufhören und die USA müssten die Blockade iranischer Schiffe aufgeben. Zudem soll blockiertes iranisches Geld freigegeben werden. Er warte nun auf eine Antwort von US-Präsident Donald Trump, sagte der iranische Sicherheitschef in einem Interview mit dem Sender Al Jazeera. Und die mit dem Iran verbündeten Houthi-Rebellen haben erneut Saudi-Arabien angegriffen. In mehreren Regionen gab es Luftalarm. Augenzeugen berichten von Rauch und Flammen in der Nähe des Flughafens der Hauptstadt Riad. Die saudischen Behörden äußerten sich nicht über allfällige Verletzte oder Schäden. Auf dem Weg an das Fußballspiel Sitten gegen Zürich haben Fans des FCZ für Störungen im Bahnverkehr gesorgt. In zwei Intercity-Zügen sei der Brandalarm ausgelöst worden, melden die SBB. Dies habe zum Ausfall der beiden Züge ab Bern geführt und Verspätungen verursacht. Die SBB verurteilen dieses Verhalten aufs Schärfste, wie es in der Mitteilung heißt. Die Ereignisse würden in den nächsten Tagen gemeinsam mit der Polizei und den zuständigen Behörden aufgearbeitet. Damit die Zürich-Fans heute wieder nach Hause reisen können, wurde das Spiel in Sitten zeitlich vorgezogen und bereits um 18 Uhr angepfiffen. Und damit zu den Resultaten der Super League. Der FC Sion und der FC Zürich spielen 1:1. Die Young Boys gewinnen gegen Servette 3:2. Und Luzern besiegt die Grasshoppers mit 5:1. Das Wetter. Morgen gibt es wieder viel Sonnenschein bei 21 bis 25 Grad. Ab und zu ziehen Schleierwolken vorbei. Das waren die Nachrichten von Radio SRF. Verantwortlich Jan Grübler.
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4: Mit dem Yannick Breuer und einem vollpackten Sportprogramm. Mit 3 Fußballspielen und 6 Hockeymatches. Anfangen tun wir mit Fußball, wo die Spiele seit kurzem fertig sind. Sio und der FC Zürich trennen sich 1:1 unentschieden, obwohl der FCZ seit der ersten Halbzeit mit einem Mann mehr gespielt hat, Deborah Dudley.
5: Es ist wie verhext. Der FC Zürich kann gegen den FC Sion im Moment einfach nicht gewinnen. Und das, obwohl Zürcher bereits in der 5. Minute durch den Penalty von Philipp Kenny in Führung gegangen sind und ab der 27. Minute und einen Platzverweis gegen den VD Sylla sogar mit einem Mann mehr haben können spielen. Davon ist aber lang wirklich nichts gesehen bei uns im Tourbillon. Die Zeiten sind besser gewesen und sie haben völlig verdient durch den Winzli Botteli noch vor der Pause können ausgleichen. Nach dem Seitenwechsel ist dann der FC Zürich besser ins Spiel gekommen, aber auch zu wenig zwingend gewesen. Und so bleibt bei uns dabei. Der FC Sion und der FC Zürich trennen sich 1:1.
4: Weiter gönnt IB gegen Servette 3:2, Peter Schneider.
6: Auf die IB-Offensive ist Verlass. Auch nach einem 0:2 Rückstand gegen Servette. Die Stürmer von IB haben das Spiel mit Mühe und Krampf gekehrt. Der Virginius noch vor der Pause und dann zweimal das Ende mit dem Siegesgoal in der 83. Minute. Mit dem Offensivpotenzial muss sich IB keine Sorgen machen. Aber das Defensivverhalten, das stimmt immer noch nicht. Da gibt es noch viel Arbeit jetzt in der Länderspielpause.
4: Und im dritten Spiel schlägt Luzern GC zuhause gerade mit 5:1 Bernie von Grüningen.
7: Schon nach 9 Minuten war der Match vorentschieden und Luzern hat mit 2:0 geführt. In der zweiten Halbzeit ist das Bild etwa gleich weitergegangen. GC zwar bemüht, aber irgendwie hat es nichts Gefährliches angebracht. Luzern ist bis zu der 72. bis 4:0 davongezogen. Das 4:1, eine Viertelstunde vor Schluss durch den Bengondo, war nur ein Resultatkosmetik. Der Daniel Mikolajewski macht mit seinem dritten Goal am heutigen Abend in der 86. Minute den Deckel zu. Luzern gönnt gegen GC mit 5:1.
4: So viel vom Fußball. Für den Moment. Wir gehen weiter zum Eishockey. Der Mel Maruk ist für uns beim Spiel Davos gegen Zug. Das erste Drittel ist jetzt dann durch. Wie sieht es aus, Mel?
8: Da spielt bis jetzt nur ein Team und das ist der EV Zug. 2:0 führend, 7 Minuten vor Schluss vom ersten Drittel. Und Doppeltorschütz ist der Thomas Stattar. Der Slowake hat einmal Handgelenk getroffen am Eschlimann vorbei und das andere Mal im Powerplay ein One-Timer versenkt. Also perfekter Auftrag, Auftakt für den EV Zug. Vom HCD habe ich bis jetzt noch überhaupt nichts gesehen. Bündner könnte sich nur steigern.
4: Dann sind wir auch noch beim Berner Derby zwischen Biel und Langnau dabei. Der Reto Wittmer genauer gesagt. Und ist es bis jetzt so emotional und heiß, wie es Derby verspricht?
9: Ja, es geht etwas. Es ist spannend, aber Emotionen gibt es schon mal nicht gerade wie bei einem Derby. Dafür hat es schon Goal gegeben, auch 2, aber recht einseitig verteilt. Gestern Langnau, die führen nämlich mit 2:0. Zuerst hat der Allensbach den Setteri zwischen den Beinen verwünscht und vorher gerade hat der Männerland einen Schuss vom Kinnunen vor blauen Linie unhaltbar abgelenkt. Für Biel also eine kalte Dusche zum Start. Langnau mit einem Traumstart nach 15 Minuten. Langnau 2, Biel 0.
4: Dann schauen wir noch auf die restlichen Spiele. Zwischen Aschua und Kloten da steht es 1:0 für Aschua. Zwischen Lausanne und Ambri Piotta da steht es 1:0 für Lausanne. Dann die Rapperswil-Jona Lakers die sind 0:1 hin gegen Fribourg-Gotteron. Und ZSC Lions die führt die Heim gegen Genf 1:0. 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
10: SRF Verkehrsinfo von 20.07 Uhr in der Region Basel, Stau auf der A2 in Richtung Luzern zwischen dem Grenzübergang Weil und Wiese. 1, 2, 3,
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10: Es ist ein intensives Sportwochenende, mitten im September, gerade gehört Hockey, Fußball. In Deutschland, gestern so bei Bayern 7:0 gegen Union Berlin gewonnen und in München sowieso. Gute Laune für die nächsten 2 Wochen.
11: Und auf das, auf eine friedliche Wiese!
10: Heute am Mittag Start ins Oktoberfest. Wir gehen den Samstag bei uns genauso partymässig an. Lights, Camera, Action, that's it. Lights, Camera, Action, Kylie Minogue, dann gerade in ein paar Augenblicken. Zuerst aber der Mann, der weiss, auch wie eine richtig gute Party geht. Ed Sheeran, Gastgeber für euch, Moritz Konzelmann. Guten Abend.

0: Popsi, Licht,
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0: Kamera, Action, Kylie Minogue. Was ein bisschen weniger einfach ist, das sind die Momente, wo man anderen Menschen etwas Schwieriges muss sagen. Zum Beispiel Eltern, die ihren Kindern beibringen, dass sie sich scheiden lassen. Genau so ist es der Mama von Baschi gegangen, der Monika Bürgin. Sie hat ihrem Sohn irgendwann beibringen, dass Mama und Papa auseinandergehen.
2: Du bist rumgetigert. Ja, Gott, vertell, muss jetzt das wirklich sein? Also könnt ihr euch nicht noch reden? Oder du hast jetzt nicht einfach so reagiert. Magst du dich erinnern, in der Küche? Hin und her bist du gelaufen, wie ein Tiger im Käfig. Das ist ein Dreck.
3: Ja,
2: doch.
3: So emotional.
2: Sehr emotional, ja. Weißt du auch nicht mehr. Ich glaube, du verdrängst alles Unangenehme.
3: Du weißt ja, wie harmoniesüchtig ich bin. Ich will nur die absolute Harmonie. Alles andere kann wirklich draußen vor den Türen warten.
2: Genau. So kommt es mir jetzt auch vor.
0: Der Baschi zusammen mit seiner Mutter, der Monika. Im Doc-Film von SRF Sebastian und Monika, wo sie 50 Minuten lang miteinander reden, Vergangenheitsbewältigung machen, über die Scheidung, über den Tod auch vom Vater und über den Baschi, der selber plötzlich jetzt ja Papi ist. Gibt es auf SRF Play zum Schauen, empfehle ich von ganzem Herzen. Und man erfährt in diesem Doc dann übrigens auch, dass schon die Mama damals gewusst hat, dass der Baschi wohl nie Handwerker wird.

0: Roxette BSRF 3 am Samstag oben, wo ja normalerweise dann irgendwann einmal Fußball läuft, 8:30, gibt es normalerweise bei SRF gratis, aber das mit den 8:30 spielt, das ist nicht mehr so, wie wir sonst gewohnt sind. Plötzlich neue Regeln in Sachen Extrazüge bei den SBB. Es dürfen nur noch mindestens 400 Personen mitfahren und Extrazüge gibt es nur noch zu den Zeiten, wo Regelzüge fahren.
1: Extrazüge außerhalb der Betriebszeiten, die entlasten keine Regelzüge. Und sie führen auch zu noch höheren Kosten von heute schon 4 Millionen Franken pro Jahr, die undeckt sind. Und das muss am Schluss die Allgemeinheit tragen.
0: Der Reto Schäli von den SBB ist das und die Konsequenzen von diesem Entscheid. Bei Obigspiel mit langer Heimfahrt gibt es keinen Extrazug mehr, weil das wird spät werden für die SBB. Und darum letzte Woche schon Lugano gegen IB verschoben auf die 7. zu oben. Und heute oben wäre eigentlich Sion gegen Zürich gewesen. Um 8:30 hat schon am 6. stattgefunden. Und dann grosse Aufregung beim Anweg von den Zürcher Fans ins Wallis. Die mussten auf reguläre Züge und die zwei regulären Züge nach Sion, die sind dann in Bern stehen geblieben wegen einem Brandalarm. Die SBB schreiben, dass dort wegen der FCZ-Fans und ihren Pyro waren in Bern. Und der Ausflug von den Zürcher ins Wallis, der hat sich so bedingt gelohnt. Naja, Sion, FCZ 1:1. Und in den anderen Match da gewinnt Luzern gegen GC 5:1 und IB schlägt Servette 3:2. Also, 8:30 heute oben, kein Fußball. Dafür Hockey. Schauen wir dann 8:30, was in der National League aktuell steht.

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0: Eine Vollrunde heute oben und zuerst gehen wir auf Graubünden. Dort spielt der HC Davos gegen den EV Zug. Men Maruk live dort. Es steht 2-0 für Zug nach dem ersten Drittel. Ist das Spiel so klar, wie es der Spielstand sagt?
2: Selten habe ich so ein klares Drittel gesehen. Der EV Zug war praktisch immer im offensiven Drittel. Davoser ganz selten. Einmal in der 17. Minute hatte Tambellini dort eine Chance gehabt. Die ist aber neben dem Goal vorbei. Er hat gestochert. Der Giannoni hat rechtzeitig den Beinschoner ausgefahren. Vorher und nachher hat eigentlich nur Zug gespielt. Zweimal hat der Tatar getroffen, einmal im Powerplay und das andere Mal hat einfach seine Kollegen dafür gesorgt, dass vor dem Goal von Aschlima sehr viel Verkehr war. Und so ist es sehr, sehr ein klares Verdikt. Jetzt kommen die Spieler gerade wieder auf die Eis und sind parat für das zweite Drittel.
0: Zweites Live-Spiel von heute oben, das heisst Biel gegen die SCL Tigers. Kantonsderby quasi mit dem Reto Widmer, der live vor Ort ist. Und das Zwischenresultat dort eher ein bisschen überraschend.
3: Ja, kann man so sagen, weil es ist nicht das Heimteam Biel, das führt, sondern der Gast aus Langnau. Nach dem ersten Drittel führt der Emmentaler gegen Biel auswärts mit 2-0. Dabei war Langnau sehr effizient gewesen und ja, man muss sagen, Biel hinger enorm passiv. So in der Allensbach und der Männerland die beiden Goal für Langnau geschossen. Zuerst zwischen den beiden vom Setteri der Allensbach und nachher noch ein Ablenker vom Männerland. Aber ja, von Biel kommt wirklich zu wenig. Es ist sicher nicht so, dass Langnau dominiert, aber von Biel kommt wirklich zu wenig. Und ist der Goalie von Langnau, der Robin Meyer, sehr gut bis jetzt. Die Bieler die sind wirklich noch nicht gefährlich, aber das kann sich ja noch ändern. Sie haben noch 40 Minuten Zeit, aber nach dem ersten Drittel Biel 0, Langnau 2.
0: Wir schauen noch ganz schnell auf die Zwischenresultate von den anderen Spielen. Aschua gegen Kloten, dort steht es 1-1. Rapperswil ist im Moment hinten gegen Fribourg-Gottron mit 1-2. Lausanne führt gegen Ambri Piotta 2-0. Und ZSC Lions gegen Genf Servette im Moment 1-0. SRF Verkehrsinfo von 20:32 Uhr. Stau auf der Autobahn A2 Basel in Richtung Luzern zwischen Basel-Weil und Basel-Kleinhüningen. Stau wegen Verkehrsüberlastung.
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0: Wir sind bereit für eine Sommerobig im September mit einem perfekten Soundtrack für die Heimparty, super gemischt von unserem Haus-DJ Matthias Völlm. Und ich sage euch, da ist also tief in die Kiste wühlen. Tief zum Beispiel in der 90er-Kiste. La Bouche hat er reingemixt in den Party-Mix. Und dann ist er auch noch wühlen in dieser Kiste, die angeschrieben ist mit 80er. So geht's los. Im Minimix von heute. Express. British DJ Mark Moore. Mein Name ist Moritz Konstmann. Guten Abend.
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Ein schön gemischter Minimix vom Haus-DJ von SRF 3, Matthias Völm, tief aus den 90ern. Und gemixt machen wir weiter bis am 9 Uhr mit Robin, Talk to Me.

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1: Die Nachrichten von SRF um 21 Uhr mit Dominik Rolli. Journalistinnen und Journalisten der US-Fernsehsender CNN und MS Now dürfen nicht mehr ins Weiße Haus in Washington. Mehreren Medienschaffenden ist der Zutritt verweigert worden und ihnen ist auch der Zugangsausweis entzogen worden. Gestern hat Präsident Donald Trump angekündigt, gegen einzelne Medien vorzugehen. Er spricht immer wieder von Fake News und beschimpft Journalistinnen. SRF-Korrespondent Pascal Weber sagt dazu:
2: Es geht hier um weit mehr als um die Arbeit einzelner Journalistinnen oder einzelner Journalisten. Es geht um weit mehr als um die Arbeit einzelner Medienhäuser. Es geht hier darum, dass eine Regierung, dass auch ein Präsident gegenüber den Bürgerinnen und Bürgern des Landes zur Rechenschaft verpflichtet ist. Es geht darum, dass Medien dieses Rechenschaftsverhältnis herstellen durch diese Arbeit. Und genau diese Arbeit versucht Donald Trump mit seinem Vorgehen einzuschränken.
1: CNN teilte mit, man werde rechtlich gegen den Ausschluss vorgehen und MS Now schreibt, das Weiße Haus gehöre dem amerikanischen Volk und was dort entschieden werde, werde mit Steuern finanziert. US-Präsident Donald Trump will die Entwicklung künstlicher Intelligenz in den USA weiter beschleunigen, trotz Warnungen vor den Risiken der Technologie. Die US-Regierung werde die Entwicklung von KI in keinster Weise behindern, schrieb Trump auf seiner Online-Plattform. Zugleich kündigte Trump an, dass sich eine sogenannte AI-Force um die schlechten Auswirkungen von KI kümmern soll. Er werde bald einen KI-Beauftragten ernennen. Zuletzt gab es vermehrt Warnungen, dass künstliche Intelligenz außer Kontrolle geraten könnte. Die Chefs führender KI-Firmen wie OpenAI und Anthropic haben sich deshalb dafür ausgesprochen, das Tempo der Entwicklung zu drosseln. Allerdings wird das Risiko von Fachleuten unterschiedlich bewertet. Die Führung des Irans hat den USA mitgeteilt, unter welchen Bedingungen sie wieder Verhandlungen mit den USA aufnehmen würden. So müssten die Kampfhandlungen an allen Fronten aufhören und die USA müssten die Blockade iranischer Schiffe aufgeben. Zudem soll blockiertes iranisches Geld freigegeben werden. Er warte nun auf eine Antwort von US-Präsident Donald Trump, sagte der iranische Sicherheitschef in einem Interview mit dem Sender Al Jazeera. Und die mit dem Iran verbündeten Houthi-Rebellen haben erneut Saudi-Arabien angegriffen. In mehreren Regionen gab es Luftalarm. Augenzeugen berichten von Rauch und Flammen in der Nähe des Flughafens der Hauptstadt Riad. Die saudischen Behörden äußerten sich nicht über allfällige Verletzte oder Schäden. Das Wetter. Am Sonntag ist es wieder sonnig bei 21 bis 25 Grad. Ab und zu ziehen Schleierwolken vorbei. Das waren die Nachrichten von Radio SRF, verantwortlich Jan Grüebler.
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4: Mit dem Yannick Breu und Eishockey. Es laufen 6 Spiele und zu 2 schalten wir jetzt. Zuerst auf Davos, wo der Men Maruk beim Spiel HCD gegen Zug dabei ist. Men, ist Davos mittlerweile auch noch angekommen bei dem Spiel?
5: Zwischenzeitlich sind Bündner angekommen. Sie sind ja 0-3 hinten, nachdem der Thomas Tatar auf Seite vom EVZ 3 Goal geschossen hat. 3 Mal hat er getroffen, der Slowak, also mit einem Hattrick. Und nachher ist der Fuss zurückgekommen, der Frederic Allard, der Kanadier mit dem ersten Goal in den Farben vom HCD. Neu gekommen auf diese Saison hier. Lockerer Handgelenkschuss am Cennoni vorbei, der hat nichts gesehen, keine Schuld. Und dann ist wieder eine Strafe gekommen gegen den HCD. Und gerade nach dieser Strafe hat ein richtiger Davoser, nämlich der Chris Egli, getroffen für den EV Zug. Seit dieser Saison spielt er für Zug und er trifft zum 4:1 in der 38. Minute. Das hat weiter im Bestand. 1,5 Minuten vor Schluss vom zweiten Drittel. Davos 1, der EVZ verdient so hoch vorne mit 4:1.
4: Und dann ist für uns der Reto Wittmer noch beim Berner Derby dabei zwischen Biel und Langnau. Und ist Langnau immer noch vorne, Reto Wittmer?
6: Ja, in der 38. Minute, kurz bevor das zweite Drittel fertig ist, führt Langnauer mit 3-1 zu Biel. Gerade vor wenigen Sekunden hat der Kinnunen in Überzahl das dritte Goal für die Langnauer geschossen. Für einen Moment vom Abend hat aber bis jetzt einen anderen gesorgt. Und wie könnte es so anders sein? Es war der Bieler Jeff Skinner. Er hat bis jetzt das einzige Bieler Goal gemacht. Aber was ist das für eine Kiste gewesen? Nach einem Foulpass von Langnauer hat er ganz alleine auf das Goal können. Und mit einem Weltklasse-Trick hat er den Robin Meyer im Goal von Langnauer ausdöckelt. Das ist die gute Nachricht für Bieler, dass der Jeff Skinner ein Goal gemacht hat. Aber die schlechte, er hat sich dabei verletzt und ist dann nicht mehr gekommen. Er spielt nicht mehr mittlerweile. Also das sicher eine gute und eine schlechte Nachricht für Bieler. Aber für Langnau sieht es im Moment gut aus. Noch 2 Minuten, das 2. Drittel, Langnau 3, Biel 1.
4: Dann schauen wir noch zu den anderen Spielen zwischen Aschua und Kloten. Da steht es 1-1. Das Spiel ist schon in der Pause. Zwischen Lausanne und Ambri, da führt Lausanne mit 3-0. Dann Rapperswil-Jonalekers gegen Fribourg-Gottron. Jetzt steht es 2-2. Und ZSC Lions, sie führen gegen Genf 1-0. 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
7: SRF Verkehrsinfo von 21.06 A2 von Basel in Richtung Luzern. Stau zwischen Basel-Weil und Basel-Kleinhüningen wegen Verkehrsüberlastung. 1, 2,
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7: Und der Samstag oben bringt uns in dieser halben Stunde Mr. Oizo und Flatbeat. Bringt uns aber auch noch der Mr. Leuenberger, der bald Geburtstag hat.
8: Ja, und für diesen halbherzigen Geburtstagsgruß habe ich jetzt so früh müssen aufstehen.
7: Warum und wieso überhaupt, das klären wir gerade als nächstes und gehen in die Stunde mit der wohl berühmtesten Basslinie, die es gibt. White Stripes, Seven Nation Army. Mein Name ist Moritz Konzelmann. Guten Abend.

0: Move Your Body. Man kann auch mit einem Piano House Musik machen. Marshall Jefferson aus dem 86. Am Samstag oben bei SRF 3, wo bei Leuenbergers daheim langsam ein Geburtstagsfest vorbereitet wird. Am Montag, 80. Geburtstag vom Altbundesrat Moritz Leuenberger. Und eigentlich wirklich. Man sollte nicht zu früh schon gratulieren. Das hat unser Morgenmann, der Dario Cantini, aber trotzdem gemacht. Schon gestern am Morgen in der Freitagsrunde mit dem Fabian Unterrecker.
1: Ja, und für diesen halbherzigen Geburtstagsgruß habe ich jetzt so früh müssen aufstehen.
2: Excuse, ja, denkt ja. Sie freuen sich.
1: Ja, freuen. Was heisst denn freuen? Ich habe vor allem Freude gehabt, dass ich ein bisschen Ruhe von euch, von den Medien.
2: Ja, es ist jetzt nicht nur ja. Wegen uns. Auch andere wollen Ihnen gerne gratulieren. Zum Beispiel die Altbundesrätin Viola Amherz.
3: Ja gut, und ich will nicht nur gratulieren, sondern schenken Moritz Leuenberger einen Gutschein für einen Ausflug ins Wallis. Wichtig ist einfach, der Gutschein hat einen Fixpreis.
4: Okay, gewaltig Ehre. Gratulieren.
2: Ah, natürlich, Bundesrat Albert Rösti, klar.
4: Der Herr Leuenberger war ja früher auch lang der Vorsteher vom UWEC. Und wegen dem tät es mich interessieren, wie hast du das Album mit den Autobahnen und diesen Keiben Wolf gemacht?
2: Herr Rösti, wir haben jetzt den Moritz Leuenberger nicht eingeladen, um nach Tipps zu fragen, sondern um seinen 80. Geburtstag zu feiern.
1: Ja, ich bin ja nicht der Einzige, der 80 geworden ist.
4: Nein, okay, sicher nicht. Ich bin die Number One von den 80-Jährigen. Okay. Nein, das stimmt gar nicht. Nein, der Rösti ist ja wie nicht der Erste, der Hausi ist vorher 80 geworden. Ja, schau mal an. Ich fühle mich aber immer noch wie 80, bin 50, wie 50-Jährige. Und meine Wände sind maximal 20, maximal. Schau mal an, Moritz. Ja, aber nein, jetzt haben sie mir extra hier ein Studio bestellt, um einen alten Mann seine Wädchen betöpeln. Nein, sagen Sie, geht's noch?
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0: Time to pretend be MGMT. Time to win im Eishockey.
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0: Eine Vollrunde heute zu oben in der National League. Der Reto Wittmer ist für SRF 3 in Biel. Dort spielen Bieler gegen die SCL Tigers. Und dort geht jetzt gerade das letzte Drittel los.
2: Beziehungsweise ist jetzt gerade losgegangen. Schon eine gute Minute ist gespielt und Langnau führt nach wie vor im Seeland mit 3-2 dem Berner Derby. Verdient kann man sagen, weil die Langnauer sehr effizient unterwegs sind und sehr, sehr wenig Fehler machen. Was aber definitiv am meisten hat zu reden gegeben, der zweite Drittelspause, ist die Aktion von Jeff Skinner. Der wichtigste Spieler der Bieler hat ja ein geniales Goal gemacht in der 25. Minute. Hat sich bei dieser Aktion aber verletzt und er spielt mittlerweile nicht mehr. Ja, das wäre ein Riesenausfall für Bieler, wenn Jeff Skinner sich da ernsthafter verletzt hätte. Er hätte ja bei diesem Weltklasse-Goal wirklich auch gezeigt, wieso dass er über 1000 Spiele in der besten Liga der Welt in der NHL gemacht hat. 2 Minuten sind gespielt in diesem letzten Drittel. Nach wie vor Langnau 3, Biel 2.
0: Dann gehen wir auf Davos, dort spielt der HCD gegen den EV Zug und dort steht es 4-1 für die Zugo. Main Maruk in Davos, ist das Spiel entschieden?
3: Also geschwind hast du gar nicht können sehen, dass das jetzt 2-4 ist. No. In dem Moment hat nämlich der HCD das Goal geschossen, wo aber das Spiel jetzt noch nicht entschieden ist, würde ich sagen. Man hat noch 15 Minuten Zeit, um 2 Goal zu schiessen. Der Foser nutzt das Powerplay, wo der Wingerli ihr gegeben hat, weil er ein Bein gestellt hat und das gesehen worden ist von der Schiris. Der Lemieux lenkt ab vor dem Goal und das sorgt natürlich für die Jubelstürme. Ansonsten sind der Foser in diesem Spiel bis jetzt über alles gesehen schlechter als der EV Zug. 4-2 hinten, auch weil eben der Foser auf Seite von Zug getroffen hat, der Chris Egli. Aber jetzt sind wir noch gespannt, ob der Foser den Schwung mitnehmen kann oder ob Zug weiter so abgeklärt spielt und der 4-2 Vorsprung mit heine kann. 14 Minuten noch zu spielen, 2-4 aus Sicht vom HCD.
0: Dann schauen wir noch ganz schnell auf die Match, die sonst noch laufen, heute oben im Eishockey Aschua gegen EHC Kloten. Dort steht es im Moment 2-2. Auch 2-2 steht es im Moment zwischen Rapperswil-Jonalekers und Fribourg-Gotteron. Lausanne führt gegen Ambri Piotta im Moment mit 3-1 und ZSC Lions führen gegen Genf Servette mit 1-0. SRF Verkehrsinfo von 21.33 Uhr A2 Basel in Richtung Luzern. Stau zwischen Basel-Weil und Basel-Klein-Hüningen wegen Verkehrsüberlastung. Und dann auch A1 Lausanne in Richtung Genf zwischen der Verzweigung Villach-Saint-Croix und Lausanne-Crissier. Verkehrsbehinderung wegen eines Pannenfahrzeugs.
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0: Sag mal echt. Haben da immer noch nicht genug von dem? Shakira. 14 Wochen lang ist sie schon zu oberst auf dem Hitparadenthron. Mit dem offiziellen Song von der Fußball-WM, der doch schon ein Moment her ist. Heute ist sie mit dabei im SRF 3 Minimix. Super gemischt vom SRF 3 Haus-DJ Matthias Völm.

0: Platte mit den Dance-Hits vom Sommer 2026. Der Minimix am Samstagabend vom SRF 3 Haus-DJ Matthias Völm gibt es jeden Samstag noch bei uns. 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
1: Die Nachrichten von SRF um 22 Uhr mit Dominik Rolli. Trump meint es ernst mit dem Ausschluss gewisser Journalisten aus dem Weißen Haus. Für Reporterinnen und Reporter von CNN und zwei anderen Medien blieb die Türe heute zu. Und die AKW-Frage kommt vors Volk. Ein Bündnis hat nach eigenen Angaben mehr als genug Unterschriften zusammen gegen die Aufhebung des Bauverbots. Das Wetter auch morgen wieder sonnig bei 21 bis 25 Grad. Journalistinnen und Journalisten der US-Medien CNN, MS Now und Politico dürfen nicht mehr ins Weiße Haus in Washington. Mehreren Medienschaffenden ist der Zutritt verweigert worden und ihnen ist auch der Zugangsausweis entzogen worden. Damit können sie beispielsweise nicht mehr an Medienkonferenzen teilnehmen. Gestern hat Präsident Donald Trump angekündigt, gegen einzelne Medien vorzugehen. Er spricht immer wieder von Fake News und beschimpft Journalistinnen. Dazu sagt SRF-Korrespondent Pascal Weber.
2: Es geht hier um weit mehr als um die Arbeit einzelner Journalistinnen oder einzelner Journalisten. Es geht um weit mehr als um die Arbeit einzelner Medienhäuser. Es geht hier darum, dass eine Regierung, dass auch ein Präsident gegenüber den Bürgerinnen und Bürgern des Landes zur Rechenschaft verpflichtet ist. Es geht darum, dass Medien dieses Rechenschaftsverhältnis herstellen durch diese Arbeit. Und genau diese Arbeit versucht Donald Trump mit seinem Vorgehen einzuschränken.
1: CNN teilte mit, man werde rechtlich gegen den Ausschluss vorgehen und MS Now schreibt, das Weiße Haus gehöre dem amerikanischen Volk und was dort entschieden werde, werde mit Steuern finanziert. US-Präsident Donald Trump will die Entwicklung künstlicher Intelligenz in den USA weiter beschleunigen, trotz Warnungen vor den Risiken der Technologie. Die US-Regierung werde die Entwicklung von KI in keinster Weise behindern, schrieb Trump auf seiner Online-Plattform. Zugleich kündigte Trump an, dass sich eine sogenannte AI-Force um die schlechten Auswirkungen von KI kümmern soll. Er werde bald einen KI-Beauftragten ernennen. Zuletzt gab es vermehrt Warnungen, dass künstliche Intelligenz außer Kontrolle geraten könnte. Die Chefs führender KI-Firmen wie OpenAI und Anthropics haben sich deshalb dafür ausgesprochen, das Tempo der Entwicklung zu drosseln. Allerdings wird das Risiko von Fachleuten unterschiedlich bewertet. Die Führung des Irans hat den USA mitgeteilt, unter welchen Bedingungen sie wieder Verhandlungen mit den USA aufnehmen würden. So müssten die Kampfhandlungen an allen Fronten aufhören und die USA müssten die Blockade iranischer Schiffe aufgeben. Zudem soll blockiertes iranisches Geld freigegeben werden. Er warte nun auf eine Antwort von US-Präsident Donald Trump, sagte der iranische Sicherheitschef in einem Interview mit dem Sender Al Jazeera. Und die mit dem Iran verbündeten Houthi-Rebellen haben erneut Saudi-Arabien angegriffen. In mehreren Regionen gab es Luftalarm. Augenzeugen berichten von Rauch und Flammen in der Nähe des Flughafens der Hauptstadt Riad. Die saudischen Behörden äußerten sich nicht über allfällige Verletzte oder Schäden. Die Schweizer Stimmbevölkerung wird an der Urne darüber entscheiden, ob das Bauverbot für Atomkraftwerke in der Schweiz aufgehoben werden soll oder nicht. 125.000 Menschen haben das Referendum gegen die Gesetzesänderung unterschrieben. Das Referendumskomitee bestätigt einen entsprechenden Bericht des Tagesanzeigers. 50.000 Unterschriften wären nötig. 2017 haben die Stimmenden entschieden, dass in der Schweiz keine neuen AKWs gebaut werden dürfen. Bundesrat und Parlament wollen das nun aufheben. Dagegen haben linke Parteien und Umweltorganisationen das Referendum ergriffen. Zum Sport und zu den Resultaten aus der Super League. Der FC Sion und der FC Zürich spielen 1:1. Die Young Boys gewinnen gegen Servette 3:2 und Luzern besiegt die Grasshoppers mit 5:1. Und damit nun zu weiteren Meldungen des Tages in der Übersicht. Die USA, Dänemark und Grönland haben sich über die militärische Präsenz der USA auf der Insel geeinigt. Grönland betont, das Abkommen werde die Eigenständigkeit der Insel nicht beeinträchtigen. US-Präsident Donald Trump spricht dagegen von einer dauerhaften Kontrolle über Grönland. Der genaue Inhalt des Abkommens ist noch nicht bekannt. In Genf und Lausanne sind tausende Menschen auf die Straße gegangen, um Maßnahmen gegen die Klimaerwärmung zu fordern. Zu den Kundgebungen aufgerufen hatten mehrere Organisationen und Parteien im Nachgang des Hitzesommers. Allein in Lausanne nahmen laut Polizei 12.000 Menschen teil. Noch eine Meldung vom Tennis. Im Davis Cup gegen Brasilien verliert das Schweizer Team auch das Doppel mit Jakob Paul und Dominik Stricker. Damit ist das Duell nach 3 Niederlagen bereits verloren. Das Wetter. Morgen wird es wieder sonnig bei 21 bis 25 Grad. Ab und zu ziehen Schleierwolken vorbei. Das waren die Nachrichten von Radio SRF. Verantwortlich Jan Grübler.
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4: Mit Janik Breu. Wir gehen zum Eishockey und auf Davos, wo der HC Davos wieder nicht gönnt. Zug gönnt Davos geht 6-2 im Marokko.
5: Es ist ein verdienter Sieg von den Zuger da zu Davos. Zuger sind vor allem bis Spielmitte klar besser gewesen. Wacher, aufmüpfiger, aggressiver und Zuger haben mit Thomas Stattar den Mann vom Abend in ihren Reihen. Der Slowak mit über 900 Spielen in der NHL schiesst gerade 4 von den 6 Zuger Goal. 2 im Powerplay, 1 am Schluss noch ins leere Davoser Goal. Davoser, die haben es im letzten Drittel nochmal probiert, haben gute Abschlüsse gehabt, sind aber nicht mehr hergekommen. Verloren haben Davoser das Spiel am heutigen Abend, aber am Anfang sind nicht wach gewesen, haben es lang gebraucht, bis sie auf eine gewisse Betriebstemperatur gekommen sind. Zug, der mit 8 Auswärtsspielen in die Saison startet, liefert nach dem 5-0 bei Lausanne ein weiteres Ausrufezeichen in einer jungen Saison. Sie gewinnen das Davos verdient mit 6-2.
4: Dann gehen wir zum Berner Derby zwischen Biel und Langnau, wo gerade jetzt die Verlängerung angefangen hat. Reto Wittmer.
6: 30 Sekunden ist die Verlängerung out und der Spielstand 3-3 unentschieden. Der Langnau dürfte das nicht passen, weil sie haben mal mit 2 Goal Vorsprung geführt, haben aber die Rechnung ohne Geld auch Hass gemacht. Der Captain von der Bieler hat nachher in der 40. und in der 52. Minute jedes Goal geschossen und so hat der Geld auch Hass eigentlich fast alleine zum 3-3 ausgeglichen. Die Szene vom Ab aber sicher in der 25. Minute gewesen, wo der Jeff Skinner ein Goal hat geschossen und sich dabei verletzt hat auf Bieler Seite. Der wichtigste Mann von der Bieler ist nachher ausgefallen und ist nicht mehr gekommen. Die Verlängerung ist jetzt 1 Minute alt, der Stand 3-3.
4: Wir gehen noch zu den anderen Spielen, die sind alle fertig. Oshawa gönnt gegen Kloten 4-3 nach Verlängerung. Lausanne schlägt Ambri Piotta 4-1. Die Rapperswil-Jonalekers gönnen gegen Fribourg-Gottéron 3-2. Und ZSC Lions schlönt Genf Servette mit 3-0. Gehen wir weiter zum Fußball, wo sich Sion und der FC Zürich 1-1 trennen, obwohl der FCZ seit der 27. Minute mit einem Mann mehr gespielt hat. Aber genau das sei nicht mal so gut fürs Team, sagt der FCZ-Spieler Lindrit Kambiri.
7: Du hast das Gefühl, jetzt kannst du vielleicht einen Gang abschalten, dort musst du genau andersrum, musst du aufschalten, weil der Gegner ist auch noch da, der muss jetzt mehr machen. Und dann, ja, dann ist es halt natürlich schwierig, die sind hinten rein gestanden, dann ist es natürlich schwierig, da ein Goal zu machen. Ich glaube, wir hatten eine einzige Chance, ein paar Kopfbälle und alles, aber nichtsdestotrotz, ja, ich bin recht enttäuscht, muss ich ehrlich sagen.
4: Der andere Zürcher Club GC geht zu Luzern gerade mit 1-5 unter. Das ist aber kein Grund, um den Kopf ins Sand zu stecken, sagt der GC-Trainer Peter Zeidler.
8: Wir wussten, dass es schwer wird, 5 Spiele in 3 Wochen. Luzern hatte kein Spiel, aber keine, wirklich keine Entschuldigungen. Aber wir werden stärker kommen nach der Länderspielpause und sind trotzdem natürlich ja, ziemlich down mit so einem Ergebnis.
4: Im dritten Spiel von heute gönnt IB gegen Servette 3-2, nachdem IB 0-2 hinten war. Der IB-Spieler Levin Blum sagt dazu:
9: Schlussendlich finde ich schon, dass wir verdient gewonnen haben und schön können wir jetzt mit dem Sieg in die Nazi-Pause.
4: Nach der Nazi-Pause geht es in der Super League erst am 10. Oktober weiter, also heute in 3 Wochen. Dann gehen wir weiter zum Tennis. Wir haben es schon kurz in den Nachrichten gehört. Im Tennis steigt die Schweiz im Teamwettbewerb Davis Cup nicht in die höchste Gruppe auf. Die Schweiz verliert gegen Brasilien deutlich mit 0-3. Nachdem der Dominik Stricker und der Jakob Paul heute Doppel in zwei Sätzen verloren haben. Gestern hat die Schweiz auch schon die beiden Einzel verloren. Darum kann sie jetzt nicht mehr in die höchste Gruppe aufsteigen. Dann zum Schluss noch Mountainbike, wo Alessandra Keller und Sina Frey beim zweitletzten Weltcuprennen dieser Saison in den USA aufs Podest fahren. Die Alessandra Keller wird im Short Track Zweite, Sina Frey Dritte. Gewonnen hat Martina Berta aus Italien. Das Rennen der Männer, das läuft und kann man schauen bei uns auf SRF 2. So viel vom Sport für den Moment.
0: SRF Verkehrsinfo von 22.10 Uhr A2 von Basel in Richtung Luzern zwischen Basel-Weil und Basel-Kleinhüningen. Stau wegen Verkehrsüberlastung. 1, 2, 3,
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0: Samstag oben mit eurem Soundtrack, um daheim auch einfach mal laut aufzudrüllen, auch wenn es schon nach der Zähne ist, mit einmal Französisch. Von unserem Best-Talent Mary J. und mit einmal Seemännisch. Well, a man, lang nicht mehr gehört, macht es dafür umso schöner. Beides in der nächsten halben Stunde. Zuerst aber jetzt Zügel in die Hand, ohne Sattel. Ich Moritz, Sie Beyoncé. Guten Abend.

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0: Was hat es bei euch heute zum Znacht gegeben? Vielleicht eine Pizza? Gut möglich, dass es das bei unserem Best Talent auch gegeben hat.
1: Pour le soir, un repas de samedi soir, je dirais que la pizza, c'est bien. Toujours. Pizza.
0: Toujours, immer. Bei der Marie J. Best Talent im September Lieblingsessen, Samstag oben. Pizza, egal was für eine. Hauptsache Pizza. Sie lebt in Paris und sie hat diese Woche einen Besuch gemacht in Zürich im SRF 3 Studio. Nur um dann wieder auf Paris zurückzufahren und zwei Tage später wieder nach Fribourg zu reisen, in die Schweiz. Gut, immerhin im TGV kann man gut schlafen.
1: Ich bin venu de Paris. J'ai fait une grande sieste dans le TGV, c'était parfait.
0: Und grande sieste im TGV. Marie J. Falls ihr ihre Live-Session noch nicht gesehen habt von dieser Woche, dann holt das nach, schauen oder hören. Grossartig. Dort hat das SRF 3 Studio gerockt und das Video dazu, das gibt es bei uns online. Ups!

Obst, Mary J. Die Woche in der Live-Session hier bei SRF 3. Machen ganz schnell einen Blick auf die Strasse. SRF Verkehrsinfo von 22.22 Uhr. Achtung auf der Autobahn A12 Vevey in Richtung Freiburg. Zwischen Bühl und Ronson Gefahr wegen eines Pannenfahrzeugs. Der rechte Fahrstreifen ist dort blockiert. Das Ganze auf der A12 von Vevey in Richtung Freiburg. Zwischen Bühl und Ronson Gefahr wegen eines Pannenfahrzeugs. Der rechte Fahrstreifen ist blockiert. Und dann ein Blick Autobahn A2 Gotthard in Richtung Chiasso in Höhe Monte Ceneri Tunnel. Dieser ist im Moment in beiden Richtungen gesperrt, das Ganze wegen eines Unfalls.

0: Kann ja sein, dass da noch am Pumpen sind. Am Samstag oben. Andere, die haben heute Hockey gespielt, da müssen wir noch etwas nachliefern.
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0: Und zwar das Spiel, das noch in Verlängerung gegangen ist, heute oben zwischen Biel und den SCL Tigers. Dort gewinnen die SCL Tigers 4-3 nach Penaltyschiessen. Und falls das noch nicht mitbekommen haben, schnell die anderen Resultate. Aschua gewinnt nach Verlängerung gegen Kloten. Davos verliert gegen Zug 2-6. Rapperswil schlägt Fribourg-Gottron 3-2. Lausanne gegen Ambry 4-1. Und ZSC Lions gewinnen gegen Genf-Servet 3-0. Runde abgehögelt, weiter geht's. So wie es der Mauro Lustrinelli gestern schon schön gesagt hat, mit seiner Union Berlin verliert er ja gegen Bayern München gerade mit 0-7.
2: Das Leben geht weiter, das ist normal. Das ist wichtig, wieder den Kopf frei machen, die Energie wieder laden und dann weitergehen auf unserem Weg.
0: Weitergehen. Das hoffentlich geht es auch bald für euch. SRF Verkehrsinfo von 22.31 Uhr A12 WW Richtung Freiburg. Zwischen Bühl und Ronson Gefahr wegen eines Pannenfahrzeugs. Der rechte Fahrstreifen ist blockiert. Denn Autobahn A2 zwischen dem Gotthard und Chiasso. Der Monte Generi Tunnel ist im Moment in beiden Richtungen gesperrt. Dies wegen eines Unfalls. Und Stau auf der Autobahn A2 Basel in Richtung Luzern zwischen Basel-Weil und Basel-Kleinhüningen wegen Verkehrsüberlastung.
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0: 1, 2, 3, go! Letzte Stunde abgemischt für euch. Minimix liegt parat vom DJ Matthias Völm. Mit französischem Flair Stromae à l'Orandance ist mit dabei die nächsten 18 Minuten und

Was für ein Mix. Alex Warren ist dabei gewesen, Stromae ist dabei gewesen, Somber ist dabei gewesen und jetzt zum Schluss noch David Guetta und Jennifer Lopez. Auch dabei im Minimix von unserem Haus-DJ Matthias Föhm. Das gibt es nur auf SRF 3. Das gibt es immer am Samstag oben. Und das Beste, es gibt nicht nur das, was gemischt ist, es gibt auch das, was ganz original ist. Queen, David Bowie, Under Pressure.

0: sind wir wieder wach mit Kuhakant, Tramilano, Eilmare. Schön war mit euch durch den Samstag oben zu fahren. Das ist SRF 3.
1: Die Nachrichten von SRF um 11 mit Dominik Brandt. Die Schweizer Stimmbevölkerung wird an der Urne darüber entscheiden, ob das Bauverbot für Atomkraftwerke in der Schweiz aufgehoben werden soll oder nicht. 125.000 Menschen haben das Referendum gegen die Gesetzesänderung unterschrieben. Das Referendumskomitee bestätigt einen entsprechenden Bericht des Tagesanzeigers. 50.000 Unterschriften wären nötig. 2017 haben die Stimmenden entschieden, dass in der Schweiz keine neuen AKW gebaut werden dürfen. Bundesrat und Parlament wollen das nun aufheben. Dagegen haben linke Parteien und Umweltorganisationen das Referendum ergriffen. Die mit dem Iran verbündete Houthi-Miliz soll versucht haben, die Hauptstadt von Saudi-Arabien mit einer ballistischen Rakete anzugreifen. Das meldet das Militärbündnis, das von Saudi-Arabien angeführt wird. Die Rakete sei abgefangen worden. Die Houthis hätten auch zivile Infrastruktur in mehreren weiteren Städten ins Visier genommen. Zuvor hatte die Houthi-Miliz mitgeteilt, sie habe eine Anlage des weltgrößten Ölkonzerns Aramco beschossen. Die Angriffe der Houthis auf Saudi-Arabien haben in den letzten Wochen zugenommen vor dem Hintergrund des Iran-Kriegs. Die Miliz kontrolliert zudem einen wichtigen Zugang zum Roten Meer. Zum Sport zuerst Eishockey mit den Resultaten des Abends. Die ZSC Lions gewinnen gegen Genf Servette 3:0. Davos verliert gegen Zug 2:6. Aschua besiegt Kloten 4:3 nach Verlängerung. Biel verliert gegen die SCL Tigers 3:4 nach Penaltyschießen. Rapperswil-Jona gewinnt gegen Freiburg 3:2. Und Lausanne besiegt Ambri-Piotta 4:1. Und die Fußballresultate des Abends, die Young Boys gewinnen gegen Servette Genf 3:2, der FC Sion und der FC Zürich spielen 1:1 und Luzern besiegt die Grasshoppers 5:1. Das Wetter, der Sonntag wird sonnig bei 21 bis 26 Grad. Das waren Nachrichten von Radio SRF, verantwortlich Dominik Brandt.
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3: Im Studio der Annik Breu. Und wir schauen nochmal in die Eishockey-Halle. Davos verliert die Heim gegen Zug 2:6. Davos sind mal auf 2:4 angekommen. Dann hat Zug aber das 5:2 gemacht ins leere Goal. Und kurz später dann 6:2 Auswärtsgoal, wo alles endgültig entschieden hat. Der Davos-Verteidiger Lukas Frick fasst zusammen.
4: Ja, ich glaube, wir haben uns probiert zurückzukämpfen im Match. Wir sind angekommen an 2 Goal. Ja, schlussendlich sind wir sicher zu wenig effizient und lassen ihnen zu viel zu.
3: Im Berner Derby verliert Biel die Heim gegen Langnau nach Penaltyschüssen 3:4. Für Langnau sind es nach 3 Spielen die ersten Punkte dieser Saison. Erleichtert war darum der Langnau-Spieler Dario Allensbach.
5: Ja, unglaublich wichtig für uns, die 2 Punkte. Wir haben es recht früh gezeigt, dass wir die Punkte heimnehmen wollen. Ja, haben es leider nicht ganz über die Zeit bringen, aber die 2 Punkte sind sehr, sehr wichtig für uns.
3: Weiter geht Aschua gegen Kloten 4:3 nach Verlängerung. Rapperswil-Jonaleckers schlönt Fribourg-Gotteron 3:2. Lausanne gönnt gegen Ambri-Piotta 4:1. Und ZSC Lions gönnt gegen Genf 3:0. In den Tabellen führen ZSC Lions Vorzug und Kloten. Letzter ist Genf hinter Langnau und Lausanne. So viel vom Sport für heute.
0: SRF Verkehrsinfo von 23.04 Uhr. Die Autobahn A2 von Chiasso in Richtung Gotthard ist in Höhe des Monte Ceneri Tunnels im Moment gesperrt wegen eines Unfalls. Autobahn A2 in Richtung Gotthard, also nordwärts, ist in Höhe Monte Ceneri Tunnel im Moment gesperrt wegen eines Unfalls.

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0: Die Nachrichten von SRF um Mitternacht mit Dominik Brandt. US-Präsident Trump verbietet gewissen Journalisten den Zugang zu seinen Medienkonferenzen, um was es ihm dabei geht. Dürfen in der Schweiz künftig noch AKW gebaut werden oder bleibt das Bauverbot bestehen? Diese Frage wird wohl in einer Volksabstimmung geklärt. Das Wetter, der Sonntag wird sonnig bei 22 bis 26 Grad. Journalistinnen und Journalisten der US-Medien CNN, MS Now und Politico dürfen nicht mehr ins Weiße Haus in Washington. Mehreren Medienschaffenden ist der Zutritt verweigert und der Zugangsausweis entzogen worden. Damit können sie beispielsweise nicht mehr an Medienkonferenzen teilnehmen. Gestern hat Präsident Donald Trump diesen Schritt angekündigt. Er spricht immer wieder von Fake News und beschimpft Journalistinnen. SRF-Korrespondent Pascal Weber sagt, es gehe Trump um weit mehr als um die Arbeit einzelner Journalisten.
1: Es geht hier darum, dass eine Regierung, dass auch ein Präsident gegenüber den Bürgerinnen und Bürgern des Landes zur Rechenschaft verpflichtet ist. Es geht darum, dass Medien dieses Rechenschaftsverhältnis herstellen durch diese Arbeit. Und genau diese Arbeit versucht Donald Trump mit seinem Vorgehen einzuschränken,
0: sagt Pascal Weber. CNN teilt mit, man werde rechtlich gegen den Ausschluss vorgehen und MS Now schreibt, das Weiße Haus gehöre dem amerikanischen Volk und was dort entschieden werde, werde mit Steuergeldern finanziert. Wir bleiben noch in den USA. US-Präsident Trump will die Entwicklung künstlicher Intelligenz in den USA weiter beschleunigen, trotz Warnungen vor den Risiken der Technologie. Die US-Regierung werde die Entwicklung von KI in keinster Weise behindern, schrieb Trump auf seiner Online-Plattform. Zugleich kündigte Trump an, dass sich eine spezielle Taskforce um die schlechten Auswirkungen von KI kümmern solle. Er werde bald einen KI-Beauftragten ernennen. Zuletzt gab es vermehrt Warnungen, dass künstliche Intelligenz außer Kontrolle geraten könnte. Die Chefs führender KI-Firmen wie OpenAI und Anthropic haben sich deshalb dafür ausgesprochen, das Tempo der Entwicklung zu drosseln. Allerdings wird das Risiko von Fachleuten unterschiedlich bewertet. Die iranische Führung hat den USA mitgeteilt, unter welchen Bedingungen sie wieder Verhandlungen aufnehmen würde. So müssten die Kampfhandlungen an allen Fronten aufhören und die USA müssten die Blockade iranischer Schiffe aufgeben. Zudem soll blockiertes iranisches Geld freigegeben werden. Er warte nun auf eine Antwort von US-Präsident Donald Trump, sagte der iranische Sicherheitschef in einem Interview mit dem Sender Al Jazeera. Die mit dem Iran verbündete Houthi-Miliz soll versucht haben, die Hauptstadt von Saudi-Arabien mit einer ballistischen Rakete anzugreifen. Das meldet das Militärbündnis, das von Saudi-Arabien angeführt wird. Die Rakete sei abgefangen worden. Die Houthis hätten auch zivile Infrastruktur in mehreren weiteren Städten ins Visier genommen. Zuvor hatte die Houthi-Miliz mitgeteilt, sie habe eine Anlage des weltgrößten Ölkonzerns Aramco beschossen. Die Angriffe der Houthis auf Saudi-Arabien haben in den letzten Wochen zugenommen vor dem Hintergrund des Iran-Kriegs. Die Miliz kontrolliert zudem einen wichtigen Zugang zum Roten Meer. Die Schweizer Stimmbevölkerung wird an der Urne darüber entscheiden, ob das Bauverbot für Atomkraftwerke in der Schweiz aufgehoben werden soll oder nicht. 125.000 Menschen haben das Referendum gegen die Gesetzesänderung unterschrieben. 50.000 Unterschriften wären nötig. Das Referendumskomitee bestätigt einen entsprechenden Bericht des Tagesanzeigers. 2017 haben die Stimmenden entschieden, dass in der Schweiz keine neuen AKW gebaut werden dürfen. Bundesrat und Parlament wollen das nun aufheben. Dagegen haben linke Parteien und Umweltorganisationen das Referendum ergriffen. Zum Sport zuerst Eishockey mit den Resultaten des Abends. Die ZSC Lions gewinnen gegen Genf Servet 3:0. Davos verliert gegen Zug 2:6. Aschua besiegt Kloten 4:3 nach Verlängerung. Biel verliert gegen die SCL Tigers 3:4 nach Penaltyschießen. Rapperswil-Jona gewinnt gegen Freiburg 3:2 und Lausanne besiegt Ambri-Piotta 4:1. Dann die Fußballresultate. Die Young Boys gewinnen gegen Servette Genf 3:2. Der FC Sion und der FC Zürich spielen 1:1 und Luzern besiegt die Grasshoppers 5:1. Und Tennis. Im Davis Cup gegen Brasilien verliert das Schweizer Team auch das Doppel mit Dominik Strecker und Jakub Paul. Damit ist das Duell in Brasilien nach 3 Niederlagen verloren und der Aufstieg in die Elitegruppe im Davis Cup nicht mehr möglich. Das Wetter in aller Kürze. Es gibt einen sonnigen Sonntag bei 22 bis 26 Grad. Das waren Nachrichten von Radio SRF, verantwortlich Dominik Brandt. SRF Verkehrsinfo von 0.05 Uhr. Vorsicht auf der A9 Martigny-Vevey. In Höhe des Clion-Tunnel besteht in beiden Richtungen Gefahr wegen eines Pannenfahrzeugs. Der rechte Fahrstreifen ist gesperrt.

Also eine Verkehrsinfo von 0.36 Uhr. A2 Luzern Richtung Basel. Zwischen Zuersee und Dagmersellen Verkehrsbehinderung wegen eines Unfalls. Und dann A2 Basel Richtung Luzern. Zwischen Dagmersellen und Zuersee ist die Strecke blockiert wegen eines Unfalls mit mehreren Fahrzeugen. Eine örtliche Umleitung ist eingerichtet.

Die Nachrichten von SRF um 1 mit Dominik Brandt. 2,1 Milliarden Franken. So viel habe der vergangene Hitzesommer die Schweizer Wirtschaft gekostet. Das sagt eine Studie, die der Schweizerische Städteverband in Auftrag gegeben hat. Die Studie liegt der NZZ am Sonntag vor und hat die Produktivität der Wirtschaft in den Monaten Juni bis August unter die Lupe genommen. Die Hitzewelle habe dafür gesorgt, dass die Menschen schlicht weniger gut hätten arbeiten können, sagt der Präsident des Städteverbands Hans-Peter Hilfiger. Die 2,1 Milliarden Franken, die die Hitzewelle die Schweizer Wirtschaft gekostet hätten, seien ein Aufruf, jetzt zu handeln, so Hilfiger. Es müsse in den Hitzeschutz investiert werden. Der Städteverband fordert, dass sich Bund und Kantone in diesem Bereich stärker beteiligen. Meldungen in Kurzform. Zuerst bleiben wir in der Schweiz. Die Schweizer Stimmbevölkerung wird an der Urne darüber entscheiden, ob das Bauverbot für Atomkraftwerke in der Schweiz aufgehoben werden soll oder nicht. 125.000 Menschen haben das Referendum gegen die Gesetzesänderung unterschrieben. 50.000 Unterschriften wären nötig. Das Referendumskomitee bestätigt einen entsprechenden Bericht des Tagesanzeigers. Und ins Ausland, die mit dem Iran verbündete Houthi-Miliz soll versucht haben, die saudi-arabische Hauptstadt Riad mit einer ballistischen Rakete anzugreifen. Das meldet das Militärbündnis, das von Saudi-Arabien angeführt wird. Die Rakete sei abgefangen worden. Zum Sport zuerst Eishockey mit den Resultaten des Abends. Die ZSC Lions gewinnen gegen Genf Servette 3:0. Davos verliert gegen Zug 2:6. Aschua besiegt Kloten 4:3 nach Verlängerung. Biel verliert gegen die SCL Tigers 3:4 nach Penaltyschießen. Rapperswil-Jona gewinnt gegen Freiburg 3:2. Und Lausanne besiegt Ambrì Piotta 4:1. Dann die Fußballresultate. Die Young Boys gewinnen gegen Servette Genf 3:2. Der FC Sion und der FC Zürich spielen 1:1. Und Luzern besiegt die Grasshoppers 5:1. Das Wetter heute Sonntag. Es gibt einen sonnigen Tag bei 22 bis 26 Grad. Das waren Nachrichten von Radio SRF. Verantwortlich Dominik Brandt.

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Also eine Verkehrsinfo von 1:32 Uhr A2 Basel Richtung Luzern zwischen Dagmersellen und Zursee ist die Strecke gesperrt wegen eines Unfalls mit mehreren Fahrzeugen. Eine örtliche Umleitung ist eingerichtet. A2 Luzern Richtung Basel zwischen Zursee und Dagmersellen Verkehrsbehinderung wegen des Unfalls.

Die Nachrichten von SRF um 2 mit Dominik Brandt. 2,1 Milliarden Franken. So viel habe der vergangene Hitzesommer die Schweizer Wirtschaft gekostet. Das sagt eine Studie, die der Schweizerische Städteverband in Auftrag gegeben hat. Die Studie liegt der NZZ am Sonntag vor und hat die Produktivität der Wirtschaft in den Monaten Juni bis August unter die Lupe genommen. Die Hitzewelle habe dafür gesorgt, dass die Menschen schlicht weniger gut hätten arbeiten können, sagt der Präsident des Städteverbands Hans-Peter Hilfiger im Bericht der NZZ am Sonntag. Die 2,1 Milliarden Franken, die die Hitzewelle die Schweizer Wirtschaft gekostet habe, seien ein Aufruf, jetzt zu handeln, so Hilfiger. Es müsse in den Hitzeschutz investiert werden. Der Städteverband fordert, dass sich Bund und Kantone in diesem Bereich stärker beteiligen. Meldungen in Kurzform. Zuerst bleiben wir in der Schweiz. Die Schweizer Stimmbevölkerung wird an der Urne darüber entscheiden, ob das Bauverbot für Atomkraftwerke in der Schweiz aufgehoben werden soll oder nicht. 125.000 Menschen haben das Referendum gegen die Gesetzesänderung unterschrieben. 50.000 Unterschriften wären nötig. Das Referendumskomitee bestätigt einen entsprechenden Bericht des Tagesanzeigers. Und ins Ausland, südwestlich der ukrainischen Hauptstadt Kiew, sind bei einem russischen Angriff 3 Menschen getötet worden. Bei den Opfern handele es sich um eine Mutter und 2 kleine Kinder, teilt der zuständige Militärverwaltungschef mit. Beim Angriff seien mehrere Wohngebäude und ein Auto getroffen worden. Zum Sport. Zuerst Eishockey mit den Resultaten des Abends. Die ZSC Lions gewinnen gegen Genf Servette 3:0. Davos verliert gegen Zug 2:6. Aschua besiegt Kloten 4:3 nach Verlängerung. Biel verliert gegen die SCL Tigers 3:4 nach Penaltyschießen. Rapperswil-Jona gewinnt gegen Freiburg 3:2. Und Lausanne besiegt Ambri Piotta 4:1. Dann die Fußballresultate. Die Young Boys gewinnen gegen Servette Genf 3:2. Der FC Sion und der FC Zürich spielen 1:1. Und Luzern besiegt die Grasshoppers 5:1. Das Wetter heute Sonntag. Es gibt einen sonnigen Tag bei 22 bis 26 Grad. Das waren Nachrichten von Radio SRF, verantwortlich Dominik Brandt. SRF Verkehrsinfo von 2.02 Uhr A2 Basel Richtung Luzern zwischen Dagmersellen und Zursee ist die Strecke gesperrt wegen eines Unfalls mit mehreren Fahrzeugen. Eine örtliche Umleitung ist eingerichtet. Und in der Gegenrichtung A2 Luzern Richtung Basel zwischen Zursee und Dagmersellen Verkehrsbehinderung wegen des Unfalls.